0: Für den Nachmittag sind erste Statements angekündigt. Ein Kernthema dürfte die Vergesellschaftung großer Wohnungsunternehmen sein. Die Linke hatte sie zu ihrem Ziel erklärt. Was die Sondierung insgesamt angeht, soll sie möglichst zügig fertig werden.
1: In Velten im Landkreis Oberhavel gab es am Abend einen größeren Polizeieinsatz. Das hat ein Polizeisprecher dem RBB bestätigt. In der Viktoriastraße hatte sich ein vermutlich bewaffneter Mann in einer Wohnung verschanzt. Nach mehreren Stunden konnte die Polizei den Anfang 50-Jährigen per Telefon dazu bewegen, sich zu stellen, so der Polizeisprecher. Die Festnahme passierte unkompliziert. Eine Gefährdung für außenstehende Personen bestand zu keiner Zeit, hieß es weiter. Der Bundestag fordert, dass vorgeburtliche Bluttests auf den Prüfstand gestellt werden. Der Gruppenantrag von Abgeordneten unterschiedlicher Fraktionen fand am Abend eine deutliche Mehrheit. Hauptstadtkorrespondentin Dagmar Pepping.
2: 529 Ja-Stimmen, 18 Nein-Stimmen, 23 Enthaltungen. Die Mehrheit für den fraktionsübergreifenden Antrag war überdeutlich. Er sieht vor, dass es ein Monitoring der vorgeburtlichen Bluttests, kurz NIPT, geben soll. Ziel, mehr Daten, welche Folgen die Kassenleistung hat. Mit dem Test können Schwangere feststellen, ob bei ihrem Fötus das Risiko einer Trisomie besteht, beispielsweise das Down-Syndrom. Seit dem Jahr 2022 ist er Kassenleistung. Kritiker bemängeln, der Test sei nicht ausreichend genau.
1: Beim diesjährigen Festival of Lights werden ab heute Abend wieder rund 80 Sehenswürdigkeiten der Stadt angestrahlt. Unter dem Motto Colors of Love werden unter anderem das Brandenburger Tor, der Fernsehturm, der Berliner Dom und die Siegessäule durch Lichtinstallationen illuminiert. Das Festival läuft bis nächste Woche Sonntag jeden Abend von 19 bis 23 Uhr. In der Handball-Champions League haben die Füchse Berlin einen großen Schritt Richtung Hauptrunde gemacht. Sie gewannen in der Max-Schmeling-Halle gegen den FC Porto mit 40-32. Damit festigen die Füchse den zweiten Platz in der Gruppe A. Soweit die Nachrichten. 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Das Wetter nachts meist trocken, es bleibt weiter windig, Tiefstwerte 9 bis 6 Grad. Am Tage ist es erst freundlich, später gibt's dann Wolken und auch etwas Regen. Alles zusammen bei Maximalwerten von 12 bis 16 Grad.
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4: A10 östlicher Berliner Ring Richtung Dreieck Barnim. An der Mühlenfließbrücke zwischen Erkner und Rüdersdorf ist bis Anfang November nur eine Spur frei. A100 Stadtring auf der Rudolf-Wissel-Brücke ist in beiden Richtungen die rechte Spur gesperrt. Die Statik wird überprüft. Bis ca. 20. Oktober. Friedrichshain-Elsenbrücke. Bis auf Weiteres stehen in beiden Richtungen zwei Spuren zur Verfügung.
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5: 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Und dann werden wir gleich mal das PPPPPP, perfekt polierte, praktische Pop-Package. 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
1: Wir drehen das Zeitrad zurück mit Mike aus Leonberg. Was war denn an diesem 9.10. so alles los? Hallo Mike, guten Morgen.
2: Hallo, guten Morgen.
1: Wo befindet sich denn die Gitarre, die du jeden Tag spielst, gerade in diesem Moment? In deiner Nähe?
2: Zwei Stockwerke weiter unten.
1: Oh, das ist ja auch, also zum Glück keine drei Stockwerke, wenn es nur zwei da unten geht. Okay, und dann greifst du die Gitarre und spielst welche Lieder? Was kannst du einen Song, den du so richtig magst?
2: Needle and the Damage dann von Neil Young.
1: Neil Young, ja. Und noch was?
2: Venus.
1: Venus? Also was, das hier von Bananarama und Shocking Blue, I'm your Venus.
2: Ja.
1: Genau. Und Band hast du keine, ne? Machst du ganz alleine zu Hause?
2: Nein. Genau.
1: Was war denn der größte Auftritt? Vor wem hast du gespielt?
2: Musst auch kommen. Vor 12 Leuten zu Hause.
1: Ja, das ist der Anfang. Irgendwann kommt dann Madison Square Garden, New York, da kümmere ich mich dann drum, dann werde ich dann dein Manager. So, zwei schöne Fragen zum heutigen 9.10. Vor 150 Jahren, als wir noch nicht mal angedacht waren, da wurde das erste Ferngespräch der Welt geführt und das war auch der Erfinder, zumindest derjenige, der das Patent angemeldet hat zum Telefon, Alexander Graham Bell und sein Assistent Thomas Watson. Hast du schon von gehört, von den beiden, oder?
2: Ja. Yeah.
1: Genau, also die haben ein Gespräch geführt über eine Telegrafenleitung von Cambridge nach Boston. Das war das erste Ferngespräch. Ich sage jetzt dir drei Dinge und du wirst mir dann sofort sagen können, welches Gespräch oder welche Sätze das waren, die allerersten Sätze in einem Ferngespräch. Also Vorschlag Nummer 1 wäre, beim nächsten Ton ist es 1876. Oder B, Ahoi, Ahoi, das hat Alexander Graham Bell gesagt und dann sagte Watson auf der anderen Leitung, und der Versuch war geglückt. Oder C, keine Nummer unter diesem Anschluss.
2: Ich würde sagen B.
1: War heuer heuer und der Versuch war geglückt, stimmt. Und heute, vor 25 Jahren, wurde die Suezkanalbrücke feierlich eingeweiht. Suezkanal schon mal gehört, Suezkanalbrücke geht drüber. Und welche beiden Kontinente verbindet denn diese Brücke? A, Australien und Europa oder Afrika und Asien oder Südamerika und die Antarktis?
2: Afrika und Asien.
1: Oh, ja, schicke ich dir mal locker was zu. Dann spielst du, wenn das Ding da ist, ein schönes Lied für das Popnacht-Package. Ja?
2: Ja.
1: Kannst du mal Venus zuspielen und machst ein Video und schickst es zu. Ich halte es hoch. Wünsche dir eine gute Nacht.
2: Okay.
1: Bis bald. Ciao, ciao.
2: Yeah.

Tuesday in der Popnacht. Es ist jetzt 2.18 Uhr auf der A4 Köln Richtung Olpe. Eine ungesicherte Unfallstelle zwischen Eckenhagen und Kreuz Olpe Süd. 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

Geschichte, und dann tun wir Potenzial. Die Eurythmics und Aretha Franklin in der Popnacht. Jetzt ein neuer, gut riechender Hit von Almost Monday. French Kids in der Popnacht.

Christmas Monday, neuer Hit, French Kids und eine Gefahrenmitteilung für Sachsen-Anhalt in Stendal. Da kommt es durch einen Großbrand im Osten der Stadt zu einer starken Rauchentwicklung. Hierdurch kann es auch zu Geruchsbelästigungen, Sichtbehinderungen durch Rauch in Bodennähe kommen. Und in dem Bereich, wo der Rauch ist, da wird von möglichen Gesundheitsgefährdungen auch gewarnt. Bitte das betroffene Gebiet meiden. Fenster und Türen geschlossen halten, Lüftungen und Klimaanlagen abschalten in Stendal im Osten der Stadt. Ein Großbrand. 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

0: hier ist die Popnacht. Es ist 2.30 Uhr.
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2: Heute gewinnen nach einem recht freundlichen und meist trockenen Beginn die Wolken. Die Oberhand und am Abend kommt vom Havelland her Regen auf. Die Temperatur erreicht 14 oder 15 Grad und der Südwestwind weht mäßig bis frisch und stark böig. Am Wochenende teilen sich Sonne und Wolken den Himmel und im Verlauf ziehen einzelne Schauer durch. Daneben gibt es aber auch längere trockene Abschnitte. Am Samstag erreicht die Temperatur rund 17 Grad. Am Sonntag liegt der Höchstwert um die 14 Grad.
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3: A10 östlicher Berliner Ring Richtung Dreieck Barnim. An der Mühlenfließbrücke zwischen Erkner und Rüdersdorf ist bis Anfang November nur eine Spur frei. A100 Stadtring. Auf der Rudolf-Wissel-Brücke ist in beiden Richtungen die rechte Spur gesperrt. Die Statik wird überprüft. Bis ca. 20. Oktober.
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0: Und die am meisten unterschätzte Höchsttemperatur heute auf Spiekeroog, da werden es 15 Grad. Hier ist die Popnacht. Ich bin Ben Streubel.

Larsson und Lush live. Habt ihr schon was zu lachen gehabt in den vergangenen 2 Stunden und 37 Minuten? Nein! Okay, dann wird es gleich hoffentlich lustig werden. Ein Comedian, selbsternannter Comedian, Simon Pierce, der erklärt uns mal ein bisschen das Alte Testament. Da gehen wir ein bisschen zurück. Ich als alter Messdiener, also ich meine, jung, dynamisch bin ich mit meinen 26, aber war auch mal Messdiener. Katholische Kirche, ich glaube sogar Thebats von Elst, der Kreis da, Limburg, ne, da weiß man schon, was es bedeutet, auf den Knien einen kleinen Klingelbeutel zu halten oder diese ganzen Sachen. Da habe ich alles durchgespielt. Ich bin perfekt, deswegen kenne ich mich natürlich da aus. Bin gespannt, wie er uns das Alte Testament nochmal erklärt. Simon Pierce, in wenigen Minuten. So, sind ja schöne Geschichten zumindest gewesen. Das mit dem Apfel, damit fängt er an. Ich meine, das ist so, damals gab es noch keine Armbrust, deswegen musste Eva das eben da runterziehen vom Baum und reinbeißen. Also Martin Garrix vorher noch und Ed Sheeran repeated und danach dann unsere Comedy.

0: Martin Garrix und Ed Sheeran in der Popnacht. 2.41 Uhr ist es. Vorsicht auf der A5 Basel Richtung Karlsruhe. Eine ungesicherte Unfallstelle zwischen Rastplatz Schutter und Offenburg. Und jetzt Simon Pierce, Comedian, die Frau und der Apfel.
1: Ist sogar in der Bibel begründet, warum alle Frauen unter Schmerzen gebären müssen. Weil die Eva einen Apfel. Wegen einem Apfel. Alle. Für immer. Also, ich bin kein Jurist oder so eine Scheiße, aber mal Stichwort Strafmaß ist schon ein bisschen. Ja. Und es war nicht mal Evas Idee, das war nicht ihre Idee. Eva war ganz brav im Paradies und ich bin ein braves Mädchen. Alles war cool. Das war die Schlange. Die Schlange hat ihr das eingeflüstert. Alle Frauen für immer unter Schmerzen gebären. Die Schlange wurde auch bestraft. Wisst ihr, wer die Schlange bestraft wurde? Der wurden die Beine weggenommen. Come on. Stell dir mal eine Schlange mit Beinen vor. So eine Anaconda. 9 Meter lang. Hier so ein Kopf, dahinter so. Zwei so Beinchen. Dann einfach 8,5 Meter nichts. Und vom Schwanzende nochmal 2 so Beinchen. Die sahen ja aus wie ein ganz langer, glatt rasierter Dackel ohne Ohren. Ekelhaft. Und Schlangen, das ist ja keine Strafe. Schlangen können alles trotzdem. Jedes Tier hat Angst vor Schlangen. Menschen haben Angst vor Schlangen. Schlangen können alles genauso gut wie andere Tiere. Schlangen sind die besten Würger im Tierreich. Haben eine eigene Gattung. Würgeschlangen. Hä? Ohne Hände. Perfektes Verbrechen. Keine Fingerabdrücke. So Crime-Scene, die Schlange so. Na, ich kann's nicht gewesen sein, Officer. Womit denn? Viel Erfolg bei der Suche. Ich drück die Daumen.
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Olivia Dean und Man I Need, ein neuer, gut riechender Hit von Michael Schulte. So, der bereitet sich gerade ein bisschen auf seine Tour vor. Das geht im Februar dann los, seine Deutschlandtour mit Band, und sein neuer Hit heißt Cover You in der

höchst romantisch. Tipico Romantico, diese Version von dem Queen-Klassiker ist This the World We Created. Brian May an der Gitarre. In einer wunderschönen Live-Version gesungen von Andrea Corr hier in der Popnacht.

das schön. Andrea Corr und Brian May natürlich an der Gitarre. Is this the world we created? Es ist jetzt 2.57 Uhr. Vorsicht auf der A8 Karlsruhe in Richtung Stuttgart zwischen Karlsbad und Pforzheim-West. Eine ungesicherte Unfallstelle. Die Popnacht ist hier.

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1: Um 3 Uhr mit Ronald Lessig. In der norwegischen Hauptstadt Oslo wird heute bekannt gegeben, wer in diesem Jahr den Friedensnobelpreis bekommt. Laut Nobelkomitee waren fast 300 Persönlichkeiten und Organisationen nominiert. Skandinavien-Korrespondent Arne Bartram zu den Favoriten.
2: Als mögliche Gewinner gelten die Kinderhilfsorganisation Save the Children, eine ukrainische Organisation für Kinderrechte und ein Netzwerk von Helfern für Bürgerkriegsopfer im Sudan. Letztes Jahr, da gab es eine ziemlich umstrittene Entscheidung. Da bekam die venezolanische Oppositionspolitikerin Maria Corina Machado den Preis, die ihn dann symbolisch weitergegeben hat an Donald Trump. Welche Personen oder Organisationen den Friedenspreis bekommen, entscheiden die 5 Mitglieder des norwegischen Nobelkomitees. Wer alles unter den Nominierten war, bleibt übrigens 50 Jahre lang geheim.
1: In Berlin beginnen Linke, Grüne und SPD heute ihre Sondierungsgespräche. Dabei geht es ab dem Vormittag um den Landeshaushalt. Den Weg freigemacht für Sondierungen hatte eine gemeinsame Vereinbarung der drei Parteien. Sie verständigten sich unter anderem auf verbindliche Regeln,

0: wie auf antisemitische Vorfälle innerhalb der Fraktionen reagiert werden soll. Grüne und SPD hatten dies zur Bedingung für Sondierungsgespräche gemacht. In Berngau in Ostbayern hat ein Mann zwei Menschen erschossen und hält sich seit Stunden in seinem Haus verschanzt. Sein Motiv ist unklar. Die Polizei versucht zu verhandeln. Aus München Antje Dörfner.
1: Bei den beiden Opfern handelt es sich um Mitarbeitende des Landratsamtes. Sie hatten den mutmaßlichen Täter am frühen Donnerstagnachmittag in Berngau in der Oberpfalz im Rahmen einer routinemäßigen Waffenkontrolle aufgesucht. Dabei hatte der Waffenbesitzer Schüsse abgegeben. Spezialkräfte seien im Einsatz und hätten das Gebäude umstellt. Vor Ort sind rund 150 Polizisten. Rund um den Einsatzort wurde ein Gefahrenbereich eingerichtet. Außerhalb des abgesperrten Bereichs besteht laut Polizei keine Gefahr für die Bevölkerung.
0: Die US-Regierung will die Hinrichtung eines wegen 13-fachen Mordes verurteilten Amokläufers in einem Livestream übertragen. Das hat Verteidigungsminister Hexeth angekündigt. Im Interview mit einem rechten Influencer sagte er, es werde ein Erschießungskommando geben und man werde dafür sorgen, dass die Leute zusehen können. Ein Pentagon-Mitarbeiter bestätigte später, dass die Hinrichtung im Dezember live übertragen werden soll. Der Verurteilte, ein ehemaliger Armeepsychiater, hatte auf einem Militärstützpunkt im Bundesstaat Texas 13 Menschen getötet. Das waren die Nachrichten. Das Wetter in Deutschland. Häufig trocken, vereinzelt Schauer bei 12 bis 2 Grad. Tagsüber im Südosten freundlich, von Westen her Schauer bei 10 bis 16 Grad. Am Samstag freundlich, einige Schauer, im Norden Gewitter bis 18 Grad. Es ist 3.03 Uhr.
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3: A10 östlicher Berliner Ring Richtung Dreieck Barnim. An der Mühlenfließbrücke zwischen Erkner und Rüdersdorf ist bis Anfang November nur eine Spur frei. A100 Stadtring auf der Rudolf-Wissel-Brücke ist in beiden Richtungen die rechte Spur gesperrt. Die Statik wird überprüft. Bis ca. 20. Oktober. Friedrichshain-Elsenbrücke. Bis auf Weiteres stehen in beiden Richtungen zwei Spuren zur Verfügung.
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4: Mit Ben Streubel und der Fliegerer ist schon voll getankt mit Himbeermarmelade. Und gleich fliegen wir hier nachhaltig zur Backstube von Eckhard Holland-Kunz. Also wir, das sind mein zweites Ich und ich selbst. Und dann werden wir mal in seiner Backstube aufschlagen und hören, welches Lied er spielt. Erkenne ich den Titel, erspiele ich euch die wertvollen Backwaren. Unser Bäckermusikquiz in wenigen Minuten.
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0: 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Hier ist die Popnacht.
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2: Ach, ja, da sind wir schon. Wir fliegen über die Backstube von Eckhard Roland Kunz. Und da klopft irgendetwas. Und der Bäcker ist schwer beschäftigt. Guten Morgen, lieber Ecki.
3: Ja, guten Morgen, Benny Bär.
2: Ja.
3: So, es ist vollbracht. Das war jetzt die letzte Beule,
2: was
3: die ich ausgebeult habe aus diesem Instrument.
2: Oh.
3: Ach so. Wir erinnern uns an den Bäcker Thomas aus
2: Kaufungen. Kaufungen in Nordhessen.
3: Kaufungen,
2: ja,
3: genau,
2: natürlich kann ich mich erinnern. Thomas, der hat irgendwas mit dem Instrument war da. Ne?
3: Ja, ich kaufe mir was.
2: Was war denn da?
3: Der Thomas ist ja auch Bäcker und er hat mal Tenorhorn geblasen in einer Kapelle. Aber er hatte leider nur ein Leihinstrument. Und jetzt ist er instrumentenlos.
2: Und
3: das
2: du
3: ist
2: hattest,
3: ein Zustand,
2: das geht nicht,
3: den
2: ne,
3: können wir nicht dulden.
2: Und du hast eins auf dem Speicher gehabt irgendwie, ne? Ein Tenor.
3: Ich habe hier einen Tenorhorn gefunden noch. Das hat so gefühlte 50 Jahre irgendwo rumoxidiert.
2: Mhm.
3: Und ich habe das jetzt instand gesetzt. Hab das zerlegt und versucht, auch wieder richtig zusammenzusetzen. Hab die Beulen entfernt, hab es poliert, wie Ben Schäuble sagt,
2: ganz
3: auf
2: genau.
3: Den Knien poliert.
2: So.
3: Und heute ist die große Premiere.
2: Das ist aber toll. Man wird erst dann auch zugeschickt bekommen, dass er eventuell sogar mitspielen kann, mal in so einer Show.
3: Ja, das ist das große Problem. Ich habe jetzt mal geguckt, wo dieser Ort liegt.
2: Ja.
3: Und mit meinem kleinen Bäckermobil müsste ich
2: nicht so weit.
3: Fünfmal laden, um da hinzukommen.
2: Fährst du über die Rhön, kommst du schnell nach Nordhessen, bist auch da schon.
3: Ja, in der Rhön ist schön.
2: Ja.
3: So. Aber ohne Rhöner ist viel schöner.
2: Also von Meiningen nach Kassel ist doch kein Problem.
3: Ja doch, aber mit meinem kleinen Bäckermobil, das fährt ja nur 40 Kilometer mit Strom, da muss ich laden.
2: Dann kommt eben der Thomas zu dir.
3: Ja, oder wir müssen so eine Art Hopper, dass das von LKW zu LKW springt, das Instrument.
2: Ja, da kann man überlegen, eine Kette.
3: Ja, genau.
2: Eine Staffel.
3: Ja, genau. Wer in durch Thüringen fährt, der fährt dann Richtung Kassel und dann reicht er das weiter.
2: Irgendwann. Das denken wir uns aus.
3: Ja.
2: Dann lass mal hören, was wirst du auf diesem Instrument heute spielen, auf diesem Tenorhorn?
3: Ja, ich werde ihn schon mal in Ton entlocken.
2: Na
3: das geht
2: gut,
3: ganz
2: ich bin sehr gespannt. Wir haben noch zwei schöne Songs vorher. Pedro Santos mit einem neuen Hit und noch Dasha mit Austin. Bis gleich in 7 Minuten, ja?

0: Should Have Known Better ist der neue von Pedro Santos, den wir gerade gehört haben in der Popnacht.
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0: Eckhardt spielt heute auf einem restaurierten Tenorhorn. Da bin ich mal sehr gespannt, wie das klingt, ob das einen Unterschied macht zu dem Horn, das ich sonst so von ihm kenne. Ich habe ja keine Ahnung da, so tiefgründig bin ich nicht in Sachen Musikinstrumenten. Eckhardt, bist du fertig mit dem Bau?
2: Ja, ich bin bereit.
0: Gut.
2: Ja, das ist etwas kompliziert, weil dieses Instrument hat ein wesentlich größeres Mundstück. Und da musste ich erst etwas trainieren.
0: Also okay.
2: Aber ich habe heute den Musikvorschlag von der Roberta. Das ist gut, das sind so Tonleiter-ähnliche Folgen drin.
0: Ja.
2: Ja, ich vergreife mich an einem großen Song. Folgen okay. Zu folgender Melodie singt heute unser Künstler. Bobby. Ah, so ist gesagt.
0: Mund aufmachen.

0: oder ist
1: ich
0: auch
1: hab jetzt alles gegeben.
0: Ja, ich hab's auch, ich denke, ich hab's erkannt. Ich habe noch einen Telefonjoker. Hallo, wer ist da? Popnacht hier?
2: Ja, moin, hier ist der Jens aus dem schönen Sauerland.
0: Jens, und moin, was hast Jens. Du erkannt?
2: Hallo?
0: Ja.
2: Das müsste Phil Collins sein.
0: Ja. Oh, sehr gut. Jens ist der allerbeste Mann. Jens bekommt jetzt in diesem Moment den Himmel geöffnet und es fallen alle Smartphones, die Marlon Brando eingesammelt hat, auf dich drauf ins Sauerland. Und sag mal, Jens, was machst du heute Nacht?
2: Ich lausche wie jede Nacht euch beiden zu.
0: Ja, gibt es ja irgendwas noch, was du tust, dann irgendwie tagsüber arbeiten oder irgendwie nur, dass wir dich ein bisschen kennenlernen, weil du bist ja jetzt hier A-Kunde.
2: Ich bin A-Kunde, glaube ich auch, ja.
0: Ja, also muss nichts mehr arbeiten.
1: Ruf
0: okay.
1: Wieder an.
0: Jens, ruf immer wieder an, ja?
2: Jo, tschüss.
0: So, gut.
1: Ich glaub's ja nicht.
0: Groovy Kind of Love.
1: Ja, Phil Collins. Ich gebe auf.
0: Soll ich das spielen in der verbotenen Live-Version, die aber nicht schlecht ist, oder in der Originalversion?
1: Du kannst doch mal die Live-Version sehen. Vielleicht kommt ja doch die Kündigung.
0: Ja, genau. Dann hören wir uns auch nächste Woche nicht mehr wieder. Ja. Wunderbar.
1: Und heute gibt genau. es eine lecker Mango-Sahne-Schnitte.
0: Jo! Für den Ersten, der Popnacht reinbrüllt in die Backstube von Eckart Holland Kunz. Groovy Kind of Love. Hier ist die Popnacht am Freitag.

0: ist die Popnacht eben und hat was ja von dem Tenorhorn von Eckart & Kunz, das er einem Bäcker in Kassel zur Verfügung stellen möchte, also in Kaufungen bei Kassel. Und wie kommt das Ding dahin? Eckart ist nicht bereit, das da irgendwie hinzubringen. Anscheinend eben, sagt er, hat keine Kapazitäten. Der Akku seines E-Fahrzeugs ist runtergefahren, kann nichts mehr leisten. Und Ingo Graul hat das gehört. Der lebt in Bremen, ist die Nächte auch oft unterwegs in Deutschland. Guten Morgen, Ingo.
1: Guten Morgen.
0: Ja, toll, du warst der Erste, der wirklich hier ein schönes Angebot gemacht hat. Du fährst öfter auch da mal diese Strecke, ne?
1: Ja, wir sind, und ich bin häufiger da mal in Thüringen mit unterwegs.
0: Ja, und dann Kassel ist der Sitz deiner Firma, hast du geschrieben?
1: Genau.
0: Das heißt, du würdest dann von Bremen losfahren, dann über Meiningen das Instrument mitnehmen und dann in Kaufungen in der Bäckerei bei Thomas abgeben.
1: Genau,
0: das ist ja Wahnsinn.
1: Wenn ich das bekomme und wir uns verbinden können. Nächste Woche habe ich definitiv, aber danach bringe ich das da, würde ich das mitnehmen und sie bringen.
0: Wir sind ja völlig open im Zeitablauf, weißt du, das ist fantastisch und das bleibt auf jeden Fall dann im Therapiekreis hier. Und dann wirst du dann beim Einspielen dabei sein. Ja, wenn irgendwelche Premium-Veranstaltungen sind, also im Madison Square Garden in New York, das erste gemeinsame Konzert von Eckart und Thomas stattfinden sollte, dann bist du dabei.
1: Das wäre fantastisch.
0: Natürlich. Ingo, danke dir fürs Angebot. Und
1: immer gerne.
0: Eckart kommt auf dich zu. Ciao, ciao.

0: The Script Break Even. Es ist 3.31 Uhr.
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2: Heute gewinnen nach einem recht freundlichen und meist trockenen Beginn die Wolken, die Oberhand und am Abend kommt vom Havelland her Regen auf. Die Temperatur erreicht 14 oder 15 Grad und der Südwestwind weht mäßig bis frisch und stark böig. Am Wochenende teilen sich Sonne und Wolken den Himmel und im Verlauf ziehen einzelne Schauer durch. Am Samstag erreicht die Temperatur rund 17 Grad. Am Sonntag liegt der Höchstwert um die 14 Grad. Es bleibt recht windig.
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3: A10 östlicher Berliner Ring Richtung Dreieck Barnim. An der Mühlenfließbrücke zwischen Erkner und Rüdersdorf ist bis Anfang November nur eine Spur frei. A100 Stadtring. Auf der Rudolf-Wissel-Brücke ist in beiden Richtungen die rechte Spur gesperrt. Die Statik wird überprüft. Bis ca. 20. Oktober. Friedrichshain-Elsenbrücke. Bis auf Weiteres stehen in beiden Richtungen zwei Spuren zur Verfügung.
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0: Und die am meisten unterschätzte Höchsttemperatur heute in Brilon, da bekommen wir 11 Grad. Hier ist die Popnacht. Ich bin Ben Sträubel.

0: Ach ja, das war romantisch hier von Sam Smith. Stay with me. Und es entstehen ja auch romantische Beziehungen, Freundschaften zumindest mal, auch auf den Straßen, wo es hart zugeht, auf den LKW-Wegen, die Carlotta und Claudia beschreiten mit ihren Fahrzeugen. Und Carlotta aus Schwieberdingen, die hat einen wichtigen, netten, lieben Gruß an ihre beste Freundin Claudia aus Göppingen zu vermitteln. Da bin ich aber gerne dabei als Mittler. Guten Morgen, Carlotta.
1: Guten Morgen.
0: Wo habt ihr euch kennengelernt, ihr zwei?
1: Wir hatten uns kennengelernt bei einem Treffen von mehreren Mädels, die auch alle LKW fahren.
0: Ja, und dann Smalltalk und dann ist die Freundschaft entstanden.
1: Genau, ist die Freundschaft entstanden und die steht jetzt mittlerweile schon sehr, sehr, sehr lange.
0: Und du bist unterwegs jetzt gerade und fährst Zuckerrüben aus oder aus ab oder wie auch immer.
1: Nee, ich habe gerade geladen und ich fahre jetzt gerade zur Zuckerfabrik nach Offenau.
0: Okay, ist ja jetzt gerade Saison, ne? Geht bis Ende Januar, ne? Ja, ungefähr sowas.
1: Ja, wahrscheinlich bis Ende Dezember, oder Mitte Dezember.
0: Sowas. Und Claudi fährt wo?
1: Die fährt mit einer Band Richtung Hamburg.
0: Ah, mit einer Band? Wie schön, welche Band? Irgendeine bekannte Band?
1: Weiß ich gar nicht, welche sie gerade fährt.
0: Da
1: sprechen sie auch gar nicht so viel drin.
0: Sie hat
1: halt Equipment dabei. Und sie ist gerade unterwegs und hat jede Nacht eine neue Location und wir fahren halt immer beide Nacht.
0: Mhm, also sie fährt so einen Tour-Truck, das ist doch aufregend.
1: Genau.
0: Ne? Da kann das sein, irgend sowas wie Metallica oder sowas, wenn du mit denen unterwegs bist und darfst da vielleicht beim Aufbau helfen oder mal einen Scheinwerfer drehen. Ich habe auch jemanden kennengelernt, der ist auch der Truck gefahren, hat eigentlich jetzt nichts mit dem Aufbau zu tun gehabt, aber durfte sich dann so mal, ich meine 10.000 Euro am Abend dazu verdienen, glaube ich, indem er so den Spotlight dann so drehen durfte.
1: Na? Also wenn du den Shop findest, dann gibst du mir Bescheid, dann komme ich auch.
0: Ja, musst du mit Claudi mal ein bisschen kontaktieren
1: und
0: telefonieren.
1: Ja, die Summe, wenn die so passen würde, dann sollten wir da gleich mal dabei sein.
0: Kann sein, dass ich die ein bisschen falsch gehört habe oder anders in Erinnerung, ist durchaus möglich.
1: Ja, genau. Aber wenn du einen findest, gibst du Bescheid.
0: Ja, ansonsten bin ich ein guter Verhandler.
1: Okay, wunderbar. Ja.
0: Also, dann ist der Gruß jetzt mal angekommen bei Claudi, die unterwegs ist da für eine Band, mit einer Band, der großartigsten Band der Welt, stelle ich mir einfach mal vor. Und euren gemeinsamen Lieblingshit spiele ich jetzt ein bisschen lauter. Dann kommt er auch dran, ja? Ciao, ciao.
1: Wir machen lauter. Danke, ciao.

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Es ist jetzt 3.46 Uhr auf der A1 Köln in Richtung Dortmund. Da liegen Metallteile, wo sie nicht hingehören, zwischen Burscheid und Wermelskirchen auf der Fahrbahn. Die Post.

Katy Perry und Band Aid, Child's Movie Birthday. Movie Birthday, liebe Daniela. So, und Daniela feiert in Luxemburg ihren 37. Geburtstag mit ihrem besten Schulfreund von früher. Die waren schon mal verliebt, aber es ist eben doch 20 Jahre her. Stefan, oder naja, vielleicht auch nur 17 Jahre. Stefan aus der Nähe von Beilburg an der Lahn. Der ist dorthin gefahren und hat sie sturmfrei erlebt am gestrigen Abend. Und so haben sie reingefeiert in ihren Geburtstag. Jetzt sind beide immer noch happy nach 3 Stunden und 53 Geburtstag feiern. Muss man sagen, fehlt ein schöner Song noch, schreibt hier gerade Stefan. Und da würde sich Daniela sehr freuen, wenn Jean-Paul käme noch mit diesem Hit.

Jean-Paul. In der Nacht hat mich um den Schlaf gebracht. Es ist 3.57 Uhr. Auf der A2 Dortmund Richtung Hannover zwischen Dreieck Hannover West und Langenhagen steht ein defektes Fahrzeug auf der Fahrbahn. Hier ist die Popnacht am Freitag.

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1: Um 4 Uhr mit Ronald Lessig. In der norwegischen Hauptstadt Oslo wird heute bekannt gegeben, wer in diesem Jahr den Friedensnobelpreis bekommt. Laut Nobelkomitee waren fast 300 Persönlichkeiten und Organisationen nominiert. Skandinavien-Korrespondent Arne Bartram zu den Favoriten.
2: Als mögliche Gewinner gelten die Kinderhilfsorganisation Save the Children, eine ukrainische Organisation für Kinderrechte und ein Netzwerk von Helfern für Bürgerkriegsopfer im Sudan. Letztes Jahr, da gab es eine ziemlich umstrittene Entscheidung. Da bekam die venezolanische Oppositionspolitikerin Maria Corina Machado den Preis, die ihn dann symbolisch weitergegeben hat an Donald Trump. Welche Personen oder Organisationen den Friedenspreis bekommen, entscheiden die 5 Mitglieder des norwegischen Nobelkomitees. Wer alles unter den Nominierten war, bleibt übrigens 50 Jahre lang geheim.
1: In Berlin beginnen Linke, Grüne und SPD heute ihre Sondierungsgespräche. Dabei geht es ab dem Vormittag um den Landeshaushalt. Den Weg freigemacht für Sondierungen hatte eine gemeinsame Vereinbarung der drei Parteien. Sie verständigten sich unter anderem auf verbindliche Regeln, wie auf antisemitische Vorfälle innerhalb der Fraktionen reagiert werden soll. Grüne und SPD hatten dies zur Bedingung für Sondierungsgespräche gemacht. Nach den tödlichen Schüssen auf 2 Behördenmitarbeiter in Berngau in Ostbayern hat die Polizei den mutmaßlichen Täter festgenommen. Wie ein Polizeisprecher dem BR sagte, wurde der Verdächtige dabei durch Schüsse ins Bein leicht verletzt. Es handelt sich um einen 60-jährigen Deutschen. Die Mitarbeitenden des Landratsamtes hatten ihn am Nachmittag zu einer Waffenkontrolle aufgesucht. Nach den tödlichen Schüssen hat sich der

0: Andern stundenlang in seinem Wohnhaus verschanzt. Die Polizei war mit einem Großaufgebot und Spezialkräften vor Ort. Zu den Hintergründen oder dem Motiv der Tat ist noch nichts bekannt. Die US-Regierung will im Dezember eine Hinrichtung per Livestream im Internet übertragen. Das hat Verteidigungsminister Hegseth angekündigt. Aus Washington, Nina Barth.
1: Eine Hinrichtung in den USA live anschauen, das klingt wie ein Film, aber die USA wollen das tatsächlich machen. Verteidigungsminister Pete Hegseth hat einem rechten Podcaster gesagt, dass der verurteilte Attentäter von einem Erschießungskommando hingerichtet wird und man dafür sorgen wird, dass die Öffentlichkeit das mitverfolgen kann. Es geht um einen ehemaligen Militärpsychiater. Er hat 2009 auf einem Militärstützpunkt 13 Menschen erschossen. Der Militärstützpunkt damals war Fort Hood in Texas und da soll der Mann auch hingerichtet werden am 3. Dezember.
0: Das waren die Nachrichten. Das Wetter in Deutschland. Tagsüber im Südosten freundlich, im Westen Schauer bei 10 bis 16 Grad. Am Samstag freundlich, im Norden Gewitter bis 18 Grad. Am Sonntag einige Schauer, im Süden trocken bis 17 Grad. Es ist 4.03 Uhr.
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3: A10 östlicher Berliner Ring Richtung Dreieck Barnim. An der Mühlenfließbrücke zwischen Erkner und Rüdersdorf ist bis Anfang November nur eine Spur frei. A100 Stadtring auf der Rudolf-Wissel-Brücke ist in beiden Richtungen die rechte Spur gesperrt. Die Statik wird überprüft. Bis ca. 20. Oktober. Friedrichshain-Elsenbrücke. Bis auf Weiteres stehen in beiden Richtungen zwei Spuren zur Verfügung.
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4: Mit Ben Streubel, ich habe noch ein Paket, das ich nicht mitnehme ins Wochenende. Das wandert zu euch oder ihr holt es euch direkt ab unter 07221 2011. Wir spielen gleich um einen Leierkasten-Hit, den eine Künstlerin gesungen hat, die heute Geburtstag feiert. Und wenn ihr da irgendwie einen Zusammenhang herstellen könnt, bin ich sehr froh. Weil da kommt das Paket raus. Ja, aber erstmal dieser schöne Song hier von Tame Impala und Jenny Dracula. Ja, hier ist die Popnacht.
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0: 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In der Popnacht.
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0: Da steckt noch eine Künstlerin drin, die heute Geburtstag feiert, und ihr holt sie mal da raus aus diesem Leierkasten. Wer ist das denn? Also den Song habt ihr schon mal gehört, ganz bestimmt. Auch wenn ihr ihn schlecht erkennen solltet jetzt, aber wie heißt die Künstlerin, die dahinter steckt? 07221 2011, heute feiert sie Geburtstag. 07221 2011.

0: 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Tiffany Harris und Find Me.
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0: Diese Künstlerin hat heute Geburtstag. Hört ihr sie? Rob aus Ludwigshafen, guten Morgen.
2: Hallo, Ben.
0: Wen hast du denn da gehört?
2: Ich habe Franz Gall mit Ella Ella gehört.
0: Oh, du hast immer ein gutes Gehör. So ist das. Happy Birthday, Franz Gall. Und du gewinnst ein Pop-Nacht-Package. Das Letzte, was ich für diese Woche anbieten kann. Den Rest habe ich noch nicht poliert. Ja, aber du bekommst.
2: Ja, super, freue ich mich.
0: Du stehst gerade in einem Parkhaus bei einer Chemiefirma.
2: Genau,
0: ne?
2: Bei einem großen Chemieanbieter, genau.
0: Ja, also Chemieanbieter, so. Bei BASF stehst du auf dem Parkplatz.
2: Im Parkhaus.
0: Ja, und du bist ein Shuttlefahrer. Wen shuttelst du denn da um diese Zeit?
2: Auch alle möglichen Leute von A nach B. Passt dann schon. Alles also wunderbar.
0: So innerhalb des Geländes. Das ist wahrscheinlich ein riesengroßes Gelände. Genau. Und dann gibt es so kleine Bushaltestellen und da steht man dann und dann kommst du irgendwann vorbei und fährst so einen Kreis oder wie?
2: Man hat so seine Punkte, an denen man wartet und dann kommt ein neuer Auftrag rein. Dann fährt man, wie gesagt, von A nach B und macht dann ein bisschen die Leute glücklich, die dann nicht Fahrrad fahren müssen oder laufen müssen.
0: Also das ist doch gut. Und dann hast du wahrscheinlich an Bord noch die passende Musik, also hier die Popnacht beispielsweise. Oder
2: eben, ja, ich höre immer euch. Ich höre immer, es wäre weit.
0: Gibt es denn auch ein Catering bei dir, wenn man bei dir einsteigt?
2: gut, ich habe ein bisschen was dabei, ja, das fehlt natürlich, das definitiv.
0: Was gibt's denn bei dir?
2: Man hat auch eine Menge Bäcker irgendwie in der Nähe auf dem Werk und das passt dann schon.
0: Das ist ja schön, also toller Shuttle-Service, muss ich sagen, dann bleibt mal im VIP-Bereich. Die nächste Kunde wartet schon mit frischen Backwaren und frisch gepresstem Orangensaft, der dann bei dir geliefert wird. Finde ich gut. Spiel einen schönen Song noch, den du dir ausgesucht hast und schick dir das letzte Paket für diese Woche, das ich hier poliert habe, okay?
2: Alles klar, cool. Ciao, danke dir. Ciao, mach's gut.

diesen Song hat sich Rob jetzt gerade doch sehr gefreut. Jetzt wie Child of Mine. Und noch eine Gefahrenmeldung für Frankfurt am Main in Frankfurt-Dornbusch in der Fritz-Tarnow-Straße. Da brennt ein Gebäude und zwar in einer Schule brennt es. Die Feuerwehr ist dort im Einsatz. Und infolge dieses Brandes kommt es auch zu Geruchsbelästigungen. Es besteht aber keine Gesundheitsgefahr, aktuell zumindest nicht. Über 100 Einsatzkräfte sind da vor Ort. Das heißt aber für alle, die da im Umfeld wohnen, Fenster und Türen geschlossen halten, Klima- und Lüftungsanlagen erstmal abschalten. Der Geruch zieht ziemlich weit über Teile von Frankfurt. Hier ist die Popnacht.

0: Neuer Hit von Boy Loco heißt Closer hier in der Popnacht, haben wir es gerade gehört. Wie wär's denn mal mit einem Hauch Romantik oder aber vielleicht auch Tipico Romantico dieser Song? Labyrinth und Emily Sondé, Beneath Your Beautiful.
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0: Der Flügel wird sanft rausgeschoben. Leprent Emily Sunday Beneath You Beautiful. Das ist 4.33 Uhr.
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8: Heute gewinnen nach einem recht freundlichen und meist trockenen Beginn die Wolken, die Oberhand und am Abend kommt vom Havelland her Regen auf. Die Temperatur erreicht 14 oder 15 Grad und der Südwestwind weht mäßig bis frisch und stark böig. Am Wochenende teilen sich Sonne und Wolken den Himmel und im Verlauf ziehen einzelne Schauer durch. Am Samstag erreicht die Temperatur rund 17 Grad. Am Sonntag liegt der Höchstwert um die 14 Grad. Es bleibt recht windig.
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9: A10 östlicher Berliner Ring Richtung Dreieck Barnim. An der Mühlenfließbrücke zwischen Erkner und Rüdersdorf ist bis Anfang November nur eine Spur frei. A100 Stadtring auf der Rudolf-Wissel-Brücke ist in beiden Richtungen die rechte Spur gesperrt. Die Statik wird überprüft. Bis ca. 20. Oktober. Friedrichshain-Elsenbrücke. Bis auf Weiteres stehen in beiden Richtungen zwei Spuren zur Verfügung.
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0: Und die am meisten unterschätzte Höchsttemperatur heute in Manderscheid bekommen wir 9 Grad. Hier ist die Popnacht. Mein Name Ben Streubel.

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Wir haben noch eine Gefahrenstelle von der A5 Basel Richtung Karlsruhe zwischen Riegel und Herbolzheim. Hat es einen Unfall gegeben, da ist die Autobahn gesperrt. Der Verkehr wird da abgeleitet. In der Popnacht machen wir jetzt jemanden glücklich, der Liebeskummer hat und unbedingt einen Song von Ray Garvey möchte mit Imran, neuer Hit Rivers. Und Bärbel ist in Kirch am Teck zu Hause. Da kullern die Tränchen. Gestern Abend hat nämlich ihr Partner gesagt, das ist nichts mehr. Der Urlaub ist auch abgesagt worden. Also insofern schicken wir mal gute Energie dahin.

0: Es ist 4.44 Uhr.
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0: Eine schreckliche Tat, wir haben ja schon darüber berichtet. Gestern Nachmittag gegen 14 Uhr in Berngau in Bayern, in der Oberpfalz, bei einer Routinekontrolle wegen Waffenbesitzes sind zwei Behördenmitarbeiter von einem 60-jährigen Mann getötet worden. Der verschanzte sich dann in seinem Wohnhaus. Das ging über Stunden. Heute Nacht ist dann der Zugriff erfolgt. Uschi Schmidt, ARD-Reporterin, war vor Ort. Hallo Uschi, guten Morgen.
2: Hallo.
0: Wie hat sich das Ganze denn abgespielt?
2: Ja, man muss sich das so vorstellen, dass die Polizei ist ja mit wirklich großem Aufgebot, 150 Einsatzkräften angerückt und dann natürlich THW noch, Rettungskräfte und so weiter. Die standen alle bereit. Großer Hubschrauber, der da stundenlang über dem Wohnhaus kreiste, und dann ging es um Verhandlungen. Die wurden ewig geführt, gingen in beide Richtungen, hat uns die Polizei erklärt, und da auch versucht, zu einer gewaltfreien Lösung zu kommen. Das zeichnete sich aber ab, dass das nicht passieren würde. Und dann irgendwann haben die Sondereinsatzkräfte und auch die Verhandlungsgruppe entschieden, also jetzt muss es passieren. Dann ist wohl Sprengstoff zum Einsatz gekommen. Das war der Knall, der dann heute kurz vor 2:30 in der Nacht den Knall im Ort verursacht hat. Und am Haus sah man dann eben auch, dass Fensterscheiben zu Bruch gingen. Und dort sind wohl die Spezialeinsatzkräfte rein und haben den 60-Jährigen überwältigt, gestoppt mit Schüssen, Anzahl weiß ich nicht genau, in die Beine. Und der Mann wurde dann später mit dem Krankenwagen abtransportiert und wird aktuell medizinisch versorgt.
0: Du hast die Situation verfolgt, hast auch mit der Polizei gesprochen. Konnte man irgendwas über das Motiv hören oder wie das zu dieser Eskalation kommen konnte?
2: Also das hat man noch völlig im Dunkeln. Ich hatte eben auch mit der Polizei über einen möglichen Hintergrund aus der Reichsbürgerszene versucht, mal Licht ins Dunkel zu bringen. Da hat sich wirklich gar nichts abgezeichnet. Es war auch ein völlig routinierter Kontrollbesuch wegen Waffenbesitzes bei den 60-Jährigen. Und wenn es da Anzeichen gibt, dass da irgendwie schon im Vorfeld irgendwelche Äußerungen, die in diese Richtung gedeutet hätten, sich abgezeichnet hätten, dann wäre ohnehin eine Streife mitgefahren. Das war aber überhaupt nicht der Fall. Bei solchen Kontrollbesuchen wird einfach geguckt, sind alle Waffen da, gibt es mehr, gibt es weniger, gibt es zusätzliche, wie werden die gelagert, wo ist die Munition. Also jeder, der Waffen besitzt, kennt solche Besuche von den jeweiligen Behörden. Da hat sich überhaupt nichts angedeutet, und auch was das Motiv angeht, tappen die Ermittler da noch völlig im Dunkeln. Da beginnt jetzt die eigentliche Arbeit, rauszufiltern, was war da das Motiv.
0: Dankeschön, Uschi Schmidt, ARD-Reporterin in Berngau. Und bei einer Routinekontrolle wurden zwei Behördenmitarbeiter gestern von einem 60-jährigen Mann erschossen. Der Täter ist verhaftet worden heute Nacht bei einem Zugriff. Weitere Infos auch auf Tagesschau.

0: habe zusammengepackt, Notaustaste ist abgeklemmt, Antennenleistung wieder hochgefahren auf volle Suppe, Schuhe angezogen, Lichtstimmung auf OP. So, also letzte Amtshandlung. Silke, da kommen heute die Handwerker, die Küche wird abgebaut und deswegen hat sie vorgekocht. Es gibt tolle Frikadellen bei Silke in Dortmund und einen Song, den sie dazu noch braucht, den sie sich ausgesucht hat. Von Aerosmith Amazing. Und was machst du, KI?
1: Nach Haus.
0: Oh Gott. Ja.
1: Nach Haus.
0: Ich verstehe. Ich gehe mit. Das war die Popnacht. Mein Name ist Ben Streubel. Schönes Leben in Deutschland.

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1: Um 5 Uhr mit Peter Klinke, guten Morgen. In der norwegischen Hauptstadt Oslo wird heute bekannt gegeben, wer in diesem Jahr den Friedensnobelpreis bekommt. Auf der Nominierungsliste stehen 287 Persönlichkeiten und Organisationen. Wie immer ist die Entscheidung bis zuletzt streng geheim. Als mögliche Preisträger werden unter anderem Papst Leo, Save the Children, der Internationale Strafgerichtshof und Hilfsgruppen im Sudan gehandelt. Der Friedensnobelpreis ist mit knapp 1 Million Euro dotiert und wird traditionell am 10. Dezember in Oslo überreicht. Nach den tödlichen Schüssen in der Oberpfalz hat die Polizei den mutmaßlichen Täter festgenommen. Zum Tatmotiv des 60-Jährigen ist noch nichts bekannt. Der Mann soll gestern Nachmittag bei einer routinemäßigen Überprüfung eine Mitarbeiterin und einen Mitarbeiter des Landratsamtes Neumarkt erschossen haben. Die beiden sollten unter anderem kontrollieren, ob der Mann seine Waffen ordnungsgemäß lagert. Leipzig erinnert heute mit mehreren Veranstaltungen an die friedliche Revolution in der DDR vor 37 Jahren. Die traditionelle Rede zur Demokratie in der Nikolaikirche hält die Politikwissenschaftlerin Catherine Klüver-Ashbrook. Für den Abend wird zu einem Lichtfest eingeladen. Am 9. Oktober 1989 waren in Leipzig mehr als 70.000 Menschen für Meinungsfreiheit und demokratische Wahlen auf die Straße gegangen. Der Massenprotest gilt als entscheidende Wegmarke der Herbstrevolution in der DDR.
0: Und jetzt das Wichtigste aus Berlin.
1: Linke, Grüne und SPD wollen am Vormittag in ihren Sondierungsgesprächen für eine neue Landesregierung über den Haushalt sprechen. Ein Kernthema der Gespräche dürfte die Forderung der Linken nach der Vergesellschaftung großer Wohnungsunternehmen sein. Deutlicher Widerstand kommt von der SPD. Eine gemeinsame Vereinbarung der drei Parteien hatte zuvor den Weg für Sondierungen freigemacht. Darin verständigten sie sich auf gemeinsame Grundsätze zum Schutz jüdischen Lebens und auf verbindliche Regeln wie auf Antisemitismus.

0: politische Vorfälle innerhalb der Fraktionen reagiert werden soll. Der S-Bahn-Verkehr auf der westlichen Ringbahn wird an diesem Wochenende erheblich eingeschränkt. Von heute 22 Uhr bis Montag 1.30 Uhr fahren zwischen Beusselstraße und Bundesplatz keine Züge. Für die Ringbahnlinien S41 und 42 sowie für die S46 fährt ein Ersatzverkehr. Grund sind Arbeiten für die Neubauten der Westend- und Ringbahnbrücke. Zum Sport: In der Handball Champions League haben die Füchse Berlin einen großen Schritt in Richtung Hauptrunde gemacht. In der Max-Schmeling-Halle gewannen sie gegen den FC Porto mit 40:32. Und mehr Nachrichten aus Berlin gibt es wie immer rund um die Uhr auf rbb24.de.
1: Wir haben aktuell zwischen 8 und 9 Grad. Ich finde es ganz schön kalt heute früh. Das Wetter sieht sehr wechselhaft aus. Wir kriegen 14 Grad maximal. Zum Vormittag auch ein bisschen Sonne. Am Nachmittag kann es dann vermehrt Regen geben. Und ganz schön viel Wind gibt es heute auch. A10, nördlicher Berliner Ring Richtung Dreieck Barnim. Zwischen Mühlenbeck und Dreieck Pankow steht ein kaputtes Fahrzeug. Hier ganz vorsichtig fahren. A100 Stadtring auf der Rudolf-Wiesel-Brücke ist in beiden Richtungen die rechte Spur gesperrt. Die Statik wird hier überprüft. Und der Tiergartentunnel ist wegen Personalmangels in beiden Richtungen noch gesperrt. Da wo es rollt, entspannte Fahrt. 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
1: Und nur das Beste von Bestem zum Aufstehen. Jetzt eins der erfolgreichsten Duos weltweit, noch vor Simon & Garfunkel. Hier sind Hall & Oates mit Kiss on My List. Die 80er auf rbb888. Guten Morgen, Berlin.

0: Es ist 11:05, hier ist RBB 88.8. Wer über 40 ist und einen Partner oder eine Partnerin sucht, weiß genau, das ist gar nicht so einfach. Die Leichtigkeit der 20er ist einfach vorbei. Stattdessen treffen heute gefestigte Persönlichkeiten aufeinander, vollgepackte Terminkalender und oft auch das ein oder andere emotionale Päckchen aus der Vergangenheit. Also der Markt wirkt dann wie leergefegt, die Ansprüche sind aber auch hoch und wir sprechen nachher kurz nach 7:30 mit den Veranstaltern einer Single-Party Ü40 und bis dahin fragen wir euch:
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0: Liebe Singles dieser Stadt, was macht es so schwer, einen Partner, eine Partnerin zu finden, wenn man Ü40 ist, gerade in Berlin? Detlef schreibt dazu auf unserer Facebook-Seite: Im Allgemeinen ist es im Alter schwieriger, einen Partner zu finden. Die Vorstellungen und Ansprüche der Singles sind teilweise für meinen Geschmack zu hoch. Leider wird auch oft nur auf Äußerlichkeiten geachtet und auf die wahren Werte kommt es bei vielen überhaupt nicht mehr an. Ronny schreibt: Es ist nicht schwer, jemanden zu finden, sondern die Leute kennenzulernen, welche die wenigsten Traumata aus den davorgehenden Beziehungen haben. Ich glaube, das ist die Krux dabei. Oh, Ronny, da könntest du auch recht haben. Was sagt ihr? 030 30 32 88 800 ist die Nummer hier ins Studio oder für eine WhatsApp-Sprachnachricht. Was macht es so schwer in Berlin, vor allem Ü40, wieder verliebt zu sein, einen Partner oder eine Partnerin zu finden? Ray Garvey jetzt. Mit Kiss Me auf RBB 88.8. Guten Morgen, Melli.

0: nach fünf. Die Pet Shop Boys zum Aufstehen am Freitag. Gestern ist der Literaturnobelpreis vergeben worden. Und der geht in diesem Jahr nach Kanada an die Schriftstellerin Anne Carson. 76 Jahre ist die alt und unter Kennern bekannt für ihre ziemlich ungewöhnlichen Bücher. Und was so ein Nobelpreisverleih, so eine Vergabe in den Buchläden unserer Stadt auslöst, das hat unser RBB 888 Reporter Leon Thalia herausgefunden. Er hat in Prenzlauer Berg den Buchladen Anna Kolut besucht.
1: Ja, die Preisvergabe, die war heute wichtig für die Szene. Christiane Hahn von der Buchhandlung Anna Kolut hat sie wirklich im Livestream verfolgt, hinten am Tisch an ihrem kleinen Bildschirm, gut aufgepasst, wer da heute quasi gewinnt. Und am Tresen vorne liegen jetzt prominent zwei Bücher der kanadischen Autorin Anne Carson, damit die Kunden darauf aufmerksam werden. Und wer so ein Buch noch möchte, der muss tatsächlich schnell sein, denn nach so einem Preis sind die Bücher sehr begehrt, sagt Christiane.
2: Wir hatten ein paar Texte von ihr da, wir haben auch noch welche bestellen können bei den Zwischenhändlern. Und dann wird natürlich erstmal 2, 3, 4 Wochen werden wir wohl warten müssen. Aber das ist immer auch ein schöner Moment, wo wir als Buchhändlerin natürlich auch ins Gespräch kommen. Und das ist eigentlich das, was wir hier gerne machen.
1: Also der Literaturnobelpreis bewegt die Menschen in den Buchhandlungen, denn diese öffentliche Preisvergabe für Literaturinteressierte ist eine Inspiration und auch eine Chance, für sie bislang unbekannte Autoren zu entdecken.
0: Ja, wir sind gespannt, wie es heute weitergeht. Am Vormittag erwarten wir nämlich die Verkündung des Friedensnobelpreises. Ich wünsche einen schönen Freitag. Mit Taylor Swift jetzt. Guten Morgen, Berlin.

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1: Hier ist Peter Klinke.
2: Guten Morgen. Haushalt wird zur nächsten Bewährungsprobe. Linke, Grüne und SPD setzen heute ihre Sondierungsgespräche in Berlin fort. Im Mittelpunkt steht die angespannte Finanzlage des Landes. Aus unserer landespolitischen Redaktion Ute Schumacher.
3: Ein Kernthema dürfte die Vergesellschaftung großer Wohnungsunternehmen sein. Die Linke hatte sie zu ihrem Ziel erklärt. Deutlichen Widerstand dagegen gibt es vom Partei- und Fraktionschef der SPD, Steffen Krach. Was die Sondierung insgesamt angeht, soll sie möglichst zügig fertig werden. Ob das noch vor den Herbstferien in 1,5 Wochen gelingen kann, ist offen. Die Linken wollen einen Parteitag entscheiden lassen, ob auf der Grundlage Koalitionsverhandlungen aufgenommen werden können. Bei den Grünen entscheidet ein kleiner Parteitag und bei der SPD der geschäftsführende Landesvorstand.
2: Müll sorgt immer wieder für Ärger. An S-Bahn-Gleisen, Böschungen oder Flächen unter Brücken liegt die Verantwortung bei der S-Bahn. Am Bahnhof Westhafen zeigt sich allerdings, dass die Reinigung dort offenbar nicht immer funktioniert. Berlin-Reporter Markus Latton.
4: Viele Gegenstände werden von der Putlitzbrücke ins Gleisbett und damit auch in Richtung Kleingartenkolonie geworfen. Sogar geklaute und entleerte Portemonnaies und Fahrräder hat Özkan Olcay schon gefunden.
5: Also wenn wir zwei, drei Wochen nicht kommen, dann haben wir so einen halben Müllsack Müll hier rauszuholen. Also nur aus der Ecke hier.
4: Die Deutsche Bahn ist mit ihrer Tochterfirma DB InfraGo für die Sauberkeit an den Bahnhöfen zuständig. Tatsächlich machen die alten Verpackungen zwischen den Schienen den Anschein, als lägen sie dort schon mehrere Monate.
2: Frauen für die BVG begeistern. Mit einer neuen Jobstation will die BVG mehr Frauen für Berufe im Nahverkehr gewinnen. In der Hauptverwaltung an der Holzmarktstraße können sich Interessierte ab sofort über Einstiegsmöglichkeiten informieren und mit Mitarbeiterinnen aus verschiedenen Bereichen ins Gespräch kommen. Zum Angebot gehören Beratungstage und Veranstaltungen, bei denen Berufe im Fahrdienst, in der Technik oder im Ingenieurwesen vorgestellt werden. Zum Sport. In der Handball-Champions League haben die Füchse Berlin einen großen Schritt in Richtung Hauptrunde gemacht. In der Max-Schmeling-Halle gewannen sie gegen den FC Porto mit 40-32. Aus unserer Sportredaktion Nick Hillmann.
6: Es war mal wieder der Abend des Matthias Gitzel. 17 Tore erzielte der dänische Superstar der Füchse und stellte damit einen 17 Jahre alten Champions-League-Rekord ein. Nur 3 Tore Vorsprung zur Pause für die Füchse, dann aber drehte Gitzel auf. Dann stand auch die Berliner Defensive mit einem starken Lasse Ludwig im Tor und am Ende stand es 40-32 für die Füchse vor 8000 begeisterten Fans.
1: Wir haben im Moment 9 Grad. Heute gewinnen nach einem zu Beginn meist trockenen Mix aus Sonne und Wolken die dicken Wolken die Oberhand am Himmel. Am Abend spätestens kommt dann Regen auf. Wir kriegen 14 Grad maximal und es ist ganz schön windig heute. Wir gucken auf die A100, den Stadtring. Auf der Rudolf-Wiesel-Brücke ist in beiden Richtungen die rechte Spur gesperrt. Die Statik wird hier überprüft, da wird es heute wieder richtig voll werden. Und ansonsten sieht es aktuell ganz gut aus. Ich wünsche eine entspannte Fahrt. 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
1: Also wer von euch heute geplant hatte, in eins der Bürgerämter in Friedrichshain-Kreuzberg zu gehen, spontan oder um irgendwie ein Dokument abzuholen? Das ist nicht. Alle Bürgerämter im Bezirk bleiben nämlich heute zu, weil die Mitarbeitenden in der Fortbildung sind. Und das kann ja auch nicht schaden.

0: Tom Gregory mit River hier auf RBB 88.8. Schön, dass wir zusammen ins Wochenende starten. Es ist jetzt 5.42 Uhr.
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0: Das ist heute Sabine aus Mitte. Was holt dich denn so früh raus aus dem Bett?
2: Ja, ich arbeite an der Grundschule als Erzieherin und muss morgens auch die Vertretungspläne noch organisieren und schreiben. Und so, dass ich um 7 aus dem Haus gehe und 7:30 dann praktisch erstmal am Computer sitze und da die Planung für den Tag mache.
0: Ah, das bedeutet, du bist auch so Teamleiterin wahrscheinlich, ne?
2: Ja, Stellvertretende, genau.
0: Ah, okay. Und du machst dann nicht nur Hort, sondern auch während der Schulzeit Kinderbetreuung?
2: Ja, genau. Während der Schulzeit unterstützen wir halt die Lehrer im Unterricht.
0: Ah ja.
2: Gerade so für schwierige Kinder eben oder Kinder, die halt so ein bisschen Probleme haben in der Schule, halt Lernschwäche. Und dann halt auch im Hort eben, in der Nachmittagsbetreuung. Wir machen Arbeitsgemeinschaften und ja.
0: Und es ist schon so, man wächst schon auch da mit seinen kleinen Klienten zusammen, oder?
2: Auf jeden Fall, ja. Ich habe auch eine eigene Klasse, eine 4. Klasse, die ich begleite halt. Ich hoffe auch bis zur 6. Klasse, die habe ich in der 3. übernommen.
0: Ja.
2: Und auch Klassenfahrten sind geplant und naja, Ausflüge halt mit der Klasse.
0: Ach schön,
2: ja.
0: Aber es hört sich so an, als würdest du das auch wirklich gerne machen.
2: Ja, ich mache es schon über 40 Jahre.
0: Wow.
2: Und macht immer wieder Spaß. Wie gesagt, angefangen im Kita-Bereich und dann jetzt seit 13 Jahren an der Schule.
0: Ja, irre. Dann liebe Grüße an deine Schülerinnen und Schüler. Schön, dass du mit uns reinstartest in deinen Arbeitstag.
2: Ja, gerne.
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0: Fever Dream. Ich hoffe, Sie wurden von einem schönen Traum heute durch die Nacht begleitet. Es ist 5.49 Uhr, hier ist RBB 88.8. Guten Morgen.
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0: In dieser Woche mit Doris Leisering von der Evangelischen Kirche.
2: Endlich Freitag. Die Arbeitswoche ist fast geschafft. Das Wochenende ist schon in Sicht. Endlich raus aus dem Alltagstrott, den vorgegebenen Zeitplänen, den tausend Verpflichtungen der Woche. Endlich Freitag. Es ist schön, wenn man sich aufs Wochenende freuen kann. Vielen geht es so. Für andere beginnt aber am Wochenende der Stress erst richtig. Der Beziehungsstress, wenn alle zu Hause sind und Erwartungen aufeinander prallen. Oder der Einsamkeitsstress, wenn die Alltagskontakte wegfallen und einen zu Hause nur Stille erwartet. Oder wenn Personen auf irgendwelchen Bildschirmen die einzigen Menschen sind, die man um sich hat. Oder der Stress, alles, wofür man die Woche über keine Zeit hatte, nun in wenigen Stunden am Wochenende irgendwie erledigen zu müssen. Endlich Freitag? Das lässt nicht alle aufatmen. Viele sehen sich nach Entlastung, nach einer Möglichkeit, die Sorgen und Pflichten einfach mal abladen zu können, wenigstens am Wochenende oder wenigstens im Urlaub oder wenigstens für ein paar Stunden, bevor der ganze Trott wieder von vorn losgeht. Wie schön wäre es, eine Abladestelle für all die schweren Rucksäcke zu haben, die wir so mit uns durchs Leben schleppen. Wie gut wäre es, jemanden zu haben, bei dem wir einfach abladen können, ohne schlechtes Gewissen oder die Angst, mit den eigenen Lasten den anderen zu viel zu werden. Mein Hoffnungsmoment an solchen Tagen ist, es gibt diesen jemand, der sich als Abladestelle anbietet. Jesus Christus, der gekommen ist, um den Menschen zu zeigen, wie Gott wirklich ist. Jesus Christus, der gekommen ist, um Menschen in eine Beziehung zu Gott einzuladen. Und in Gottes Namen wiederholt er die Einladung, die Gott den Menschen schon immer gemacht hat. Kommt zu mir, ihr alle, die ihr euch abmüht und belastet seid. Ich will euch Ruhe schenken. Das macht mir Hoffnung. Die Einladung steht. Wir brauchen ihr einfach nur zu folgen.
0: Das waren die Worte auf den Weg von Doris Leisering von der Evangelischen Kirche hier auf RBB 88.8. Und damit ist es 5.52 Uhr. Hier ist Sia.

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1: 6 Uhr gleich, ich bin Max Keter, guten Morgen. In der norwegischen Hauptstadt Oslo wird heute bekannt gegeben, wer in diesem Jahr den Friedensnobelpreis bekommt. Auf der Nominierungsliste stehen 287 Persönlichkeiten und Organisationen. Wie immer ist die Entscheidung bis zuletzt streng geheim. Als mögliche Preisträger werden unter anderem Papst Leo, Save the Children, der Internationale Strafgerichtshof und Hilfsgruppen im Sudan gehandelt. Der Friedensnobelpreis ist mit knapp 1 Million Euro dotiert und wird traditionell am 10. Dezember in Oslo überreicht. Nach den tödlichen Schüssen in der Oberpfalz hat die Polizei den mutmaßlichen Täter festgenommen. Zum Tatmotiv des 60-Jährigen ist noch nichts bekannt. Der Mann soll gestern Nachmittag bei einer routinemäßigen Überprüfung eine Mitarbeiterin und einen Mitarbeiter des Landratsamts Neumarkt erschossen haben. Die beiden sollten unter anderem kontrollieren, ob der Mann seine Waffe ordnungsgemäß lagert. Leipzig erinnert heute mit mehreren Veranstaltungen an die friedliche Revolution in der DDR vor 37 Jahren. Die traditionelle Rede zur Demokratie in der Nikolaikirche hält die Politikwissenschaftlerin Katrin Klüber-Aschbruck. Vor den Abend wird zu einem Lichterfest eingeladen. Am 9. Oktober 1989 waren in Leipzig mehr als 70.000 Menschen für Meinungsfreiheit und demokratische Wahlen auf die Straße gegangen. Der Massenprotest gilt als entscheidende Wegmarke der Herbstrevolution in der DDR.
0: Und jetzt das Wichtigste aus Berlin.
1: Linke, Grüne und SPD wollen heute Vormittag in ihren Sondierungsgesprächen für eine neue Landesregierung über den Haushalt sprechen. Ein Kernthema der Gespräche dürfte die Forderung der Linken nach der Vergesellschaftung großer Wohnungsunternehmen sein. Deutlicher Widerstand dagegen kommt von der SPD. Eine gemeinsame Vereinbarung der drei Parteien hatte zuvor den Weg für Sondierungen freigemacht. Darin verständigten sich die Parteien auf gemeinsame Grundsätze zum Schutz jüdischen Lebens und auf verbindliche Regeln wie auf antisemitische Vorfälle innerhalb der Aktionen reagiert werden soll. Der S-Bahn-Verkehr auf der westlichen Ringbahn wird an diesem Wochenende erheblich eingeschränkt. Von heute 22 Uhr bis Montag um 1.30 Uhr fahren zwischen Beusselstraße und Bundesplatz keine Züge. Für Ringbahnlinien S41 und 42 sowie für die S46 fährt ein Ersatzverkehr mit Bussen. Grund sind Arbeiten für die Neubauten der Westend- und Ringbahnbrücke. Und zum Sport: In der Handball-Champions League haben die Füchse Berlin einen großen Schritt Richtung Hauptrunde gemacht. In der Max-Schmeling-Halle gewann sie gegen den FC Porto mit 40:32. 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
2: Aktuell haben wir 9 Grad. Wir kriegen heute 14 maximal. Dazu viele dicke Wolken. Am Vormittag sehen wir auch Sonne. Spätestens heute Abend kann es dann dolle Regen geben. Und windig ist es heute.
3: Wir schauen aufs Stadtgebiet, auf die A100 zwischen Oberlandstraße und Dreieck Neukölln ist bis Mitte Dezember in beiden Richtungen die linke Spur gesperrt. Charlottenburg-Knesebeck-Straße zwischen Kudamm und Mommsenstraße Vollsperrung wegen Tiefbauarbeiten bis Ende Oktober. Und wir schauen Richtung Wittenau-Oranienburger Straße zwischen Jansenstraße und am Nordgraben ist

0: und auswärts bis März kommenden Jahres nur eine Spur frei. 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
0: Der durchschnittliche Bundeswehrsoldat wiegt etwa 82 Kilo. Mhm. Diese Angabe ist ohne Gewehr.

0: Es gibt in Berlin jetzt einen Döner für 10.000 Euro. Der macht allerdings nicht mal satt.
1: Sondern steht ab sofort bei Madame Tussauds unter den Linden komplett aus Wachs. Unser Berlin-Reporter Leon Thalier war gestern bei der großen Enthüllung dabei. Wie sieht er denn eigentlich in echt aus? Also sieht er echt aus?
2: Ja, also auf den ersten Blick sieht er wirklich sehr echt aus. Sogar die kleinen Äderchen im Salat sind zu sehen und die Struktur vom Fleisch haben sie wirklich auch super hinbekommen. Der ist hier präsentiert auf einem Teller im Schaufenster von Berlins bekanntestem Dönerstand, nämlich Mustafas Gemüsekebab. Also man kann hier wirklich detailreich alles sehen. Die haben den Stand so richtig nachgebaut, so wie er aussah vor dem Umzug am Mehringdamm. Und wenn ich aber richtig nah rangehe und mir den anschaue, den Döner, finde ich, dann wirkt er eher, ja, sieht so ein bisschen plastikmäßig aus und wirkt dort etwas unappetitlich. Und was mir halt wirklich fehlt, ist der typische Dönerduft, dieser Geruch nach Fleisch und Zwiebeln. Und trotzdem ist Tarik Kara, der Gründer von Mustafas Gemüsekebab, sehr stolz darauf, seinen Döner hier bei Madame Tussauds zeigen zu können.
3: Ich denke mal, dass hier bei Madame Tussauds nur Sachen einen Platz bekommen, die es auch verdienen. Und der Döner hat es geschafft einfach.
2: Hier war übrigens ein irrer Medienrummel heute. Es waren mehr Reporter da und mehr Kamerateams als bei der Enthüllung der Wachsfiguren von Bill und Tom Kaulitz.
0: Ja, die kennt nicht jeder, aber so ein Döner schon.
1: Ich glaube, so ein Döner ist auch einfach leckerer als die Kaulitz-Brüder, so insgesamt.
0: Da könnte man sich drüber streiten.
1: 12 Minuten nach 6 haben wir das RBB 888 mit Leonie and the Simple Life.

0: Human League and Don't You Want Me um 6.18 Uhr hier auf RBB 88.8. Ihr hört Guten Morgen Berlin. Und an diesem Wochenende ist es so, dass ich gar nicht zu Hause bin. Ich bin in Düsseldorf auf einem Podcast-Festival.
1: Und schön.
0: Und meine Frau war vor ein paar Wochen auch übers Wochenende nicht da.
1: Ja, so, jetzt bei den Backstreet Boys.
0: So, wir kommen jetzt zu dem graduellen Unterschied, den es ja zu beobachten gibt.
1: Ich ahne.
0: Meine Kinder haben, als wir meine Frau verabschiedet haben am Abend vorher, da wurde geweint.
1: Ja.
0: Da, meine älteste Tochter konnte nur in einem getragenen T-Shirt meiner Frau schlafen, um überhaupt zu Hause zu kommen.
1: Ja.
0: Und ich sage gestern Abend, so Kinder, der Koffer ist gepackt, ich bin dann nach der Sendung, fahre ich direkt zum Bahnhof und los geht's und zack und wir sehen uns dann Sonntag wieder und so. Und dann sagt selbe Tochter, von der ich gerade eben sprach, zu mir, ja Papa, wir machen uns das schön.
1: Es ist wirklich hart, glaube ich dir, es ist hart. Ich kenne das von zu Hause auch, da sind die Kinder wirklich manchmal Arschgeigen.
0: Ich meine, klar, es hilft natürlich bei so einer Reise, wenn man insgesamt weniger beliebt ist.
1: Ja.
0: Aber es tut auch weh.
1: Ja, und du musst auch trotzdem wiederkommen wollen. Das ist das, was die vergessen.
0: Ja, ja.
1: Ja.
0: Können Sie mal sehen, vielleicht bleibe ich da auch in Düsseldorf.
1: Aber deine Frau hat bestimmt heimlich ein bisschen geweint.
0: Nee, glaube ich auch nicht.

0: En Vogue and Don't Let Go Love um 6.23 Uhr auf RBB 88.8.
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2: Also wir hatten hier im Hitduell schon den Daddy Donnerstag und den Mutti Mittwoch. Und daraufhin hat uns unsere Hörerin Sabine geschrieben, dass das jetzt der Gerechtigkeit halber aber auch einen Kinderfreitag geben muss.
0: Ja.
2: Und das finden wir auch.
0: Und haben dann uns wirklich mal auf die Suche gemacht, was können wir denn anbieten, wo es sich lohnt und was schön ist, ins Hitduell zu geben, was aus unserer Kinderzeit kommt oder vielleicht sogar aus der aktuelleren Kinderzeit ist. Und für Lydia kommen da große alte Emotionen hoch.
2: Ja, na klar, mit der Biene Maya, das wünsche ich mir.
3: Und diese Biene Maya, kleine,
2: habe ich geliebt. Liebe ich auch immer noch, ehrlich gesagt, aber mein Sohn ist da nicht so ein Fan, das ärgert
0: ja,
2: mich sehr.
0: Ja, aber das kann ich auch nachvollziehen. Dieser alte Kram.
2: Sag mal.
0: Maya, wo
2: ja.
0: bist du?
2: Oh, nicht schlecht. Du bist die Synchronstimme vom Willi?
0: Ich wäre der Willi, ja. In dieser Analogie.
2: Der Song ist einfach immer noch ein Knaller.
0: Maya!
2: Alle mitsingen, der macht gute Laune, der ist beschwingt, perfekt für den Start ins Wochenende.
0: Ich mag ja auch das aktuelle Zeug so ein bisschen und war sehr, sehr froh darüber. Es gibt jetzt ja inzwischen Dicker, das ist so ein rappendes Nashorn, der uns so ein bisschen alle als Eltern erlöst hat von Rolf Zuckowski oder auch eben der Biene Maya. Und der macht zusammen mit aktuellen Musikern ganz, ganz coole Sachen, wie zum Beispiel diesen Song hier rund um das Thema Zähneputzen. Dicker und Vincent Weiß, Boom Schakalaka.
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0: Naja, nein, das ist gerappte Popmusik, würde ich sagen. Ja gut, ich meine, aber Vincent Weiß, Johannes Oerding, Max Giesinger, es ist doch nun mal Schlager.
1: Also ihr habt die Wahl jetzt auf rbb888.de an diesem Kinderfreitag, was ihr hören wollt, was Klassisches oder Modernes. Um kurz nach 6:30 hören wir den Gewinnersong.

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1: 6:30, hier ist Max Keter.
2: Guten Morgen. Haushalt wird zur nächsten Bewährungsprobe. Linke, Grüne und SPD setzen heute ihre Sondierungsgespräche in Berlin fort. Im Mittelpunkt steht die angespannte Finanzlage des Landes. Angesichts drohender Milliardenlücken im Haushalt dürfte auch darüber gesprochen werden, wie wichtige Wahlversprechen finanziert werden können. Gestern hatten sich die drei Parteien auf gemeinsame Regeln im Umgang mit Antisemitismus verständigt. Erhebliche Einschränkungen im S-Bahn-Verkehr auf der westlichen Ringbahn. Von heute 22 Uhr bis Montag 1.30 Uhr fahren zwischen Beusselstraße und Bundesplatz keine Züge. Für die Ringbahnlinien S41 und 42 sowie für die S46 fährt ein Ersatzverkehr, berichtet Mario Bartsch.
3: Hintergrund sind Arbeiten für den Neubau der West-End- und Ringbahnbrücken, wie ein S-Bahn-Sprecher rbb24 mitteilte. Außerdem zeichnet sich in diesem Monat eine weitere teilweise Sperrung auf der Ringbahnstrecke zwischen Südkreuz und Westend ab. Hier sollen aber weiter Züge fahren. Jedoch soll sich dies laut S-Bahn in der Taktung der Züge niederschlagen. Außerdem könne die S-Bahn Berlin zum jetzigen Zeitpunkt noch keine Angaben dazu machen, ob es zu weiteren vollständigen Streckensperrungen kommen könnte.
2: Festival of Lights beginnt. Bis zum 18. Oktober werden rund 40 Gebäudeplätze und Wahrzeichen der Stadt mit bunten Lichtinstallationen in Szene gesetzt. Worauf sich die Besucher freuen können, hat uns die Organisatorin Birgit Zander gesagt.
4: Natürlich ist der Berliner Fernsehturm ein Teil des Festival of Lights. Der gesamte Bebelplatz mit den 360 Grad, einer tollen Inszenierung. Das Brandenburger Tor, der Gendarmenmarkt, das lohnt sich unbedingt, dort mal zum Konzerthaus zu gehen. Und insofern kann man alles das per Fuß erkunden, aber man kann auch Touren machen und ja, man kann auch vom Wasser aus einiges entdecken und ich könnte mir vorstellen, dass man vielleicht sogar zwei Abende braucht.
2: Zu den Höhepunkten zählen in diesem Jahr auch besondere Licht- und Konzertshows im Berliner Dom. Und zum Sport: In der Handball-Champions League haben die Füchse Berlin einen großen Schritt Richtung Hauptrunde gemacht. In der Max-Schmeling-Halle gewannen sie gegen den FC Porto mit 40:32. Aus unserer Sportredaktion berichtet Nick Hillmann.
5: Es war mal wieder der Abend des Matthias Gitzel. 17 Tore erzielte der dänische Superstar der Füchse und stellte damit einen 17 Jahre alten Champions-League-Rekord ein. Nur 3 Tore Vorsprung zur Pause für die Füchse, dann aber drehte Gitzel auf. Dann stand auch die Berliner Defensive mit einem starken Lasse Ludwig im Tor und am Ende stand es 40:32 für die Füchse vor 8000 begeisterten Fans.
6: 9 Grad haben wir heute Morgen, heute Nachmittag dann 14 Grad maximal. Viele dicke Wolken heute, am Vormittag sehen wir auch etwas Sonne. Spätestens heute Abend kann es aber eine Menge Regen geben und windig ist es.
1: Wir schauen auf die A100. Den Stadtring zwischen Oberlandstraße und Dreieck-Neukölln ist bis Mitte Dezember in beiden Richtungen die linke Spur gesperrt. Wir schauen auf Friedrichshain-Oder-Straße. Zwischen Dossestraße und Gürtelstraße gibt es bis 20 Uhr eine Vollsperrung wegen eines Kraneinsatzes. Und wir schauen noch nach Wittenau, Oranienburger Straße zwischen Jansenstraße und am Mordgraben ist stadtauswärts bis März kommenden Jahres nur eine Spur frei. Alle Meldungen zu Straßen und Schienen findet ihr auf rbb888.de oder in unserer ARD Sounds App. Wir wünschen euch eine gute Fahrt.
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1: Jeden Morgen um diese Zeit entscheidet ihr, wie es mit uns musikalisch hier weitergehen soll. Auf rbb888.de hattet ihr etwa 10 Minuten, um euch für eine Idee, die wir vorgegeben haben, zu entscheiden. Rund um das Thema Kindersongs und Dicker und Vincent Weiss ist es nicht geworden.
6: Nein, mit 61% habt ihr euch für Karel Gott und die Biene Maya und damit auch für mich entschieden.
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0: ich fühle alles. Ich finde es super. Ich finde, das war ein richtig schöner Kinderfreitag heute. Liebe Grüße an Sabine, die sich das gewünscht hat, dass wir ja nach Mutti Mittwoch und Daddy Donnerstag auch einen Kinderfreitag machen.
1: Das nächste wirklich schöne Hit-Duell findet ihr am Montagmorgen um 6.25 Uhr natürlich hier auf RBB 88.8 in Guten Morgen Berlin.

0: 46, ihr hört RBB 888. Guten Morgen, Berlin. Und die Rudolf-Fissell-Brücke ist seit Mitte der Woche so unser kleines, großes Sorgenkind. Ja. Unser Guten Morgen, Berlin-Reporter Toni Schmidt hat sich erneut aufgemacht, um sich unter sie zu stellen. Toni, es gab gestern kurz die Befürchtung, es könnte so eine Situation geben wie Ringbahnbrücke 2.0, also Abriss. Wie sehen die Erkenntnisse denn heute früh aus?
1: Also es gibt eine gute Nachricht. Nein, Abriss auf gar keinen Fall. Ich bin jetzt genau wieder unter der Brücke, aber an einer anderen Stelle, nämlich Höhe Schleuse Charlottenburg. Das ist da, wo dieser große alte Speicher, der mit der beleuchteten Werbung von der Brücke aus gut zu sehen ist, auf der Spreelandzunge steht. Und über mir ist ein Korridor mit Rohren und Leitungen, abgesichert von einem Gitter. Also genau in der Mitte verläuft der. Links die Fahrbahn mit Beton, rechts die Fahrbahn Beton und in der Mitte eben diese schwarzen Rohre. In einem davon ist das gerissene Spannglied. Und die gute Nachricht, es kann ausgetauscht werden. Also hier an dem Brückenpfeiler, da gehen auch Leitern und Treppen hoch bis zu diesem Leitungsschacht. Aber Ingenieure und Bauleute sollten nicht zu füllig sein, denn der Eingang ist total schmal, nicht größer als zwei Bierkästen. Aber da werden in den nächsten Wochen Mensch und Material durch müssen. Jan Felix Mühe von der Autobahngesellschaft.
2: Es ist ein externes Spannglied, ist in einem Rohr verlegt, das zugänglich ist. Das ist nicht überall so, aber das ist das Schöne hier dran. Das heißt, man kann es auswechseln. Das haben wir auch schon beauftragt. Aber Tragwerke werden ja mit Sicherheit bemessen. Ja? Also stellen Sie sich vor, das Spannglied ist gerissen und die Brücke fällt zusammen. Also da sind wir ja absolut nicht. Das, was wir hier gemacht haben, ist eine Vorsichtsmaßnahme. Unsere Gutachterin hat sich den Schaden genauer angeguckt, um zu gucken, wo die Ursache liegt. Und das, was sie jetzt tun muss, ist viele Berechnungen anstellen, um festzustellen, wie wirkt sich dieser Schaden aus.
1: Also ein Szenario bei der Ringbahnbrücke, das bleibt uns erspart. Es kann sein, dass die Untersuchungen ergeben, dass die Einschränkungen, die es derzeit gibt, auch noch bleiben müssen. Aber das, wie gesagt, wissen wir in den nächsten Tagen.
3: Unser Guten Morgen Berlin-Reporter Toni Schmidt von der Rudolf-Wissell-Brücke. Für die gilt, was jetzt auch die Communards singen, Don't Leave Me This Way. RBB 888 um 6:42 Uhr. Guten Morgen Berlin.

0: die Imagine Dragons und Thunder. Um 6.49 Uhr hier auf RBB 888. Ihr guten Morgen, Berlin. Und mein liebes Lieschen, die Polizei hat ganz schön zu tun an diesem Wochenende in unserer Stadt.
1: Ja. Wegen der vielen Veranstaltungen.
0: Aber hallo, also alleine zwei Sportveranstaltungen, weil wir haben zwei Heimspiele. Union Berlin spielt morgen Nachmittag bereits 15.30 Uhr im Stadion an der Alten Försterei gegen Elversberg. Hm. Gut, das ist nun relativ, ich sag mal, überschaubar.
1: Mhm.
0: Ein Mensch. So, und dann spielt am Sonntag die Hertha um 13.30 Uhr gegen Greuther Fürth im Olympiastadion.
1: Ah, geballte Männlichkeit, da muss die Polizei anrücken.
0: Dementsprechend muss sie schauen, wie, was, wo und so weiter,
1: ja,
0: dass die Gäste
1: und du ja auch wieder mittendrin
0: in die Stadt und auch wieder rauskommen. Ja, und ich hoffe wirklich auch, sag ich mal, überparteilich für beide Vereine, dass wir die Punkte in der Stadt halten können.
1: Ja.
0: Union braucht sie und bei Hertha sage ich nur 100 Punkte.
1: Hertha
0: BSC 100 Punkte BSC.
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1: Um 7 Uhr, ich bin Max Keter, guten Morgen. In der norwegischen Hauptstadt Oslo wird heute bekannt gegeben, wer in diesem Jahr den Friedensnobelpreis bekommt. Auf der Nominierungsliste stehen 287 Persönlichkeiten und Organisationen. Wie immer ist die Entscheidung bis zuletzt aber streng geheim. Als mögliche Preisträger werden unter anderem Papst Leo, die Organisation Save the Children, der Internationale Strafgerichtshof und Hilfsgruppen im Sudan gehandelt. Der Friedensnobelpreis ist mit knapp 1 Million Euro dotiert und wird traditionell am 10. Dezember in Oslo überreicht. Altkanzler Schröder steht unter massiver Kritik. Grund ist seine Teilnahme an der Geburtstagsfeier des russischen Präsidenten Putin in Moskau. Die Grünen-Politikerin Göring-Eckardt und die Vorsitzende des Verteidigungsausschusses Strack-Zimmermann bezeichneten diesen Besuch als Schande. Nach Kreml-Angaben hatte Schröder am Mittwoch mit Kreml-Chef Putin dessen 74. Geburtstag gefeiert. Die russische Armee hat in der ukrainischen Hauptstadt Kiew mindestens 4 Menschen getötet. Weitere 19 seien bei einem Luftangriff verletzt worden, teilte Bürgermeister Klitschko mit. Am Abend kam es wegen der Drohnenattacken zu Ausfällen von Teilen des Stromnetzes der Hauptstadt. Kurzzeitig fiel auch die U-Bahn der 3-Millionen-Stadt wegen eines Spannungsabfalls aus. Nach tödlichen Schüssen in der Oberpfalz hat die Polizei den mutmaßlichen Täter festgenommen. Zum Tatmotiv des 60-Jährigen ist aber noch nichts bekannt. Der Mann soll gestern Nachmittag bei einer routinemäßigen Überprüfung eine Mitarbeiterin und einen Mitarbeiter des Landratsamts Neumarkt erschossen haben. Die beiden sollten unter anderem kontrollieren, ob der Mann seine Waffen ordnungsgemäß lagert.
0: Und jetzt das Wichtigste aus Berlin.
1: In Neukölln sind in der Nacht wieder Schüsse gefallen. In Rodo sei 3-mal auf die Eingangstür eines Einfamilienhauses geschossen worden, teilte die Polizei dem RBB mit. Verletzt wurde niemand. Die Hintergründe der Tat sind noch unklar, sagte ein Sprecher. Eine Sondereinheit werde die Ermittlungen übernehmen. Bei einem Feuer im Wedding ist ein Mensch lebensbedrohlich verletzt worden. Einsatzkräfte fanden den Verletzten am Abend auf dem Dach eines angrenzenden Gebäudes in der Lütticher Straße. Er war wohl aus der Brandwohnung auf das einstöckige Gebäude gesprungen. Ein weiterer Mensch konnte sich mit leichten Verletzungen in Sicherheit bringen. Die Brandursache muss noch ermittelt werden. Und zum Sport. In der Handball-Champions League haben die Füchse Berlin einen großen Schritt Richtung Hauptrunde gemacht. In der Max-Schmeling-Halle gewann sie gegen den FC Porto mit 40:32. 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
2: 9 Grad haben wir aktuell. Ich finde es ganz schön frisch heute. Windig ist es auch und es kann auch dolle Regen geben, spätestens heute Abend. Am Vormittag lässt sich aber auch etwas die Sonne blicken. 14 Grad heute maximal.
3: Ein bisschen voller ist es aktuell auf der A111 auf dem Saatwinkler Damm Richtung Dreieck Funkturm. In Spandau, Neuendorfer Straße in Höhe Schönwalder Straße, hier sind die Ampeln außer Betrieb. Und A100 Stadtring zwischen Oberlandstraße und Dreieck Neukölln ist bis Mitte Dezember in beiden Richtungen die linke Spur gesperrt. Wir schauen Richtung Weißensee, Berliner Allee Richtung Prenzlauer Berg in Höhe Streustraße, deswegen Bauarbeiten bis Ende Dezember nur eine Spur frei. Und alle Meldungen zu Straßen und Schienen findet ihr auf rbb888.de und in unserer ID Sounds App. Wir wünschen euch eine gute Fahrt.
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2: Planken.
3: Ja. Ja,
2: dieser Sport ist ja wirklich wahnsinnig effektiv. Das ist wie so ein Brett quasi über dem Boden, Liegestütz ohne Liegestütz zu machen. So,
3: also Unterarme und Füße, ja, und der Rest ist in der Luft.
2: Und dann aushalten. Ist gut für den Rücken, Muskulatur.

0: körperlich. Ich schaffe ungefähr 30 Sekunden.
1: Ich auch.
0: Und eine Frau aus Amerika hat jetzt den Weltrekord geknackt im Planken. Die Dame ist 61. Rate, wie lange hat die durchgezogen?
1: Also wenn wir so 30 Sekunden schaffen und es ein Weltrekord ist, sage ich 35 Minuten.
0: Nein, Tim Koschwitz, es sind 5 Stunden. Die hat 5 Stunden durchgeplankt.
1: Quasi eine Ausgabe von Guten Morgen Berlin von 5 bis 10.
0: Ja, so, ja, das erwarte ich jetzt, dass wir das hier auch irgendwann, weißt du, die nächsten 7 Jahre haben wir ja hier vielleicht noch und dann machen wir das. Eine Sendung mal durchplänken.
1: Eine Sendung komplett durchplänken?
0: Nach 5 Stunden.
1: Wahnsinn.
0: Krass, wirklich.
1: Aber dass sie jetzt 5 Stunden geschafft hat, das muss wirklich eine gute Sendung von uns gewesen sein.
0: Ja.

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0: 11 Minuten nach 7, RBB 888. Guten Morgen, Berlin.
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2: Das ist schon ein stattliches Alter. Also 100 muss man erstmal werden, so wie unser Funkturm. Wir feiern ihn dieses Jahr und lassen euch entscheiden, in welchen Farben er leuchten soll. Der kann ja da wirklich, also alles kann der ja.
0: Ja, und den Anfang, den macht heute Thomas aus Biesdorf. Wir haben mit ihm gequatscht.
3: Ja, moin.
2: Hallo Thomas, hier sind Lydia und Tim von RBB 888.
0: Du sag mal, du hast dich beworben, bei uns mitzumachen, den Funkturm leuchten zu lassen in deinen Farben. Was sind denn deine Farben?
3: Na, die Logofarben von den Füchse, also rot, also der rote Fuchs und der grüne Hintergrund, das grüne Fell oder was das sein soll.
2: Ah, das heißt, wir feiern nicht nur den Funkturm, sondern auch die Füchse mit deinen Farben. Das hat geklappt.
0: Warum sind die dir so wichtig?
3: Ich habe früher mal Handball gespielt und bin ihm auch ein bisschen treu geblieben. Ich spiele zwar nicht mehr aktiv, aber als Fan bin ich unterwegs und ja, mein Gott, der kann ja in Berlin auch mal gezeigt werden. Eigentlich auch anderswo, in Wetzlar zum Beispiel.
0: Das stimmt natürlich. Danke sehr, Thomas, fürs Mitmachen. Und alles Liebe, alles Gute.
3: Euch auch.
0: Ciao.
2: Mach bis weiter bald. So. Also, heute von 20 bis 21 Uhr leuchtet der Funkturm in den Farben Rot und Grün für Thomas aus Biesdorf.
0: Und für die Füchse Berlin, die gestern Abend ja auch sensationell in der Champions League gewonnen haben.
2: Ja.
0: 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Einfach anmelden auf rbb888.de.
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0: Liebe 88-8-Mitarbeiter, es spricht Ihren RBB-Sicherheitsbeauftragten Herrn Mangold. Aus gegebenen Anlass verlese ich jetzt nochmal die Todesliste, die Säumnisliste vom Geräteausleihen. Also, Sabine aus der Buchhaltung, schuldig ein Flipchart. Rainer aus dem Schnitt, schuldig ein Kabeltrommel Azur, 400 Meter. Tim Koschwitz, Moderation, schuldig ein Kopfhörer mit Stereo und Sound. Ah, nee, warte mal. Sind da alle hier? Denn, ich sage mal so, wir hatten auch mal mehr Kugelschreiber und Wiedersehen macht Freude.
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0: 9 Minuten vor 7:30 RBB 88.8. Und wer einen Partner in unserer Stadt sucht ab 40, der hat es nicht so ganz leicht. Ne? Die Leichtigkeit der 20er ist so ein bisschen vorbei. Und man trifft da auf gestandene Persönlichkeiten, die vielleicht hier und da durchaus auch noch mal das ein oder andere Päckchen vielleicht mit sich rumtragen.
1: Ja, die ein oder anderen haben ja auch dann schon Kinder und so, die man dann irgendwie so mitbegleiten muss. Und man ist auch nicht mehr so kompromissbereit, glaube ich, in dem Alter, weißt du?
0: Ja, selbstverständlich ein Stückchen weit sind auch die Ansprüche gestiegen. Vollkommen zu Recht natürlich. Und darum fragen wir euch heute früh.
2: Berlin, was sagst du?
1: Liebe Singles dieser Stadt, was macht es so schwer, einen Partner oder eine Partnerin zu finden, wenn man Ü40 ist, gerade hier in Berlin? Und dazu schreibt Detlef auf unserer Facebook-Seite, im Allgemeinen ist es im Alter schwieriger, einen Partner oder eine Partnerin zu finden. Die Vorstellungen oder Ansprüche der Singles sind teilweise für meinen Geschmack zu hoch. Leider wird oft nur auf Äußerlichkeiten geachtet und die wahren inneren Werte, darauf kommt es nicht mehr an.
0: Ronny schreibt, es ist nicht schwer, jemanden zu finden, sondern die Leute kennenzulernen, welche die wenigsten Traumata aus den davor ergehenden Beziehungen haben.
1: Da haben wir es.
0: Er sagt, das ist, glaube ich, die Krux dabei. 030 30 32 88 8100 ist unsere Telefonnummer ins Studio und für eure WhatsApp-Sprachnachrichten. Sagt uns mal, was macht es für euch schwer, in Berlin über 40 einen Partner zu finden?
1: Ja, es gibt ein bisschen Hilfe. Wir sprechen gleich mit einer Veranstalterin einer Ü40 Single Party. Die hat vielleicht auch noch ein paar Tricks und Kniffe.
0: Kniffe,
1: um 7:40 Uhr.
0: Jetzt Nico Santos und Why Don't You Stay um 7:23 Uhr. Guten Morgen, Berlin.

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1: 7:30, hier ist Max Keter.
2: Guten Morgen. Linke, Grüne und SPD setzen Sondierungsgespräche fort. Grundlage dafür ist eine gemeinsame Vereinbarung der drei Parteien. Darin haben sie unter anderem verbindliche Vorgaben im Umgang mit Antisemitismus festgelegt. Der Fraktionschef der Grünen, Werner Graf, sagte im RBB-Inforadio, er habe großes Vertrauen in die Führung der Linken, dass sie zur Vereinbarung stehe.
3: Wir wollen den Schutz jüdischen Lebens deutlich ausbauen, aber wir wollen auch die Unterstützung des jüdischen Lebens und des israelischen Lebens voranbringen. Das ist sehr wichtig. Und wir haben uns aber auch Regeln gegeben, wie wir miteinander umgehen, wenn es zu antisemitischen Vorfällen kommt, wenn es zu Grenzüberschreitungen kommt. Und das auch in dieser Art und Weise, in der Zusammenarbeit, wo man sich das gegenseitig anmeldet, wo man vielleicht auch ein Expertengremium von außen hinzuzieht. Das hat es auch so noch nicht gegeben. Das ist einmalig und das ist ein großer Schritt.
2: Frauen für die BVG begeistern. Mit einer neuen Jobstation will die BVG mehr Frauen für Berufe im Nahverkehr gewinnen. In der Hauptverwaltung an der Holzmarktstraße können sich Interessierte ab sofort über Einstiegsmöglichkeiten informieren und mit Mitarbeiterinnen aus verschiedenen Bereichen ins Gespräch kommen. Zum Angebot gehören Beratungstage und Veranstaltungen, bei denen Berufe im Fahrdienst, in der Technik oder im Ingenieurwesen vorgestellt werden. Müll sorgt in Berlin immer wieder für Ärger. An S-Bahn-Gleisen, Böschungen oder Flächen unter Brücken liegt die Verantwortung bei der S-Bahn Berlin. Am Bahnhof Westhafen zeigt sich allerdings, dass die Reinigung dort offenbar nicht immer funktioniert, wie Berlin-Reporter Markus Latton berichtet.
4: Viele Gegenstände werden von der Putlitzbrücke ins Gleisbett und damit auch in Richtung Kleingartenkolonie geworfen. Sogar geklaute und entleerte Portemonnaies und Fahrräder hat Özkan Olcay schon gefunden.
5: Also wenn wir zwei, drei Wochen nicht kommen, dann haben wir so einen halben Müllsack Müll hier rauszuholen. Also nur aus der Ecke hier.
4: Die Deutsche Bahn ist mit ihrer Tochterfirma DB InfraGo für die Sauberkeit an den Bahnhöfen zuständig. Tatsächlich machen die alten Verpackungen zwischen den Schienen den Anschein, als lägen sie dort schon mehrere Monate.
2: Und zum Sport. In der Handball-Champions League haben die Füchse Berlin einen großen Schritt Richtung Hauptrunde gemacht. In der Max-Schmeling-Halle gewann sie gegen den FC Porto mit 40-32. Aus unserer Sportredaktion berichtet Nick Hillmann.
6: Es war mal wieder der Abend des Matthias Gitzel. 17 Tore erzielte der dänische Superstar der Füchse und stellte damit einen 17 Jahre alten Champions-League-Rekord ein. Nur 3 Tore Vorsprung zur Pause für die Füchse, dann aber drehte Gitzel auf. Dann stand auch die Berliner Defensive mit einem starken Lasse Ludwig im Tor und am Ende stand es 40-32 für die Füchse vor 8000 begeisterten Fans.
7: Also, mein Sohn und ich werden dieses Wochenende einen Lenkdrachen steigen lassen. Das ist unser erster Versuch. Und es wird wohl auch recht windig morgen. Und am Nachmittag soll dann das Wetter auch ganz gut sein. Heute ist es genau andersrum. Am Vormittag sehen wir noch ein bisschen Sonne. Und dann spätestens heute Abend kann es richtig Regen geben. Windig ist es aber auch heute schon. Wir kriegen 14 Grad maximal. Aktuell haben wir 9.
1: Ein bisschen voller ist es aktuell auf der A100 ab Oberlandstraße Richtung Wedding und auf der A111 ab Saatwinkler-Damm Richtung Dreieck Funkturm. Dann schauen wir Richtung Marzahn, Märkischer Allee, Höhe Raoul-Wallenberg-Straße sind die Ampeln außer Betrieb. A100-Stadtring zwischen Oberlandstraße und Dreieck Neukölln, der ist bis Mitte Dezember in beiden Richtungen die linke Spur gesperrt. Und wir schauen noch nach Weißensee, Berliner Allee Richtung Prenzlauer Berg in Höhe Streustraße, deswegen Bauarbeiten bis Ende Dezember nur eine Spur frei. 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
1: Seit gestern gibt es bei Madame Tussauds Berlins teuersten Döner zu besichtigen. 10.000 Euro kostet der.
7: Ja, aber er ist halt aus Wachs. Kannst du nicht essen, riecht auch nicht so geil.
1: So, und ist im Prinzip der Original Mustafas Gemüsedöner, wie wir ihn alle kennen und lieben. Und ein Foto davon, weil das ist wirklich crazy dafür, dass der aus Wachs ist. Ein Foto davon gibt es im Blog unseres Guten Morgen Berlin Reporters. Und er sieht so lecker aus, dass ich jetzt schon wieder um diese Zeit ein kleines Hüngerchen
7: Ich könnte auch schon wieder.
1: Auf rbb888.de, schaut euch das an.

0: die Glass Animals und Heat Waves hier auf RBB 88.8. Ihr hört Guten Morgen Berlin am Freitagmorgen.
1: In unserer schönen Stadt leben 2,1 Millionen Singles. Und trotzdem ist es gar nicht so einfach, jemanden kennenzulernen, vor allem wenn man über 40 ist.
0: Veronika Link ist von Funkenflug. Das ist so eine Freizeit- und Dating-Community, die heute eine Single-Party schmeißt, eben für Menschen Ü40. Guten Morgen, Veronika.
2: Hallo, grüß euch.
0: Veronika, erzähl uns mal, warum ist denn das so schwierig für Berlinerinnen und Berliner Ü40 einen neuen Partner zu finden?
2: Ja, es ist ja so, dass man, wenn man über 40 ist, jetzt nicht mehr regelmäßig feiern geht, in die Clubs geht. Man lernt jetzt nicht mehr so oft neue Leute kennen. Ja? Die aus der Arbeit will man vielleicht privat auch nicht treffen.
0: Das hat man schon mal ausprobiert und es ist schiefgegangen.
1: Vielleicht.
2: Ja, das lässt man lieber, genau. Viele gehen dann in Dating-Apps, aber sind dann auch oft ein bisschen frustriert. Und genau, dann schaut man halt vielleicht doch, was halt so im echten Leben auch für Möglichkeiten gibt, ja? Wo man sich kennenlernen kann.
1: So, und da kommst du ins Spiel. Wie schafft ihr es, die Menschen zusammenzubringen?
2: Zuerst mal über uns. Wir sind ja Funkenflug. Wir sind auch eine Single-Community. Bei uns können die Mitglieder selbst auch Events einstellen, also wenn sie ins Kino gehen wollen oder wandern oder Party machen. Ab und zu machen wir als Team eben auch Events, wie jetzt zum Beispiel die Party in Berlin im Tiffany Club, wo wir auch einfach mehrere Singles aus Berlin zusammenbringen und sagen, hey komm, wir geben euch die Möglichkeit, euch ganz entspannt mal kennenzulernen.
0: Wie sieht denn so ein Rahmen aus? Also gibt es da Programm? Wie müssen wir uns das vorstellen?
2: Genau, diesmal haben wir uns eben gedacht, wir fangen an mit einem kleinen Kennenlernspiel, damit die Gäste sich erstmal ein bisschen entspannt kennenlernen können. Oft hat man ja auf Single-Partys so die Atmosphäre, man kommt hin, kennt aber halt niemanden und dann, wie kommt man denn ins Gespräch oder in Kontakt? Und dann wollen wir aber ziemlich bald auch starten mit der Musik. Wir haben einen DJ, der legt dann 80er, 90er Kulthits auf. Wir haben auch noch so, verteilen auch so Karten, wo es dann noch so drei Aufgaben gibt, die man dann lösen kann. Also man muss jemanden finden aus Berlin, der die gleichen Interessen hat zum Beispiel. Ja.
1: Dann,
2: das ist einfach die Idee, mehrere Möglichkeiten zu bieten, sich kennenzulernen, in Kontakt zu treten, andere anzusprechen. Ja. Dass das nicht irgendwie komisch ist, sondern eben jeder weiß, okay, hier macht jeder mit und dass es dann ganz normal ist.
0: Dann freuen wir uns heute Abend aufs Kennenlernen. Im Club Tiffany.
1: Wir drücken die Daumen für ganz viele Menschen, die sich verlieben bei euch. Danke, dass ihr das organisiert.
2: Ja, sehr gerne.
0: Und es wäre so schön, wenn dann heute Abend durch die Nacht von Berlin vielleicht pochende und verliebte Herzen kommen.
1: Ja, klar.
0: Auf der anderen Seite interessiert uns nach wie vor bei diesem Thema, warum es eigentlich so schwierig ist, bei dieser Anzahl von Millionen von Singles einen Partner zu finden. Lasst uns mal an euren Gedanken gerne teilhaben.
1: 030 30 32 88 8 100 ist die Nummer hier zu uns ins Studio und auch für WhatsApp-Sprachnachrichten.

0: Das ist so ein Kracher, 7.51 Uhr, RBB 88. Wir müssen mal ganz kurz im Fuchsbau verschwinden. Da hat nämlich gestern Abend sensationeller Champions League Handball stattgefunden. Und hier ist die Zahl 17 entscheidend.
1: Was jetzt ist 17 entscheidend?
0: 17 Tore von einem einzigen Spieler. Die Füchse Berlin haben gestern Abend gegen Porto 40-32 gewonnen. Und Matthias Gitzel 17 Tore geworfen.
1: Das ist Wahnsinn.
0: Absolut irre, ja. Und er hat damit auch einen Champions-League-Rekord eingestellt und sein Teamkollege und Nationalspieler Nils Lichtlein hat nach dem Spiel versucht, Worte für diese unfassbare Leistung zu finden.
2: Natürlich überragend, was er macht. Ich glaube, schon die letzten Saisons durchweg, was er da leistet, ist gar nicht in Worte zu fassen. Wahrscheinlich einzigartig auf dem Planeten und es freut mich umso mehr, dass er das immer wieder abliefern kann, weil ich natürlich sehr auch davon profitiere, wenn er so gut spielt.
0: Also einzigartig auf dem Planeten. Das ist auch mal ein Kompliment von einem Arbeitskollegen.
1: Voll.
0: Sagte, ja. Aber es trifft natürlich auch absolut auf ihn zu. Die nächste Chance, diesen wirklich Handballer von einem anderen Stern live zu erleben, gibt es für euch am Sonntagabend. Da kommt Lenko zum Bundesligaspiel in die Max-Schmeling-Halle zu den Füchsen Berlin.
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1: Um 8 Uhr mit Max Keter. Guten Morgen. Durch die geplante Führerscheinreform könnten Fahrschüler laut Verkehrsminister Bilger im besten Fall bis zu 1.000 Euro sparen. Im Gespräch mit der Zeitung Welt sagte Bilger, mit mehr digitalem Unterricht und einer Bürokratieentlastung wolle man die Kosten senken. Die Reform muss noch vom Bundestag verabschiedet werden und auch der Bundesrat muss dann zustimmen. Nach den bisherigen Plänen sollen die neuen Regeln möglichst Anfang nächsten Jahres greifen. Der Führerschein der Klasse B kostet derzeit im Schnitt rund 3.400 Euro. In der norwegischen Hauptstadt Oslo wird heute bekannt gegeben, wer in diesem Jahr den Friedensnobelpreis bekommt. Auf der Nominierungsliste stehen 287 Persönlichkeiten und Organisationen. Wie immer ist die Entscheidung bis zuletzt streng geheim. Als mögliche Preisträger werden unter anderem Papst Leo, die Organisation Save the Children, der Internationale Strafgerichtshof und Hilfsgruppen im Sudan gehandelt. Der Friedensnobelpreis ist mit knapp 1 Million Euro dotiert und wird traditionell am 10. Dezember in Oslo überreicht. Altkanzler Schröder steht unter massiver Kritik. Grund ist seine Teilnahme an der Geburtstagsfeier des russischen Präsidenten Putin in Moskau. Die Grünen-Politikerin Göring-Eckardt und die Vorsitzende des Verteidigungsausschusses Strack-Zimmermann bezeichneten diesen Besuch als Schande. Nach Kreml-Angaben hatte Schröder am Mittwoch mit Kreml-Chef Putin dessen 74. Geburtstag gefeiert.
0: Und jetzt das Wichtigste aus Berlin.
1: Linke, Grüne und SPD wollen heute Vormittag in ihren Sondierungsgesprächen für eine neue Landesregierung über den Haushalt sprechen. Ein Kernthema der Gespräche dürfte die Forderung der Linken nach der Vergesellschaftung großer Wohnungsunternehmen sein. Deutlicher Widerstand kommt da von der SPD. Eine gemeinsame Vereinbarung der drei Parteien hatte zuvor den Weg für Sondierungen freigemacht. Darin verständigten sich die Parteien auf gemeinsame Grundsätze zum Schutz jüdischen Lebens und auf verbindliche Regeln, wie auf antisemitische Vorfälle innerhalb der Fraktion reagiert werden soll. In Neukölln sind in der Nacht wieder Schüsse gefallen. In Rodo sei dreimal auf die Eingangstür eines Einfamilienhauses geschossen worden, teilte die Polizei dem RBB mit. Verletzt wurde dabei niemand. Die Hintergründe der Tat sind noch unklar, sagte ein Sprecher. Jetzt ermittelt die Sondereinheit Ferrum. Und zum Sport. In der Handball-Champions League haben die Füchse Berlin einen großen Schritt Richtung Hauptrunde gemacht. In der Max-Schmeling-Halle gewannen sie gegen den FC Porto mit 40:32. Mehr Nachrichten aus Berlin rund um die Uhr auf rbb24.de.
2: Wir haben aktuell in den meisten Bezirken 9 Grad. Wir kriegen heute 14 maximal. Dazu viele dicke Wolken. Spätestens heute Abend fängt es dann auch richtig an zu regnen. Windig ist es den ganzen Tag. Morgen dann ein bunter Mix aus Sonne und Wolken und Wind. Und am Sonntag sieht es ähnlich aus. Wir kriegen 16 Grad höchstens am Wochenende.
3: Ein bisschen mehr Zeit brauchen wir aktuell auf der A100 ab Gradestraße Richtung Wedding und auf der A111 ab Saatwinkler Damm Richtung Dreieck Funkturm. Tempelhof. Der Tempelhofer Damm ist zwischen der A100 Auffahrt Tempelhofer Damm und Manfred von Richthofenstraße nach einem Unfall gesperrt. A100 Stadtring zwischen Oberlandstraße und Dreieck Neukölln ist bis Mitte Dezember in beiden Richtungen die linke Spur betroffen. Und wir schauen in Richtung Friedrichshain Oderstraße. Zwischen Dossestraße und Gürtelstraße ist bis 20 Uhr voll gesperrt. Der Grund ist ein Kraneinsatz. Alle Meldungen zu Straßen und Schienen findet ihr auf rbb888.de und in unserer ARD Sounds App. Wir wünschen euch eine gute Fahrt.

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1: Uns beschäftigt in dieser Woche die Rudolf-Wissell-Brücke.
2: Ja, das ist das Sorgenkind, da bröckelt's.
1: Da bröckelt's und es sorgt auch dafür, dass dadurch, dass die beiden äußeren Spuren jetzt gesperrt worden sind, aus Sicherheitsgründen, es natürlich Rückstau durch die gesamte Stadt geht.
2: Da bröckeln auch die Nerven, das ist wirklich,
1: Ich hab's gerade vorgelesen. Wir wollen mal die Nerven der Menschen, die betroffen sind auf den Nebenstraßen, genau unter die Lupe nehmen und uns diesen Salat an Emotionen mal anschauen. Also beziehungsweise unser Guten Morgen Berlin Reporter Toni Schmidt wird das tun. In 10 Minuten hier.

0: Jetzt ist mal Schluss hier mit Dreamer. Jetzt ist aufstehen, es ist 8.12 Uhr. 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
1: Ja, wer heute früh in Berliner West unterwegs ist, braucht starke Nerven. Mhm. Seit Mittwoch ist die Rudolf-Wissell-Brücke wegen massiver Schäden teilweise gesperrt. Verkehrseinschränkungen sorgen für weitere Verkehrseinschränkungen sorgen ja auch die abgerissene Westend- und die Ringbahnbrücke. Und wie belastet das jetzt die Umgehungs- bzw. Anwohnerstraßen? Das hat sich unser Guten Morgen Berlin-Reporter Toni Schmidt angesehen. Toni, was kannst du uns erzählen?
2: Also ich bin jetzt hier in der Königin-Elisabeth-Straße, wo ja der Umleitungsverkehr der A100 größtenteils langläuft. Und die Stimmung der Anwohnenden, das ist eine Mischung aus ich werd wahnsinnig und ich habe mich dran gewöhnt. Letztere in der Minderheit. Besonders schlimm sei es gewesen, so haben mir viele erzählt, im Sommer an den knallheißen Tagen, wo man nur bei offenem Fenster schlafen konnte. Also da war an Schlaf fast nicht zu denken. Und insbesondere hier, wo der Lkw-Verkehr, der ja umgeleitet wird, weil er diese einspurige Verkehrsführung unten auf der Autobahn nicht nutzen darf. Der bahnt sich hier seinen Weg wieder auf den Spandauer Damm an der Ampel, dann wieder auf die Autobahn. Und dieser Stau, der sich dadurch bildet, der nervt die Anwohnenden besonders.
3: Ich finde eher die Kreuzung hier vorne am Westend schwieriger als jetzt die Autobahnbrücke unten. Die Autos fahren ja durch, das ist die Autobahn. Ich denke, hier oben der Stadtverkehr hat ganz schön darunter zu leiden. Ja.
4: Das ist natürlich nervig. Ne? Die Straßen hier sind super eng und der Lkw-Verkehr wird teilweise hier durchgeleitet. Hier sind überall Baustellen tatsächlich. Ne? ICC-Baustelle hier, die Westendbrücke und natürlich jetzt dann Rudolf-Wissell-Brücke. Wird nicht besser, ne?
2: Überhaupt wird es mit der zweispurigen Rudolf-Wissell-Brücke jetzt noch schlimmer?
3: Ja, dann wird es hier nochmal voller, enger und macht keinen Spaß. Also man steht hier teilweise 20 Minuten irgendwie für 10 Meter.
5: Das ist ganz schön laut und ganz schön viel Verkehr.
2: Hat man hier jetzt, wo die Autobahn quasi ins Wohngebiet verlegt wurde, für die Anwohnenden was gemacht in Sachen Schallschutz?
5: Nee, es wurde nichts geändert seitdem. Es sind keine Fenster schalldicht. Wir haben keine Gelder bekommen. Die vorne direkt bei der Brücke, die haben ja Gelder bekommen, bei uns nicht.
4: Wir haben damals eine Entschädigung bekommen, Wert von 500 Euro von der Degis. Da ging es aber um den kurzfristigen Abbruch der Westendbrücke. Für die jetzt stattfindenden Arbeiten, Samstag oder auch Tag und Nacht nicht.
2: Bauarbeiten und immer mehr Verkehrseinschränkungen auf der Stadtautobahn führen zu immer mehr Belastung der Anwohnenden auf den Umleitungsstrecken in den Wohngebieten.
1: Man kann eigentlich nur sagen, haltet irgendwie durch.
0: Ja.
1: Was anderes kann man ja gar nicht wünschen. Soweit unser Guten Morgen Berlin-Reporter Toni Schmidt aus der Königin-Elisabeth-Straße. Jetzt Cyril und Stumbling In um 8.15 Uhr auf RBB 88.8. Guten Morgen Berlin.

0: außer Mann an Mann. Auf wann
1: ist man ein Mann? So viel Männlichkeit am Freitagmorgen zum Start ins Wochenende.
0: Es ist 8:22 Uhr. Julia!
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0: Guten Morgen Janine.
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3: Montag geht der Medizin-Nobelpreis unter anderem an Deutschland. Wissenschaftler sind so krass. Das sind dann immer so Arbeiten, die heißen retikuläre Spektroskopie kinetischer Amplifikationen und Qubit-Kohärenz-Koordinationspolymere. Während ich jetzt nur das Wort und gerafft habe. Donnerstag lese ich, immer mehr Eltern geben ihren Kindern Proteinshakes und Proteinriegel statt Pausenbrot mit in die Schule. Auch Eltern von Schulfreunden meiner Tochter haben mir erzählt, dass sie ihrem Sohn jetzt jeden Tag 2 Kilo Hüttenkäse kaufen müssen, weil irgendwelche Influencer das im Netz erzählen. Meine Marketingidee, so ein Sticker, wo drauf steht, voller Proteine, auf Bücher kleben. Dann verschieben sich endlich mal wieder die Prioritäten. Schickes Wochenende. Oh Gott, Freunde von mir haben gefragt, ob ich mit zum Oktoberfest in die Zitadelle komme. Erstens, sind Menschen, die sowas fragen, überhaupt Freunde? Zweitens, wohnt man nicht gerade deswegen in Berlin, um möglichst weit weg vom Oktoberfest zu sein?
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1: 8:30, hier ist Max Keter.
2: Guten Morgen. Haushalt wird zur nächsten Bewährungsprobe. Linke, Grüne und SPD setzen heute ihre Sondierungsgespräche in Berlin fort. Im Mittelpunkt steht die angespannte Finanzlage des Landes. Aus unserer landespolitischen Redaktion Ute Schumacher.
3: Ein Kernthema dürfte die Vergesellschaftung großer Wohnungsunternehmen sein. Die Linke hatte sie zu ihrem Ziel erklärt. Deutlichen Widerstand dagegen gibt es vom Partei- und Fraktionschef der SPD, Steffen Krach. Was die Sondierung insgesamt angeht, soll sie möglichst zügig fertig werden. Ob das noch vor den Herbstferien in 1,5 Wochen gelingen kann, ist offen. Die Linken wollen einen Parteitag entscheiden lassen, ob auf der Grundlage Koalitionsverhandlungen aufgenommen werden können. Bei den Grünen entscheidet ein kleiner Parteitag und bei der SPD der geschäftsführende Landesvorstand.
2: Wieder erhebliche Einschränkungen im S-Bahn-Verkehr auf der westlichen Ringbahn. Von heute 22 Uhr bis Montag 1.30 Uhr fahren zwischen Beusselstraße und Bundesplatz keine Züge. Für die Ringbahnlinien S41 und 42 sowie für die S46 fährt ein Ersatzverkehr. Mario Bartsch weiß mehr.
4: Hintergrund sind Arbeiten für den Neubau der Westend- und Ringbahnbrücken, wie ein S-Bahn-Sprecher rbb24 mitteilte. Außerdem zeichnet sich in diesem Monat eine weitere teilweise Sperrung auf der Ringbahnstrecke zwischen Südkreuz und Westend ab. Hier sollen aber weiter Züge fahren. Jedoch soll sich dies, laut S-Bahn, in der Taktung der Züge niederschlagen. Außerdem könne die S-Bahn Berlin zum jetzigen Zeitpunkt noch keine Angaben dazu machen, ob es zu weiteren vollständigen Streckensperrungen kommen könnte.
2: Festival of Lights beginnt. Bis zum 18. Oktober werden rund 40 Gebäudeplätze und Wahrzeichen der Stadt mit bunten Lichtinstallationen in Szene gesetzt. Worauf sich die Besucher freuen können, hat uns die Organisatorin Birgit Zander gesagt.
5: Natürlich ist der Berliner Fernsehturm ein Teil des Festival of Lights. Der gesamte Bebelplatz mit den 360 Grad, einer tollen Inszenierung. Das Brandenburger Tor, der Gendarmenmarkt, das lohnt sich unbedingt, dort mal zum Konzerthaus zu gehen. Und insofern kann man alles das per Fuß erkunden, aber man kann auch Touren machen. Und ja, man kann auch vom Wasser aus einiges entdecken. Und ich könnte mir vorstellen, dass man vielleicht sogar 2 Abende braucht.
2: Zu den Höhepunkten zählen in diesem Jahr auch besondere Licht- und Konzertshows im Berliner Dom. Dazu gleich mehr in 10 Minuten hier auf rbb 88.8. Und Bikini Berlin wird wieder zum Treffpunkt für Food-Fans. Beim House of Food im Rahmen der Berlin Food Week präsentieren rund 40 Aussteller heute und morgen neue Lebensmitteltrends und Manufakturprodukte. Im Fokus steht in diesem Jahr das Thema Langlebigkeit und gesunde Ernährung. Geöffnet ist jeweils von 10 bis 20 Uhr. Der Eintritt ist frei.
6: Im Moment haben wir 9 Grad, wir kriegen heute 14. Es ist ein grauer Start ins Wochenende mit viel Wind und auch immer wieder Regen, spätestens heute Abend. Morgen wird es aber nach anfänglichen Schauern am Vormittag ganz schön. Da sehen wir auch viel Sonne, 16 Grad maximal am Wochenende.
1: Oh je, wir müssen vorsichtig unterwegs sein auf der A100 im Stadtring Richtung Treptow. Zwischen Innsbrucker Platz und Kreuz Schöneberg, da ist ein defekter PKW liegen geblieben. Wir bleiben auf der A100 und hier dauert es länger aktuell auf der Gardestraße Richtung Wedding und auf der A111 ab Saatwinkler Damm Richtung Dreieck Funkturm. Außerdem Tempelhof, der Tempelhofer Damm ist zwischen der A100 Auffahrt Tempelhofer Damm und Manfred-von-Richthofen-Straße nach einem Unfall gesperrt. Schauen wir weiter Richtung Wittenau. Moment. Wittenau, Oranienburger Straße zwischen Jansenstraße und am Nordgraben. Hier ist stadtauswärts bis März kommenden Jahres nur eine Spur frei. 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
1: Ich hätte nicht gedacht, dass dieser Gag so zündet, aber nun ja. Der durchschnittliche Bundeswehrsoldat wiegt etwa 82 Kilo. Mhm. Angabe natürlich ohne Gewehr. Ist echt so doof, dass es wieder gut ist.
6: Ja, das ist nicht schlecht, das ist nicht schlecht.

0: Also wer heute Abend unterwegs ist, der wird an dem bunten Lichtspektakel des Festival of Lights überhaupt nicht vorbeikommen. Max aus den Nachrichten ist hier bei uns im RBB 888 Studio. Wenn du auf dieses Wochenende in Berlin guckst, wo lohnt sich der Blick besonders?
1: Also ich glaube in Sachen Festival of Lights dieses Jahr vor allem mal in den Berliner Dom. Da treffen nämlich Licht, Kunst und Musik aufeinander, hat uns Organisatorin Birgit Zander erzählt.
2: Das sind weltbekannte DJs und darüber sind wir wirklich stolz, die sonst in Clubs auflegen. Und diesmal kreieren sie sogenannte Ambient-Versionen ihrer Songs. Also etwas ruhiger, natürlich nicht diese klassischen Club-Sounds. Und dazu gibt es bis 20 Meter hohe Projektionen im Innenraum des Doms. Das sind überdimensionale Muster, Blumen, Mandalas, Ornamente. Und die haben wir passend zu der Musik der DJs kreiert.
3: Wow, also können wir nicht nur draußen was erleben, sondern auch diesmal drin im Dom. Was hast du außerdem auf dem Zettel?
1: Ja, wer es noch mehr auf die Ohren mag, da ist vielleicht die Reinickendorfer Klangstraße am Samstag ein Tipp. Rund um die Residenzstraße wird der Kiez nämlich zur Bühne. Da gibt es kostenlose Konzerte und Straßenmusik, aber auch Mitmachaktionen. Das ist dann genau, glaube ich, die Art von Veranstaltung, wo man eigentlich nur mal kurz vorbeigucken will und dann ist plötzlich der ganze Nachmittag rum.
0: Und dann habe ich gesehen, es ist auch Tag der offenen Tür beim Kriminalgericht Moabit. Was geht da?
1: Ja, da kann man nachgestellte Gerichtsverhandlungen miterleben. Ich meine, wer geht freiwillig in den Gerichtssaal? Vielleicht dann morgen mal. Es gibt einen Blick hinter die Kulissen. Man kann sogar sehen, wie Festnahmetechniken funktionieren. Und es gibt auch eigene Angebote für Kinder mit kindgerechten Verhandlungen. Wichtig ist da aber, wer da rein möchte, der braucht unbedingt einen gültigen Ausweis.
3: Also Licht, Kunst, Musik, Gerichtsluft schnuppern. Mm. Und dann ist auf dem Breitscheidplatz noch Herbstzauber mit Fressbude und Marktständen. Außerdem natürlich die Heimspiele von Hertha und Union. Ah. Und natürlich auch von den Füchsen am Sonntag. Also es ist ein volles, rundum sorglos Wochenendprogramm für unsere Stadt. The Man Without Hats and the Safety Dance auf RBB 888. Es ist 8:43 Uhr. Guten Morgen, Berlin.

0: 8:49 Uhr, hier ist RBB 888. Ihr und guten Morgen Berlin. Und wir sprechen heute früh über das Single-Sein Ü40.
1: Ja, in unserer Stadt. Da gibt es heute im Tiffany Club eine extra Party für dieses ja doch recht komplizierte Alter. Es ist nicht so einfach, da noch jemanden kennenzulernen. Und angerufen hat uns zum Thema auch Andrea aus Lichterfelde. Sie hat uns über ihre Schwierigkeiten erzählt, einen Partner zu finden.
2: Für mich ist es schwer. Ich bin alleinerziehend hier in Berlin. Ich habe hier auch keine Familie, weil der größte Teil meiner Familie in Nordrhein-Westfalen lebt. Mhm. Und das heißt, ich muss volle Zeit im Prinzip mit den Kindern verbringen. Die sind im Prinzip 11 und 12, in der Pubertät total. Und dann das Kinderprogramm mit meinem eigenen Arbeitsprogramm unter einem Hut zu kriegen, da fehlt mir erstens total die Zeit. Mhm. Aber ich kann mir auch sonst die Wohnung nicht leisten, weil es ja einfach nur super teuer ist. Ich muss Vollzeit arbeiten. Ja. Ja, und wenn man dann doch mal irgendwann vielleicht einen netten Menschen kennenlernt, dann ist das Problem, dass man nicht genau weiß, möchte der überhaupt mit Teenagern im Haus? Mögen die Teenager den Mann? Und das ist nochmal so eine zusätzliche Herausforderung, die es einfach extrem schwer macht.
1: Und möglicherweise hat ja der Typ auch schon Kinder, die man sich dann mit anlacht auch, ne? Das ist, ja, ist wirklich nicht so einfach. Und bist du denn aktiv auf der Suche noch oder denkst du, ach, jetzt lasse ich es auf mich zukommen?
2: Um ganz ehrlich zu sein, ich habe letztens bin ich mit einem Arbeitskollegen auf einer Dienstreise gewesen. Das war total witzig, weil der Kollege zu mir anschließend meinte, boah, der Typ da hat aber auch ganz schön mit dir geflirtet. Und ich habe da überhaupt nicht mehr auf dem Schirm, dass ich das überhaupt nicht begriffen habe.
0: Ja. Der Sensor ist aus.
2: Ja, total. Das ist verrückt.
1: Ach Mensch, also wir drücken die Daumen, ein Hoch trotzdem auf die Liebe und es gibt ja diese Klischeesätze, jeder Topf hat einen Deckel. Du findest einen bestimmt auch noch.
2: Ich warte es ab. Es ist ja noch nicht verloren.
1: Richtig.
0: Andrea, alles Liebe nach Lichterfelde.
2: Dankeschön. Schönen Tag noch.
1: Ciao. Ciao.
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1: 9 Uhr, ich bin Max Keter, guten Morgen. In einem Wohnviertel von New York haben Beamte der Einwanderungsbehörde auf ein Auto geschossen, in dem ein 5-jähriges Kind saß. Bürgermeister Mamdani sagte, die ICE-Beamten hätten das Auto umzingelt und dann mehrere Schüsse abgegeben. Das Kind sei körperlich unverletzt geblieben. Bei dem Einsatz sollte ein Mann in dem Auto festgenommen werden. Dieser kam mit Schussverletzungen in ein Krankenhaus. Die russische Armee hat in der ukrainischen Hauptstadt Kiew mindestens 4 Menschen getötet. Weitere 19 seien bei dem Luftangriff verletzt worden, teilte Bürgermeister Klitschko mit. Am Abend kam es wegen der Drohnenattacken zu Ausfällen von Teilen des Stromnetzes der Hauptstadt. Kurzzeitig fiel auch die U-Bahn der 3-Millionen-Stadt wegen eines Spannungsabfalls aus. In der norwegischen Hauptstadt Oslo wird heute bekannt gegeben, wer in diesem Jahr den Friedensnobelpreis bekommt. Auf der Nominierungsliste stehen 287 Persönlichkeiten und Organisationen. Wie immer ist die Entscheidung bis zuletzt streng geheim. Als mögliche Preisträger werden unter anderem Papst Leo, die Organisation Save the Children und der Internationale Strafgerichtshof sowie Hilfsgruppen im Sudan gehandelt. Der Friedensnobelpreis ist mit knapp 1 Million Euro dotiert und wird traditionell am 10. Dezember in Oslo überreicht. Leipzig erinnert heute mit mehreren Veranstaltungen an die friedliche Revolution in der DDR vor 37 Jahren. Die traditionelle Rede zur Demokratie in der Nikolaikirche hält die Politikwissenschaftlerin Katrin Klüver-Eschbruck. Für den Abend wird zu einem Lichtfest eingeladen. Am 9. Oktober 1989 waren in Leipzig mehr als 70.000 Menschen für Meinungsfreiheit und demokratische Wahlen auf die Straße gegangen. Der Massenprotest gilt als entscheidende Wegmarke der Herbst der Revolution in der DDR.
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1: Bei einem Feuer im Wedding ist ein Mensch lebensbedrohlich verletzt worden. Einsatzkräfte fanden den Verletzten am Abend auf dem Dach eines angrenzenden Gebäudes in der Lütticher Straße. Er war wohl aus der Brandwohnung auf das einstöckige Gebäude gesprungen. Ein weiterer Mensch konnte sich mit leichten Verletzungen in Sicherheit bringen. Die Brandursache muss noch ermittelt werden. In Neukölln sind in der Nacht wieder Schüsse gefallen. In Rodo sei 3-mal auf die Eingangstür eines Einfamilienhauses geschossen worden, teilte die Polizei dem RBB mit. Verletzt wurde dabei niemand. Die Hintergründe der Tat sind noch unklar, sagte ein Sprecher. Die Sondereinheit Ferrum werde die Ermittlungen übernehmen. 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
2: 9 Grad aktuell, 14 heute maximal. Es ist grau, es kann auch vor allem Richtung Abend hin stärker regnen. Windig ist es. Morgen wechselhaft, vor allem am Vormittag. Später dann auch sonnig bei 16 Grad maximal.
3: Wir müssen vorsichtig unterwegs sein auf der A100 im Stadtteil Richtung Treptow. Zwischen Innsbrucker Platz und Kreuz Schöneberg ist ein defekter PKW liegen geblieben. Es dauert dann aktuell länger auf der A100 ab Gradestraße Richtung Wedding und auf der A111 ab Saatwinkler Damm Richtung Dreieck Funkturm. Tempelhof. Der Tempelhofer Damm ist zwischen der A100 Auffahrt Tempelhofer Damm und Manfred von Richthofen Straße nach einem Unfall gesperrt. Und alle Meldungen zu Straßen und Schienen findet ihr auf rbb888.de oder in unserer ARD Sounds App. Wir wünschen euch eine gute Fahrt.
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3: Heute Abend zeigt das RBB-Fernsehen ab 20.15 Uhr Dinge, warum man Friedenau mal wieder besuchen sollte.
2: Ach, das schöne Friedenau.
3: Das schöne Friedenau. Ich könnte alle 30 jetzt schon besprechen.
2: Ja.
3: Aber eben ohne Bilder.
2: Ja, das machen wir nicht. Also dann lieber heute Abend aber einschalten.
3: Aber 20.15 Uhr, ich werde es auch gucken. Ach, wird das schön. Ach, ist es.

0: Good luck, babe. Um 9:11.
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0: Warum sind die dir so wichtig?
3: Ich habe früher mal Handball gespielt und bin ihm auch ein bisschen treu geblieben. 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Eigentlich auch anderswo, in Wetzlar zum Beispiel.
0: Das stimmt natürlich. Danke sehr, Thomas, fürs Mitmachen. 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
3: Euch auch.
0: Ciao.
2: Mach weiter so.
0: Das passt auch so gut zueinander nach diesem hervorragenden Sieg gestern Abend von den Füchsen. 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

0: 9:19 haben wir es, RBB 88. Ja, wir sprechen heute früh über Single sein über 40 in unserer Stadt. Und das ist ja wirklich, man muss ja sagen, wir haben ja im Millionenbereich Singles in unserer Stadt. Eigentlich müsste das doch rucki zucki locker auf Mocker gehen.
1: Nee.
0: Aber es ist gar nicht so einfach.
1: Mm-mm. Heute gibt's im Tiffany Club eine extra Party für dieses offenbar wirklich komplizierte Alter. Und angerufen hat uns dazu auch Andrea aus Lichterfelde. Sie hat uns über ihre Schwierigkeiten erzählt, einen Partner zu finden, weil sie eben alleinerziehende Mutter ist.
2: Also ja, für mich ist es schwer. Ich bin alleinerziehend hier in Berlin. Mhm. Und das heißt, ich muss volle Zeit im Prinzip mit den Kindern verbringen. Die sind im Prinzip 11 und 12. Ja, und wenn man dann doch mal irgendwann vielleicht einen netten Menschen kennenlernt, dann ist das Problem, dass man nicht genau weiß, möchte der überhaupt mit Teenagern im Haus?
0: Darauf hat sich Klaus gemeldet.
3: Ja, schönen guten Morgen. Ich komme aus Oberschöneweide, wohne seit einem halben Jahr in Berlin. Bin selber Single und 58, finde den Beitrag toll, den ihr heute Morgen macht. Aber ich habe gerade die Kollegin da gehört oder die Anruferin, die sich zwei Teenies hat. Und ich glaube, man setzt sich selber schon, wenn man von vorn reingeht, ach, das klappt nichts, weil ich Teenies habe oder der hat einen dicken Bauch oder ich habe Zellulite. Dann setzt man sich doch selber schon die Grenzen. Dann ist man nicht offen für eine Beziehung, glaube ich zumindest, wenn man sich von Kopf aus einfach eine Grenze setzt.
0: Ja, wobei man natürlich auch sagen muss, ne, bist du mit Gepäck unterwegs oder komplett alleine? Also hast du Kinder noch?
3: Ich habe Kinder, ich bin geschieden. Mit denen habe ich auch keinen Kontakt. Kinder mit 58, die sind schon erwachsen aus dem Haus. Aber trotzdem setzt man sich die Grenzen, ne?
0: Ja, aber ich kann sie natürlich auch verstehen. Sie hat natürlich die Verantwortung, sie hat die zu Hause. Und in der Tat ist natürlich die Herausforderung bei ihr, da müssen sich drei Leute verlieben, ne? Nicht nur einer.
3: Ja, das ist völlig richtig. Nur wenn man von vorne raus in so ein Treffen reingeht und sagt, naja, könnte es vielleicht sein, sollte man noch die Entscheidung noch gemeinschaftlich treffen.
1: Ah. Datest du denn in Berlin gerade?
3: Momentan nicht, nein, aber ich werde heute Abend zu der Veranstaltung gehen.
1: Ah, toll.
0: Zu Funkenflugveranstaltung.
1: Oh, da drücken wir ja die Daumen.
0: Club Tiffany. Okay.
1: Dann datest du also doch.
3: Genau. Ja, natürlich. Ich gehe mir heute Abend hin, schaue mir das an, weil ich ein lebensfroher Mensch bin.
1: Ja, das ist richtig so. Oh, wir drücken die Daumen. Das ist ja schön. Viel Spaß. Ja.
3: Alles klar. Dankeschön. Ne?
1: Danke für deinen Anruf. Alles Gute. Ciao.
3: Ja, ciao.
0: Wie sieht es bei euch aus? Dating über 40, wo sind die Herausforderungen, wo aber auch vielleicht die Chancen? Schickt uns gerne WhatsApp-Sprachnachricht oder ruft kurz durch.
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0: Und das ist jetzt nicht eingeplant gewesen, sondern hat sich einfach so ganz natürlich ergeben. Sascha?

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1: Es ist 9:30 Uhr, hier ist Max Keter.
2: Guten Morgen. Linke, Grüne und SPD setzen Sondierungsgespräche fort. Grundlage dafür ist eine gemeinsame Vereinbarung der drei Parteien. Darin haben sie unter anderem verbindliche Vorgaben im Umgang mit Antisemitismus festgelegt. Der Fraktionschef der Grünen, Werner Graf, sagte im rbb-Inforadio, er habe großes Vertrauen in die Führung der Linken, dass sie zur Vereinbarung stehe.
3: Wir wollen den Schutz jüdischen Lebens deutlich ausbauen, aber wir wollen auch die Unterstützung des jüdischen Lebens und des israelischen Lebens voranbringen. Das ist sehr wichtig und wir haben uns aber auch Regeln gegeben, wie wir miteinander umgehen, wenn es zu antisemitischen Vorfällen kommt, wenn es zu Grenzüberschreitungen kommt und das auch dieser Art und Weise in der Zusammenarbeit, wo man sich das gegenseitig anmeldet, wo man vielleicht auch ein Expertengremium von außen hinzuzieht, das hat es auch so noch nicht gegeben, das ist einmalig und das ist ein großer Schritt.
2: Ausbauen statt ausbremsen. Aus Sorge um die Zukunft der Energiewende demonstrieren heute in Berlin tausende Menschen aus der erneuerbaren Branche. Gemeinsam mit Unternehmen und Verbänden fordern sie, die Rahmenbedingungen für Wind- und Solarenergie nicht zu verschlechtern, sagte uns Kompakt-Vorstandschef Christoph Bautz.
4: Heute demonstrieren wir im Schulterschluss von ganz vielen Menschen aus der Branche der erneuerbaren Energien und ganz vielen Bürgerinnen und Bürgern dafür, dass die Bundestagsabgeordneten jetzt wirklich grundlegende Änderungen an den Gesetzentwürfen der Bundesregierung machen. Diese bremsen zurzeit den Ausbau der Erneuerbaren aus. Und was wir doch jetzt eigentlich brauchen, ist weit mehr Tempo beim Ausbau von Wind und Solar, beim Ausbau der Netze und bei der Digitalisierung. Da muss jetzt Tempo her.
2: Die Demonstration beginnt um 14 Uhr auf der Reichstagswiese am Bundestag. Frauen für die BVG begeistern. Mit einer neuen Jobstation will die BVG mehr Frauen für Berufe im Nahverkehr gewinnen. In der Hauptverwaltung an der Holzmarktstraße können sich Interessierte ab sofort über Einstiegsmöglichkeiten informieren und mit Mitarbeiterinnen aus verschiedenen Bereichen ins Gespräch kommen. Zum Angebot gehören Beratungstage und Veranstaltungen, bei denen Berufe im Fahrdienst, in der Technik oder im Ingenieurwesen vorgestellt werden. Festival of Lights beginnt. Dabei werden bis Sonntag in einer Woche rund 80 Sehenswürdigkeiten der Stadt angestrahlt, berichtet Alexandra Karolczyk.
5: Zwischen 19 und 23 Uhr werden dann unter anderem das Brandenburger Tor, der Fernsehturm, der Berliner Dom oder die Siegessäule illuminiert, teilweise auch mit Musik unterlegt. Aber auch am Olympiastadion oder am Rathaus Lichtenberg gibt es kostenlose Lichtshows. Für die unterschiedlichen Veranstaltungen im Berliner Dom muss man sich begrenzte Tickets sichern. Unter anderem legen ab Dienstag bekannte DJs und Künstler wie Alle Farben oder Westbam passend zu 3D-Projektionen Ambient Sounds auf.
6: 10 Grad haben wir, wir kriegen 14 heute. Es ist grau, am Vormittag kann es noch ein bisschen Sonne geben, ansonsten auch immer wieder Regen, windig ist es. Morgen dann wechselhaft bei 16 Grad höchstens, am Nachmittag aber auch viel Sonnenschein.
1: Wir schauen auf die A100 in Stadtring Richtung Treptow zwischen Innsbrucker Platz und Kreuz Schöneberg. Da ist ein defekter PKW liegen geblieben. Dementsprechend bitte vorsichtig hier fahren. Länger dauert es gerade auf der A100 ab Gradestraße Richtung Wedding. Außerdem ist zwischen Tunnel Rathenau Platz und Kudamm die rechte Spur nach einem Unfall gesperrt. Weiter geht's nach Weißensee, Berliner Allee Richtung Prenzlauer Berg. In Höhe Streustraße ist wegen Bauarbeiten bis Ende Dezember nur eine Spur frei. Und alle Meldungen zu Straßen und Schienen findet ihr auf rbb88.de und in unserer ARD Sounds App. Wir wünschen euch eine gute Fahrt.
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1: An dieser Stelle spielen wir das schönste Spiel, das es, und auch das schnellste Spiel, das es im Radio gibt. Eine Sekunde eines Hits richtig zuordnen können. Wir hören mal, was wir hier heute haben.
6: Oh, das ging wieder sehr schnell. Mach nochmal.
1: Das ist, glaube ich, eine Gitarre.
6: Oh, tu mal mit deinen Hilfestellungen.
1: Naja, nun.
6: Also da muss man trotzdem noch Musikauskennerin oder Auskenner sein, um das zu erraten, welchen Hit wir hier suchen. Jetzt anrufen 030 30 32 88 8 100.

0: Republic und West Coast und Mono 42 hier auf RBB 88.8.
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2: Unser Spielkandidat ist Jens aus Lichterfelde. Hallo Jens.
3: Ja, hallo, morgen.
0: Jens, du bist Chemiker. Was rührst du denn gerade zusammen?
3: Ja, im Moment gerade gar nichts, weil wir Wartungsarbeiten haben und deswegen hatte ich auch Zeit, mal das Radio anzumachen bei der Arbeit und zufällig lief gerade hier das Rätsel und da dachte ich, ich rufe mal an.
2: Na.
3: Und offensichtlich bin ich durchgekommen.
2: Ja, das ist ja wirklich genau. Glück, dass die da rumrödeln in deinem Labor. Dann sag uns doch mal, genau. Was haben wir denn hier für eine Sekunde?
3: Ja, genau, also ich meine, das wäre Owner of the Lonely Heart von Yes.
2: Und das ist richtig. Wuhu, da gibt's die Tasse für dich.
3: Ja, toll, vielen Dank, finde ich ganz toll.
0: Jens, wie lange musst du denn da so diese Wartestellung jetzt noch ausharren, bis die durch sind mit dem Warten?
3: Ja, ich denke, die müssten so in einer halben Stunde durch sein und dann geht's wieder weiter mit Arbeiten. Und genau, dann hoffe ich, dass ich nicht allzu lange machen muss bis zum Wochenende.
2: Ja, da drücken wir die Daumen.
0: So, Jens.
3: Genau, super.
0: Es gibt für dich deinen Gewinner 80er, den wir dann ja auch noch bis zur Formvollendung hören können, bevor es dann wieder ans Arbeiten geht. Owner of a Lonely Heart und Yes auf RBB 88.8. Guten Morgen, Berlin.

0: Also, hier ist RBB 888 und unser Hörer Christian hat Folgendes geschrieben. Frage an Tim im November, Deutschland-Holland. Bist du im Stadion?
1: Also ich habe dazu schon sehr, sehr viele Gedanken gehabt zu dieser Frage.
0: Ja. Ist das ein großes, wichtiges Spiel?
1: Ja, es ist schon Nations League, es ist Deutschland gegen Holland.
0: Ja.
1: Es ist, ich würde Jürgen Klopp sehen. Aber es gibt auch sehr viele große Nachteile.
0: Die da wären?
1: Es ist Mitte November. Es ist ein Montag.
0: Okay.
1: Montags hast du ja noch die gesamte Woche.
0: Ja.
1: Und es, man weiß ja nicht, wie kalt es ist. Ich meine, wir haben jetzt, was haben wir heute Morgen? 9 Grad?
0: Ja.
1: Es ist ja ganz furchtbar.
0: Ja. Also, lustigerweise habe ich das dem Christian geschrieben, in deinem Namen habe ich geschrieben, dem Tim ist das bestimmt zu kalt. Und dann, pass auf, hat Christian geschrieben, hä, zu kalt, muss er sich warme Gedanken machen, gibt kein schlechtes Wetter, gibt nur schlechte Kleidung.
1: Ist auch wieder wahr.
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0: Markt erschossen haben. Die beiden sollten unter anderem kontrollieren, ob der Mann seine Waffen ordnungsgemäß lagert. Durch die geplante Führerscheinreform könnten Fahrschüler laut Verkehrsminister Bilger im besten Fall bis zu 1.000 Euro sparen. Im Gespräch mit der Zeitung Welt sagte Bilger, mit mehr digitalem Unterricht und einer Bürokratieentlastung wolle man die Kosten senken. Die Reform muss noch vom Bundestag verabschiedet werden, auch der Bundesrat muss zustimmen. Nach den bisherigen Plänen sollen die neuen Regeln möglichst Anfang nächsten Jahres greifen. Der Führerschein der Klasse B kostet derzeit im Schnitt rund 3.400 Euro. Die Frankfurter Buchmesse öffnet heute für das breite Publikum. Die Veranstalter rechnen mit einem großen Andrang, vor allem bei der Fantasy-Literatur und Verlagen mit sogenannten New Adult-Titeln. Das sind Romane, die sich speziell an junge Erwachsene richten. Die Frankfurter Buchmesse gilt als die größte ihrer Art weltweit. Am Nachmittag wird dort außerdem der Deutsche Jugendliteraturpreis vergeben. Nach dem Tod einer Laborantin in Sibirien verlangt Bundesaußenminister Wadephul Aufklärung von Russland. Er fordere vollständige Transparenz darüber, woran in russischen Laboren geforscht werde, sagte der CDU-Politiker in der Bild-Zeitung. Die Welt habe Fragen, darauf schulde Moskau Antworten. Gegebenenfalls müsse die EU konsequente Reisebeschränkungen ergreifen. Russischen Medien zufolge war in der vergangenen Woche die 28-jährige Laborantin einer Forschungseinrichtung in Irkutsk an der Lungenpest gestorben.
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0: In Neukölln sind in der Nacht wieder Schüsse gefallen. In Rudow sei dreimal auf die Eingangstür eines Einfamilienhauses geschossen worden, teilte die Polizei dem RBB mit. Verletzt wurde niemand. Die Hintergründe der Tat sind noch unklar, sagte ein Sprecher. Die Sondereinheit Ferrum werde die Ermittlungen übernehmen. Der S-Bahn-Verkehr auf der westlichen Ringbahn wird an diesem Wochenende erheblich eingeschränkt. Von heute 22 Uhr bis Montag 1.30 Uhr fahren zwischen Beusselstraße und Bundesplatz keine Züge. Für die Ringbahnlinien S41 und 42 sowie für die S46 fährt ein Ersatzverkehr. Grund sind Arbeiten für die Neubauten der Westend- und Ringbahnbrücke. Mehr Nachrichten aus Berlin gibt es rund um die Uhr auf rbb24.de.
2: Na, was ist denn heute los? Oh, alle jammern, dass es so kalt ist. Mach die Fenster zu, Nadine, mach zu, es ist so kalt. Nun gut, 14 Grad heute maximal, das ist wirklich deutlich kühler als in den letzten Tagen. Wie sieht's aktuell aus? Nur 11 Grad in Mitte, auch in Friedrichshain-Kreuzberg. Es sind nur 10 in Spandau, auch in Marzahn-Hellersdorf. Also mehr als 14 kriegen wir heute definitiv nicht. Und immer noch, ja, ein Herbstwetter, wie es im Buche steht, oder? Mal Sonne, mal Wolken, dann wieder ein Schwungwind mit Regen. Die Blätter fliegen durch die Luft, die gerade so schön bunt gefärbt sind. Herrlich. Morgen am Samstag teilen sich Sonne und Wolken den Himmel. Einzelne Schauer gibt es auch, trockene Phasen auch. Also wieder alles durchgewuselt. Bei 17 Grad wird es wieder ein Ticken wärmer. Hallöchen, liebe Autofahrer, seid gegrüßt. Wir starten mit dem Stadtverkehr Berlin. Es dauert ein bisschen länger auf der A100. Ab Schmargendorf Richtung Wedding, außerdem ist zwischen Tunnel-Rathenau-Platz und Kudamm die rechte Spur nach einem Unfall gesperrt. Prenzlauer Berg, Greifswalder Straße, Höhe Erich-Weinert-Straße sind die Ampeln außer Betrieb. Charlottenburg, Knesebeck-Straße, zwischen Kudamm und Mom sind Vollsperrungen. Grund sind Tiefbauarbeiten bis Ende Oktober. Friedrichshain-Oder-Straße, zwischen Dossestraße und Gürtelstraße bis 20 Uhr Vollsperrung, Kraneinsatz. Weißensee, Berliner Allee Richtung Prenzlauer Berg, Höhe Streustraße, Bauarbeiten bis Ende Dezember nur eine Spur frei. A10 nördlicher Berliner Ring Richtung Dreieck Havelland zwischen Kreuz Oranienburg, Oberkrämer, linke und mittlere Spur gesperrt. Das war's von uns. Euch wünschen wir eine gute Fahrt. Alle Meldungen zur Straße und Schienen gibt es natürlich auf rbb888.de und in unserer App Gute Fahrt.
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2: Mit Nadine Kallenbach und alle sind ausgerastet, als diese Meldung in dieser Woche aufploppte. Wow, Robbie Williams kommt nach Berlin und zwar zweimal. Am 17. und am 18. Juli wird beim Lollapalooza auftreten, hier bei uns am Olympiastadion. Robbie Williams gleich nach den 80ern Talk Talk.

0: Neue Musik von Stella Lefty. Boston hier auf RBB 88.8, auch durch TikTok, Instagram groß und bekannt geworden, jetzt auch endlich im Radio. Hier ist RBB 88.8, 15 Minuten nach 10 und wir kümmern uns mal um die Chart-History. Welcher Song war heute vor 25 Jahren die Nummer 1 bei uns in Deutschland?
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0: Ja, Enya mit Only Time. Die Irin Enya ist seit den frühen 80ern für so sphärische Songs und keltische Einflüsse berühmt und im Jahr 2001 feierte sie mit ihrem Song Only Time ihren größten internationalen Erfolg und im Interview hat sie erzählt, wie es dazu kam.
2: Well, basically we got news from
3: Wir bekamen die Nachricht von Leuten in Amerika, dass CNN Aufnahmen mit Only Time unterlegte. Als ich die Bilder sah, war das sehr bewegend. Und ich glaube, jeder wollte den New Yorkern helfen, weil die Menschen dort so traumatisiert waren und keine Normalität mehr kannten. Sie stützten sich auf einige Songs und einer davon war Only Time. Es geht im Song darum, dass die Zeit heilt und dass die Zeit es zeigen wird. Und das war ihre Hoffnung. Wir veröffentlichten den Song als Single und spendeten alle Einnahmen der Feuerwehr.
2: So, what we did then was we released a single and then give all the proceeds then to the fire department.
0: Heute vor genau 25 Jahren auf der Nummer 1 bei uns in Kanada, in Polen und auch in der Schweiz. Enya mit Only Time hier auf RBB 88.8.

Ah, da bibbern die ein oder anderen. Ich weiß auch nicht, die Männer in der Runde hier heute, was ist denn hier los? Ich höre es hier von allen Ecken. Oh, es ist so kalt, es ist so kalt bei 11 Grad. Fresh! Passendes Song dazu für alle Männer, denen heute die Zähne klappern. Was ist denn hier los? Ich habe eine dicke Fellweste an. Vielleicht liegt es daran. Ich habe mich so eingemurmelt, aber ich bin auch viel mit dem Hund immer Gassi und draußen und weiß, da muss man sich dick einmurmeln und anziehen, wenn man da lange unterwegs draußen ist. Also für alle, die ein bisschen eingeheizt werden wollen, haben wir gleich die 80er Michio Ultravox gibt's gleich hier bei uns auf RBB 88.8. Und dann alle Berlin-Meldungen, alles, was heute wichtig ist, Berlin-Kompakt, gibt's gleich in 4 Minuten.

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3: Es ist 10.30 Uhr, hier ist Natascha Gutschmidt. Guten Tag. Haushalt wird zur nächsten Bewährungsprobe. Linke, Grüne und SPD setzen heute ihre Sondierungsgespräche in Berlin fort. Im Mittelpunkt steht die angespannte Finanzlage des Landes. Aus unserer landespolitischen Redaktion Ute Schumacher.
4: Ein Kernthema dürfte die Vergesellschaftung großer Wohnungsunternehmen sein. Die Linke hatte sie zu ihrem Ziel erklärt. Deutlichen Widerstand dagegen gibt es vom Partei- und Fraktionschef der SPD, Steffen Krach. Was die Sondierung insgesamt angeht, soll sie möglichst zügig fertig werden. Ob das noch vor den Herbstferien in 1,5 Wochen gelingen kann, ist offen. Die Linken wollen einen Parteitag entscheiden lassen, ob auf der Grundlage Koalitionsverhandlungen aufgenommen werden können. Bei den Grünen entscheidet ein kleiner Parteitag und bei der SPD der geschäftsführende Landesvorstand.
3: Schüsse auf Haustür in Neukölln. Laut Polizei schoss ein maskierter Täter in der Nacht mehrmals auf eine Tür im Nakauer Weg. Ein Anwohner habe einen Menschen flüchten sehen und die Polizei gerufen, hieß es. Der Flüchtige sei bisher nicht gefasst worden, Verletzte gebe es nicht. Immer wieder kommt es bei uns in der Stadt zu solchen Vorfällen. Erst vergangenen Sonntag wurden Einschusslöcher an einem Restaurant in Moabit festgestellt. Wenige Tage vorher waren 2 Männer durch Schüsse in Baumschulenweg schwer verletzt worden. Sanierungsarbeiten im Kombibad Spandau. Das Sommerbad bleibe deshalb in der kommenden Freibadsaison geschlossen, heißt es von den Berliner Bäderbetrieben. Was gemacht werden soll, sagt Sebastian Hampf.
5: Zunächst werden unter anderem die alten Becken, der Sprungturm und Teile der Umkleidegebäude abgerissen. Anschließend bekommt das Bad neue Edelstahlbecken, neue Umkleiden und Sanitäranlagen sowie neue Rohrleitungen. Die Bäderbetriebe rechnen mit einer reinen Bauzeit von etwa 1 Jahr. Der Baubeginn hatte sich verzögert, weil es einen Einspruch gegen ein Vergabeverfahren gegeben hatte. Finanziert wird die Sanierung mit Zuschüssen des Landes Berlin und aus einem Förderprogramm des Bundes für kommunale Einrichtungen.
3: Lankwitzer Filmfest startet. Bis Sonntag werden im Thalia-Kino Filme gezeigt, die im Berliner Südwesten entstanden sind oder dort spielen. Das Festival findet schon zum 3. Mal statt und bietet vor allem Filmschaffenden aus dem Kiez eine Bühne.
6: Wunderbare Filme. Wir sehen Filme Kung-Fu-Kämpfe aus dem Gemeindepark. Wir sehen biografische Geschichten von Menschen aus Steglitz-Zehlendorf. Wir sehen abwechslungsreiche Dokumentationen aus 2012, wo zum Beispiel 12 Veteranen aus in den USA das erste Mal wieder nach Berlin kommen und eben auch Steglitz-Zehlendorf erkundet haben. Also es ist ein Teller bunte Knete. Das ist wirklich Kino, wie es sein soll.
3: Eine Jury vergibt Preise in mehreren Kategorien. Auch das Publikum kann seinen Lieblingsfilm wählen.
7: Oh, das habe ich ja lange nicht gehört. Ein Teller bunte Knete.
3: Geil.
7: Gibt's auch im Wetter. Herrlich. Denn jetzt tatsächlich wieder ein bisschen sonnig, Sonne, Wolken im Laufe des Tages. Kann es aber wieder die nächsten Regenschauer geben. Also es ist ein Herbsttag Deluxe, wie er im Buche steht. Ein bisschen nass, ein bisschen windig, ein bisschen sonnig. Und das bunte Laub glitzert im Sonnenschein. 12 Grad in Mitte, 13 Friedrichshain-Kreuzberg, 12 in Marzahn-Hellersdorf. Die Aussichten, wie sieht's aus in den nächsten Tagen? Auch morgen nochmal ein Teller bunte Knete auf dem Wetterteller in der Wetterschüssel. Auch morgen das Ganze wechselhaft bei 17 Grad. Hallöchen, liebe Autofahrer, seid gegrüßt. Wir blicken auf die Straße vor euch, gucken uns mal den Stadtverkehr Berlin an. Etwas länger dauert es, A100 Dreieck Charlottenburg Richtung Dreieck Funkturm. A100 auf der Rudolf-Wiesel-Brücke ist in beiden Richtungen die rechte Spur gesperrt. Die Statik wird überprüft. Das Ganze dauert noch bis zum 20. Oktober. Prenzlauer Berg, Greifswalder Straße, Höhe Erich-Weinert-Straße, Ampeln außer Betrieb. Dann Wedding, Holländer Straße in Höhe Belfaster Straße nach einem Unfall gesperrt. Charlottenburg-Knesebeck-Straße zwischen Kudamm und Mommsenstraße. Vollsperrung, Chaos rund um die A100. Vollsperrung wegen Tiefbauarbeiten bis Ende Oktober. Volle Straßen, also ringsrum um den Kudamm. Friedrichshain-Oderstraße zwischen Dossestraße, Gürtelstraße bis 20 Uhr. Vollsperrung, Kraneinsatz. Weißensee, Berliner Allee Richtung Prenzlauer Berg. Höhe Streustraße, Bauarbeiten bis Ende Dezember eine Spur frei. Wir gehen noch mal kurz auf den nördlichen Berliner Ring Richtung Dreieck Havelland. Zwischen Kreuz Oranienburg und Oberkrämer sind die linke und die mittlere Spur gesperrt. Und Das war's. Das ist doch gut. 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
7: Mit Nadine. Hey, Kallenbach ist mein Name. Nadine Kallenbach. Gleich neue Single. Teddy Swims, Mr. Know-It-All. Und vorher gibt's einen großartigen Song, schon ein paar Tage alt, aber nicht weniger schlecht dadurch. Calvin Harris hat den Beat gemacht. Rihanna die Stimme gegeben. Und sie haben die Liebe gefunden. We found love.

0: Der, der immer alles weiß oder besser weiß. Teddy Swims neue Single. Vom großen Footballstar zum Musical-Darsteller an der Highschool und zack ins Radio rein. Teddy Swims hier bei uns. Gleich geht's weiter. Bryan Adams steht in den Startlöchern. Vorher kleiner Hinweis, wir denken, ich weiß jetzt am Freitag schon an Montag denken. Buh, wollen wir nicht. Aber ich habe was Gutes. Wirklich.
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0: ja.
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0: Denn ihr bestimmt über unsere Musik. Ein Thema gibt es, zwei Songs zur Auswahl. Tim bringt ein Thema mit, Lydia bringt ein Thema mit und Guten Morgen Berlin. Und ihr entscheidet dann, welchen Song ihr hören wollt. Und ja, sucht euch gerne aus diesen hier einen aus.
2: Es ist der zweite Tag der Woche, der da morgen vor uns liegt. Und da fühlt man sich immer so ein bisschen schmutzig und missbraucht. Ne? Weil man das Wochenende, weil man ist so, das Wochenende, das dauert doch so lange. Und dieser Staub, der auf unseren Klamotten von der schweren Arbeit hängt, den wollen wir zum Hit-Duell hochjatzen. Und deswegen wünsche ich mir von Kansas Dust in the Wind.
3: Dust in the Wind.
0: Wow. Das ist wirklich ein pathetischer Start in den Dienstag.
2: Ja.
0: Wenn ihr denn nicht Another One Bites the Dust von Queen wählt.
4: Another one bites the dust. Another one bites the dust.
2: Oh, das natürlich.
0: Ja, das wünsche ich mir. Das ist eine harte Konkurrenz.
2: Ja, für was wird sich wohl Dustin Semmelrogge entscheiden?
0: So, also da war schon der Blick auf den Dienstag nach hoppala. Nee, wir fangen ja Montag mit der neuen Woche an. Also jeden Tag, Montag bis Freitag, könnt ihr voten. Ihr könnt entscheiden, welcher Song bei uns im Radio gespielt wird. Immer um kurz vor 6:30 für die ganz frühen Vögel am Montagmorgen. In Guten Morgen, Berlin.

0: Yeah.
1: Thank you, DJ.
0: God Us Falling in Love, Asha zusammen mit Pitbull hier auf RBB 88.8. Warum riecht's hier so sehr nach Haarspray? Ja, Dieter Bohlen ist in der Nähe. Ah, zusammen mit Thomas Anders, ne, das ist eine ganze LKW-Ladung Haarspray hier unterwegs. Gleich, you're my heart, you're my soul, modern talking. In einer Minute auf RBB 88.8.
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0: 187 Persönlichkeiten und Organisationen. Wie immer ist die Entscheidung bis zuletzt streng geheim. Als mögliche Preisträger werden unter anderem Papst Leo, Save the Children, der Internationale Strafgerichtshof und Hilfsgruppen im Sudan gehandelt. Der Friedensnobelpreis ist mit knapp 1 Million Euro dotiert und wird traditionell am 10. Dezember in Oslo überreicht. Bundesaußenminister Wadefuhl hat seinen Ton gegenüber Russland und Präsident Putin verschärft. Wegen der jüngsten massiven Angriffe auf die Ukraine mit vielen zivilen Opfern drohte Wadefuhl mit umfangreichen Sanktionen. Putins Grausamkeit kenne keine Grenzen, so Wadefuhl. Er setze seinen Raketenterror auf die Ukraine mit immer größerer Härte fort. Altkanzler Schröder steht unter massiver Kritik. Grund ist seine Teilnahme an der Geburtstagsfeier des russischen Präsidenten Putin in Moskau. Die grünen Politikerin Göring-Eckardt und die Vorsitzende des Verteidigungsausschusses Strack-Zimmermann bezeichneten den Besuch als Schande. Nach Kreml-Angaben hatte Schröder am Mittwoch mit Kreml-Chef Putin dessen 74. Geburtstag gefeiert. Die Frankfurter Buchmesse ist seit heute für das Publikum geöffnet. Die Veranstalter rechnen mit einem großen Andrang, vor allem bei der Fantasy-Literatur und Verlagen mit sogenannten New Adult-Titeln. Das sind Romane, die sich speziell an junge Erwachsene richten. Die Frankfurter Buchmesse gilt als die größte ihrer Art weltweit. Am Nachmittag wird dort außerdem der Deutsche Jugendliteraturpreis vergeben.
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0: Linke, Grüne und SPD haben ihre Sondierungsgespräche für eine neue Landesregierung fortgesetzt. Erste Stellungnahmen werden für den Nachmittag erwartet. Heute soll unter anderem über den Landeshaushalt beraten werden. Die Finanzlage gilt als angespannt. In den nächsten Jahren werden milliardenschwere Haushaltslücken erwartet. Der Fraktionschef der Grünen Graf sagte im RBB 24 Inforadio, er erwarte, dass der linken Bundestagsabgeordnete Kotschak aus der Fraktion ausgeschlossen werde. Wer Kontakte ins Clan-Milieu habe, dürfe nicht im Bundestag sitzen. Heute beginnt das Festival of Lights. Dabei werden bis Sonntag wieder in einer Woche rund 80 Sehenswürdigkeiten der Stadt angestrahlt. Unter dem Motto Colors of Love werden unter anderem das Brandenburger Tor, der Fernsehturm, der Berliner Dom und die Siegessäule durch Lichtinstallationen illuminiert. Mehr Nachrichten aus Berlin gibt es rund um die Uhr auf rbb24.de.
2: Ein frischer Freitag. 13 Grad sind es nur in Friedrichshain-Kreuzberg, 13 auch in Spandau und 12 in Marzahn-Hellersdorf. Die Aussichten, heute maximal 14 Grad, also viel wärmer wird es nicht. Es kann noch ein ordentlicher, zeitweise mäßiger bis frischer, starker, böiger Wind dazukommen. Sonne, Wolken, aber auch immer wieder Regen bis zum Abend. Morgen am Samstag ähnlich, ja, mal Sonne, mal Wolken, immer wieder Schauer, wieder ein bisschen wärmer bis zu 17 Grad. Hallöchen, liebe Autofahrer, seid gegrüßt. Stadtverkehr Berlin. Es dauert aktuell etwas länger auf der A100 ab Dreieck Charlottenburg Richtung Dreieck Funkturm. A100 Rudolf-Wiesel-Brücke in beiden Richtungen, rechte Spur gesperrt. Die Statik wird überprüft bis zum 20. Oktober. Gropiusstadt, Johannisthaler Chaussee. In Höhe Fritz-Erler-Allee sind die Ampeln aus. Wedding, Holländerstraße, Höhe Belfaststraße, Unfall, alles gesperrt. Dann Tiefbauarbeiten bis Ende Oktober. Charlottenburg-Knesebeckstraße zwischen Kudamm und Mommsen, Vollsperrung. Weißensee, Berliner Allee Richtung Prenzlauer Allee, Höhe Streustraße, wegen Bauarbeiten bis Ende Dezember nur eine Spur. Dann Achtung, A10 nördlicher Berliner Ring Richtung Dreieck Havelland zwischen Kreuz Oranienburg und Oberkremer, linke und mittlere Spur gesperrt und 10 Minuten Baustellenstau. Östlicher Berliner Ring Richtung Dreieck Barnim an der Mühlenfließbrücke zwischen Erkner und Rüdersdorf bis Anfang November nur eine Spur frei. Kommt alle gut und sicher ans Ziel. 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
2: Mit Nadine Kallenbach am Freitag und Curry Hart mit den Sunglasses at Night, diesem Wahnsinns-80er. Dieser Song hieß ursprünglich My Cigarette is Wet, also meine Zigarette ist nass. Er hat den Text dann aber umgeändert, er fand ihn zu dämonisch und unsexy. Gut, dass die Zigarette nass ist. Es wurden dann die Sunglasses at Night und warum, wie kam er auf die Idee, nachts eine Sonnenbrille zu tragen? Weil alle im Studio, als sie diesen Song aufgenommen haben, Sonnenbrillen trugen. Und warum? Weil die Klimaanlage den einfach wahnsinnig doll in den Augen gezogen hat. Und dadurch saßen die alle da beim Singen, die Tontechniker. Alle hatten eine Sonnenbrille auf. Das fand er so skurril, dass er den Text geändert hat in I wear my sunglasses at night. Curry Hart. Hier ist er.

0: Prinz, der große WM-Song. Aus dem Jahr 2014 sehe ich sie immer noch am Brandenburger Tor, unsere Fußballer, ja? Wie sie gefeiert haben. Und da muss man sagen, ein Nicht-Fußball-Fan hat hier einen der größten Fußballsongs aus Versehen geschrieben. Andreas Burani, gar kein großer Fußballfan. Ja, der verfolgt die großen Turniere. Als Kind hat er auch ein bisschen Fußball gespielt. Aber den Song hat er eigentlich geschrieben. Er war in Brasilien im Urlaub mit seinen Freunden. Hatte da so einen feucht-fröhlichen Abend mit alten Freunden und hatte einfach Lust, ein Lied über die Freundschaft zu schreiben. Nun gut! Trotzdem gut funktioniert, muss man ja sagen. Einer der größten Fußball-WM-Songs der Welt. Hier ist MC Hammer.
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0: Aus dem Jahr 1990. Hier ist RBB 888.
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0: Liebe 888-Mitarbeiter, es spricht Ihren RBB-Sicherheitsbeauftragten Herrn Mangold zum Thema Stolperfalle Kastanie. Nach nun beinahe 3 Unfälle durch die gemeingefährliche Hülsenfrucht aus der Hölle ist Ihr Sicherheitsbeauftragter zur Tat geschritten. Aber da mein Antrag auf einen 5-gängigen Meerscharschneepflug von Technischen Hilfswerk roh abgelehnt wurde, wie auch mein Antrag auf den Räumpanzer-Trüffelschwein bei der Bundeswehr, kann ich Sie an dieser Stelle nicht mehr helfen. Viel Glück da draußen.
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großen Songs. Und immer, wenn Phil Collins live gespielt hat, was er leider nicht mehr tut, war das immer der Eröffnungssong. Ich weiß noch, vor vielen, vielen Jahren im Olympiastadion. Oh, war das toll. Die Sonne ging gerade unter. Und dieser Song, und alle haben mitgesungen und waren gefesselt. Phil Collins auf der Bühne mit Against All Odds hier auf RBB 88.8. Jetzt reisen wir mal kurz in die durchgeknallten 90er zu Blue Eiffel 65.

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2: Ohne Momento, ich bin noch nicht bereit. Natascha, wir müssen ein bisschen Zeit schinden.
3: Ja,
2: warte.
3: Machen wir gern.
2: Aber jetzt geht's los.
3: Sieht gut aus.
2: Es ist 11.30 Uhr, hier ist Natascha Gutschmidt.
3: Guten Tag. Rot-grün-rote Sondierungen gehen weiter. Linke, Grüne und SPD sprechen im Haus der Statistik in Mitte unter anderem über den Landeshaushalt. Die finanzielle Lage gilt als sehr angespannt. Deshalb ist fraglich, wie Wahlversprechen auch des Wahlsiegers Linke bezahlt werden sollen. Gestern hatten die drei Parteien eine gemeinsame Vereinbarung vorgestellt. Darin ist unter anderem festgelegt, wie auf antisemitische Vorfälle innerhalb der Fraktionen reagiert werden soll. Teile der Berliner Linken stehen wegen ihrer Positionen zu Israel und Palästina immer wieder in der Kritik. Ausbauen statt ausbremsen. Aus Sorge um die Zukunft der Energiewende demonstrieren am Nachmittag tausende Menschen aus der erneuerbaren Branche in Mitte. Zusammen mit Unternehmen und Verbänden fordern sie, die Rahmenbedingungen für Wind- und Solarenergie nicht zu verschlechtern. Das sagte uns Kampakt-Vorstandschef Christoph Bautz.
4: Heute demonstrieren wir im Schulterschluss von ganz vielen Menschen aus der Branche der erneuerbaren Energien und ganz vielen Bürgerinnen und Bürgern dafür, dass die Bundestagsabgeordneten jetzt wirklich grundlegende Änderungen an den Gesetzentwürfen der Bundesregierung machen. Diese bremsen zurzeit den Ausbau der Erneuerbaren aus. Und was wir doch jetzt eigentlich brauchen, ist weit mehr Tempo beim Ausbau von Wind und Solar, beim Ausbau der Netze und bei der Digitalisierung. Da muss jetzt Tempo her.
3: Die Demo beginnt um 14 Uhr auf der Reichstagswiese am Bundestag. Festival of Lights beginnt. Unter dem Motto Colors of Love werden in den kommenden Tagen rund 40 Gebäudeplätze und Sehenswürdigkeiten mit bunten Lichtinstallationen in Szene gesetzt. Zu den Highlights gehört das Festival of Lights in Konzert im Berliner Dom, wie uns Organisatorin Birgit Zander gesagt hat.
5: Das sind weltbekannte DJs und darüber sind wir wirklich stolz, die sonst in Clubs auflegen. Und diesmal kreieren sie sogenannte Ambient-Versionen ihrer Songs. Also etwas ruhiger, natürlich nicht diese klassischen Club-Sounds. Und dazu gibt es bis 20 Meter hohe Projektionen im Innenraum des Doms. Das sind überdimensionale Muster, Blumen, Mandalas, Ornamente. Und die haben wir passend zu der Musik der DJs kreiert.
3: Unter den Künstlern sind zum Beispiel der DJ Westbam und das DJ-Duo Klangkarussell. Das Festival of Lights geht bis zum 18. Oktober. Frauen für die BVG begeistern. Mit einer neuen Jobsstation will die BVG mehr Frauen für Berufe im Nahverkehr gewinnen. In der Hauptverwaltung an der Holzmarktstraße können sich Interessierte ab sofort über Einstiegsmöglichkeiten informieren und mit Mitarbeiterinnen aus verschiedenen Bereichen ins Gespräch kommen. Zum Angebot gehören Beratungstage und Veranstaltungen, bei denen Berufe im Fahrdienst, in der Technik oder im Ingenieurwesen vorgestellt werden. Einschränkungen auf der westlichen Ringbahn. Ab heute Abend 22 Uhr und bis Montag 1.30 Uhr fahren zwischen Beusselstraße und Bundesplatz keine S-Bahnen. Für die Ringbahnlinien S41 und 42 und für die S46 fahren Ersatzbusse. Mehr dazu von Mario Bartsch.
6: Hintergrund sind Arbeiten für den Neubau der Westend- und Ringbahnbrücken, wie ein S-Bahn-Sprecher rbb24 mitteilte. Außerdem zeichnet sich in diesem Monat eine weitere teilweise Sperrung auf der Ringbahnstrecke zwischen Südkreuz und Westend ab. Hier sollen aber weiter Züge fahren. Jedoch soll sich dies laut S-Bahn in der Taktung der Züge niederschlagen. Außerdem könne die S-Bahn Berlin zum jetzigen Zeitpunkt noch keine Angaben dazu machen, ob es zu weiteren vollständigen Streckensperrungen kommen könnte.
2: Das Berlin-Wetter. Normalerweise frieren doch wir Frauen immer schneller. Was ist heute los? In unserer Redaktion haben wir lauter männliche Frostbeulen. Ja? Wir sagen, mach's Fenster zu, Nadine, es ist so kalt. Ich finde es ganz schön. 13 Grad in Mitte, 14 Grad in Friedrichshain-Kreuzberg, auch in Neukölln, Tempelhof, Schöneberg. Maximaltemperatur ist hiermit erreicht. Wie sieht's aus? Im Laufe des Tages Sonne, Wolken, kann immer wieder regnen. Also sehr wechselhaftes Herbstwetter. Auch morgen am Samstag bei 17 Grad. Liebe Autofahrer, seid gegrüßt. Schöneberg, Bülowstraße, Höhe Potsdamer, Ampeln außer Betrieb. Es dauert länger auf der A100 ab Dreieck Charlottenburg Richtung Dreieck Funkturm, ab Tempelhofer Damm Richtung Wedding. A100, Rudolf-Isell-Brücke, großes Thema. Seit Tagen in beiden Richtungen rechte Spur gesperrt. Die Statik der Brücke muss überprüft werden und das dauert bis zum 20. Oktober. Prenzlauer Berg, Greifswalder Straße, Höhe Erich-Weinhardt-Straße, Ampeln aus, Wedding-Holländer Straße, Höhe Belfaster Straße, nach einem Unfall alles gesperrt. Tiefbauarbeiten, Vollsperrung, Kudamm, Charlottenburg-Knesebeck-Straße zwischen Kudamm und Mommsenstraße, dadurch alles extrem voll rund um den Kudamm, rund um die A100. Weißensee, Berliner Allee, Richtung Prenzlauer Berg, Höhe Streustraße, Ende der Bauarbeiten, ist wegen Bauarbeiten bis Ende Dezember eine Spur frei. Wir reisen kurz auf die A9, Leipzig Richtung Berlin, zwischen Rastplatz Rossi-Quelle und Rastplatz Rabenstein, Stau plus 20 Minuten. A10, nördlicher Berliner Ring, Richtung Dreieck Havelland, zwischen Kreuz Oranienburg, Oberkrämer, linke und mittlere Spur gesperrt und Baustellenstau. A10, östlicher Berliner Ring, Richtung Dreieck Barnim, an der Mühlenfließbrücke zwischen Ergner und Rüdersdorf, 10 Minuten mehr. Alle Meldungen zu Straßen und Schienen gibt es auf rbb888.de und in unserer ARD Sounds App. Gute Fahrt!
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2: Na Halleluja, da haben wir aber diese Woche gekniffelt und geknobelt und wir hatten ein wirklich schwieriges Everybody Hurts Rätsel. Wir verpacken immer in der Woche einen Song, den verwandeln wir in ein Rätsel. Dieses geht es zu lösen. Wer gleich bei mir, freitags ist immer Auflösung, im Studio landet mit der richtigen Lösung, kriegt ganz tolle Kopfhörer von Teufel, diese kleinen weißen In-Ears. Das hier ist in dieser Woche unser Soundrätsel. Oh, ich muss mal lachen.
7: Yeah.
2: So. Also, letzte Chance mitzurätseln. WhatsApp zu mir ins Studio 030 30 32 88 8 100. Und dann ist hoffentlich gleich jemand von euch mit der richtigen Lösung bei mir im Studio. Viel Glück.

0: Die ganz großen Gefühle, Enrique Iglesias. I wanna be with you. Ich möchte nur bei dir sein. Naja, so war das in den 90ern. Haben sie die ganz großen Sachen versprochen. Hier ist RBB 88.8. Ich verspreche jetzt auch was, mit dem Unterschied, dass ich es halten werde. Denn hier warten tolle In-Ear-Kopfhörer, die ganz kleinen von Teufel, die weißen, für eine richtige Antwort. Wir rätseln immer die ganze Woche und heute hoffentlich dann mit einer richtigen Lösung bei...
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0: Mit Anja am Telefon aus Spandau. Hallo, liebe Anja.
2: Hallo.
0: Na, du hast auch ganz wunderbar mitgerätselt in dieser Woche. Und da bin ich gespannt, ob du gleich die richtige Lösung hast. Was machst du denn am Freitag um 11:45 gerade?
2: Arbeiten.
0: Ah, Homeoffice oder Büro?
2: Homeoffice.
0: Cool. Ja, die Gefahr, dass man dann immer tatsächlich nochmal die Waschmaschine nebenbei anmacht oder den Geschirrspüler ausräumt, oder? Dazu enthalte ich
2: dazu
0: mich jetzt.
2: Nicht.
0: Sehr gut, sehr gut. Anja, pass auf, was ist Schönes geplant fürs Wochenende?
2: Ja, noch nichts wirklich richtig geplant. Also,
0: nö.
2: Mal jetzt noch keine großen Ideen.
0: Ist doch, aber das wären doch meist die besten Wochenenden. Wenn man so ungeplant reingeht, dann passiert immer meist irgendwas Schönes.
2: Das stimmt.
0: Und vielleicht Pilze sammeln oder so. Mal gucken, bisschen rausgehen. Und vielleicht mit neuen Kopfhörern im Ohr, denn das hier ist unser Wochenrätsel. Das ist so lustig, ja, mit diesem Da haben wir gerätselt und geknobelt. Die meisten haben gedacht, wir suchen Prince mit Kiss, weil man Prince natürlich hört. Aber den haben wir nicht gesucht, sondern Anja, dein Tipp bitte?
2: Two Princes von den Spin Doctors.
0: Und jetzt musst du uns erklären, wie du drauf gekommen bist.
2: Na, es ist zweimal Prinz zu hören, also zwei Prinzen sozusagen. Und Der Song lief letztens im Radio und...
0: Bist du drauf gekommen?
2: Ist mir so einfach.
0: Ja, dann schreibt ja auch jemand im Hintergrund eins und zwei, also two Princes. Sehr gut, und das ist die richtige Lösung. Herzlichen Glückwunsch, dir gehören die In-Ear-Kopfhörer von Teufel, diese kleinen Weißen. Da kriegst du demnächst ein Päckchen von uns. Und viel Spaß damit.
2: Super, freue ich mich.
0: Schön, schönes Wochenende, dein Gewinnersong, den gibt es jetzt. Bleib noch kurz in der Leitung, damit wir alle deine Daten aufnehmen können, ja?
2: Na klar.
0: Super, tschüss.
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0: Und wer ein bisschen ins Trainingslager gehen will, alle Sounds aus den letzten Wochen von Everybody Hurts gibt's natürlich nochmal zum Nachhören bei uns auf rbb88.de. Kann man sich anhören, da steht auch die Lösung. Und Montag dann bei Anni Friedrich natürlich ein neues Rätsel. Wird auch wieder gerätselt die ganze Woche. Und bei Everybody Hurts hier der Gewinnersong für Anja. Die

0: von Tiffany Harris hier auf RBB 88.8 Find Me. Gleich geht's weiter mit den Bangles und Eternal Flame. Und wer ist eingeladen von Heiner Knapp persönlich zu Knapp vor Weihnachten? 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
1: Es ist 12 Uhr, ich bin Andreas Marschner, guten Tag. In Norwegen gibt die Nobel-Jury am Vormittag bekannt, wer den diesjährigen Friedensnobelpreis bekommt. Als mögliche Preisträger gelten die Kinderrechtsorganisation Save the Children, der Internationale Strafgerichtshof oder das Komitee zum Schutz von Journalisten. Insgesamt gingen in diesem Jahr knapp 300 Nominierungen ein. Selbst ins Spiel gebracht hat sich im Vorfeld auch wieder US-Präsident Trump. Dass er den Preis bekommt, gilt aber als unwahrscheinlich. Der Bundestag beschäftigt sich heute in erster Lesung mit einem Gesetz, das die Bildungschancen von Kindern verbessern soll. Geplant ist, bei Kindern künftig spätestens im Alter von 4 Jahren den Entwicklungsstand verbindlich zu erheben. Dabei geht es um Sprache, Motorik oder mathematische Grundfähigkeiten.

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1: Der S-Bahn-Verkehr auf der westlichen Berliner Ringbahn wird an diesem Wochenende eingeschränkt. Von heute Abend 22 Uhr bis Montag 1.30 Uhr fahren zwischen Beusselstraße und Bundesplatz keine Züge. Grund sind Bauarbeiten für den Neubau der Westend- und der Ringbahnbrücke. Heute Abend beginnt in unserer Stadt das 22. Festival of Lights. Dabei werden wieder rund 80 Sehenswürdigkeiten angestrahlt. Bis nächste Woche Sonntag werden unter anderem das Brandenburger Tor, der Fernsehturm, der Berliner Dom und die Siegessäule durch Lichtinstallationen illuminiert. Das Motto ist diesmal Colors of Love. Los geht's jeden Abend um 19 Uhr. Von Dienstag bis Sonnabend gibt es dieses Mal auch Konzerte im Berliner Dom, zum Beispiel mit Künstlern und DJs wie Alle Farben und Westbam. Mehr Nachrichten aus Berlin rund um die Uhr auf rbb24.de.
2: Mit den aktuellen Temperaturen kam der nächste Mann gerade hier ins Studio rein. Ich möchte keine Namen nennen, aber es wurde sich wieder beschwert, dass es zu kalt hier ist. Habt doch schon die Fenster zugemacht. So, also es ist deutlich frischer als in den letzten Tagen. Tatsächlich 14 Grad in Mitte, auch in Friedrichshain-Kreuzberg, auch in Lichtenberg generell 14 Grad. Morgen wird es ein Ticken wärmer, lieben Gruß an alle Männer, die frieren. Morgen wieder 17 Grad, dazu wechselhaft heute und auch morgen. Mal Sonne, mal Regen. Rüber in unsere RBB 888 Verkehrszentrale. Hallo, liebe Autofahrer. Wir starten mit dem Stadtverkehr Berlin A100. Die Rudolf-Issel-Brücke seit Tagen in den Schlagzeilen, in beiden Richtungen rechte Spur gesperrt. Die Statik wird überprüft bis 20. Oktober. Schöneberg-Bülow-Straße, Höhe Potsdamer Straße, Ampeln aus. Dann Vollsperrung. Es ist rund um den Kudamm extrem voll. Charlottenburg-Knesebeck-Straße. Tiefbauarbeiten zwischen Kudamm und Mommsenstraße. Komplette Vollsperrung bis Ende Oktober. Friedrichshain-Oder-Straße zwischen Dosse und Gürtel. Straße bis 20 Uhr, Vollsperrung, Kraneinsatz. Weißensee, Berliner Allee Richtung Prenzlauer Berg. Höhe Streustraße, Bauarbeiten bis Ende Dezember nur eine Spur frei. Baustellenstau, Achtung hier A9 Richtung Berlin zwischen Rossigquelle und Rabenstein, 20 Minuten. Östlicher Berliner Ring, 10 Minuten Stau Richtung Barnim zwischen Erkner und Rüdersdorf. Und westlicher Berliner Ring, 10 Minuten Stau zwischen Großkreuz und Havelbrücke an einer Baustelle. Kommt alle gut und sicher ans Ziel. 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
2: Mit Nadine Kallenbach und gleich ganz neue frische Musik von Gracie Abrams. Wer Gracie ist, wo sie herkommt, wie lange sie Musik macht, alles dazu gleich bei mir. Look at Life vorher, Mr. Sir Herbert Grönemeyer und mit Hathaway geht's los. Schönen Freitag.

war so verliebt früher in den Iron Man, dass sie in der 4. Klasse ihm einfach ganz viele Liebesbriefe geschrieben hat und einfach so verliebt in Robert Downey Jr. war und einfach seine Freundin sein wollte. Wie süß, Gracie Abrams. Die übrigens, also der Papa, der hat ja wirklich den Traumberuf, muss man ja sagen. Denn der ist der Regisseur J.J. Abrams von Star Wars und Star Trek. Und wenn sie die Tochter ist, könnt ihr euch vorstellen, was passiert ist. Als Kind durfte sie immer gemeinsam die verzerrten Roboterstimmen einsprechen für die Produktionsfirma. Ist das cool? Für Star Wars und für Star Trek. Cooler geht nicht, oder? Mensch, kurze Papa der Welt. Hier ist RBB 88.8. Gleich geht's weiter. Sombre, aktuelle Single Undressed gibt es. Erstmal die 90er mit No Mercy hier auf RBB 88.8.

kommt im Mai nach Berlin. Wir freuen uns sehr. Sombre mit Undressed hier auf RBB 88.8. Hat in New York eine ganz klassische Musikausbildung gemacht als klassischer Sänger. Kann sogar in verschiedenen Sprachen singen. Fantastisch. Und um sich das erste professionelle Musikequipment zu kaufen, hat er als Eisverkäufer gearbeitet. Charmant, oder? Und dann ging er viral mit seinen ersten Songs. Das war vor 4 Jahren. Jetzt läuft er am Radio und füllt im Mai die Uber Arena. Größer geht fast nicht, ne? Sombre, wir freuen uns sehr. Das hier ist Dusty Springfield, Son of a Preacher Man, hier auf RBB 88.8. Schönen Freitag, ist der 9. Oktober.

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3: Kurz nach halb eins. Hier ist Natascha Gutschmidt. Guten Tag. Senat stärkt Katastrophenschutz. Innensenatorin Spranger hat 25 neue Fahrzeuge an Hilfsorganisationen und die Freiwillige Feuerwehr der Stadt übergeben. Mehr dazu von Alexandra Karolczyk.
4: Die Fahrzeuge stehen neben der Freiwilligen Feuerwehr ab sofort auch dem Deutschen Roten Kreuz, dem Malteser Hilfsdienst, der Johanniter Unfallhilfe, der DLRG und dem Arbeiter-Samariter-Bund zur Verfügung. Spranger dankte bei der Übergabe den haupt- und ehrenamtlichen Einsatzkräften. Deren wichtige Arbeit könne nicht ersetzt werden, sagte sie, aber eine gute Ausstattung könne helfen, die Arbeit bestmöglich zu leisten. 20 der Transportgeräte und sonstigen Einsatzwagen hat Berlin selbst bezahlt, 5 weitere hat der Bund finanziert.
3: Rot-grün-rote Sondierungen gehen weiter. Linke, Grüne und SPD sprechen im Haus der Statistik in Mitte unter anderem über den Landeshaushalt. Die finanzielle Lage gilt als sehr angespannt. Deshalb ist fraglich, wie Wahlversprechen auch des Wahlsiegers Linke bezahlt werden sollen. Gestern hatten die drei Parteien eine gemeinsame Vereinbarung vorgestellt. Darin ist unter anderem festgelegt, wie auf antisemitische Vorfälle innerhalb der Fraktionen reagiert werden soll. Teile der Berliner Linken stehen wegen ihrer Position zu Israel und Palästina immer wieder in der Kritik. Schüsse auf Haustür in Neukölln. Laut Polizei schoss ein maskierter Täter in der Nacht mehrmals auf eine Tür im Nakauer Weg. Ein Anwohner habe einen Menschen flüchten sehen und die Polizei gerufen, hieß es. Der Flüchtige sei bisher nicht gefasst worden, Verletzte gebe es nicht. Immer wieder kommt es bei uns in der Stadt zu solchen Vorfällen. Erst vergangenen Sonntag wurden Einschusslöcher an einem Restaurant in Moabit festgestellt. Wenige Tage vorher waren 2 Männer durch Schüsse in Baumschulenweg schwer verletzt worden. Sanierungsarbeiten im Kombibad Spandau. Das Sommerbad bleibe deshalb in der kommenden Freibadsaison geschlossen, heißt es von den Berliner Bäderbetrieben. Was gemacht werden soll, sagt Sebastian Hampf.
5: Zunächst werden unter anderem die alten Becken, der Sprungturm und Teile der Umkleidegebäude abgerissen. Anschließend bekommt das Bad neue Edelstahlbecken, neue Umkleiden und Sanitäranlagen sowie neue Rohrleitungen. Die Bäderbetriebe rechnen mit einer reinen Bauzeit von etwa einem Jahr. Der Baubeginn hatte sich verzögert, weil es einen Einspruch gegen ein Vergabeverfahren gegeben hatte. Finanziert wird die Sanierung mit Zuschüssen des Landes Berlin und aus einem Förderprogramm des Bundes für kommunale Einrichtungen.
3: Langwitzer Filmfest LA46 beginnt. Bis Sonntag werden im Thalia-Kino Filme gezeigt, die im Berliner Südwesten entstanden sind oder dort spielen. Das Festival findet schon zum 3. Mal statt und bietet vor allem Filmschaffenden aus dem Kiez eine Bühne, sagte uns Organisator Patrick Meyer.
6: Wunderbare Filme. Wir sehen Filme Kung-Fu-Kämpfe aus dem Gemeindepark. Wir sehen biografische Geschichten von Menschen aus Steglitz-Zehlendorf. Wir sehen abwechslungsreiche Dokumentationen aus 2012, wo zum Beispiel 12 Veteranen aus den USA das erste Mal wieder nach Berlin kommen und eben auch Steglitz-Zehlendorf erkundet haben. Also es ist ein Teller bunte Knete. Das ist wirklich Kino, wie es sein soll.
3: Eine Jury vergibt Preise in mehreren Kategorien und auch das Publikum kann seinen Lieblingsfilm wählen. Ab und zu Sonnenschein, ab und zu Regen. Generell etwas kühler, deutlich kühler als in den letzten Tagen. 14 Grad in Tempelhof-Schöneberg, auch 14 in Mitte und Reinickendorf spielt mit bei 14 Grad. Viel wärmer wird's auch nicht. Das ist die Maximaltemperatur. Heute mal Sonne, mal Wolken. Die Wolken haben schon die Oberhand, muss man sagen. Kommt ab und zu noch Regen dazu. Teilweise ganz schön windig, finde ich. Morgen am Samstag ähnlich, wechselhaft. Mal Regen, mal Sonne bei 17 Grad.
7: Hallo, liebe Autofahrer, seid gegrüßt. Stadtverkehr Berlin-Hohenschönhausen, Gehrenstraße zwischen Detlefstraße, Hohenschönhausener Straße, Feuerwehreinsatz, alles gesperrt. Am Potsdamer Platz, hier, Quatsch, Potsdamer Straße, Schöneberg, Bülowstraße, Ampeln außer Betrieb. Dann Vollsperrung am Kudamm, Charlottenburg, Knesebeckstraße, zwischen Kudamm und Mommsenstraße, Tiefbauarbeiten, bis Ende Oktober alles gesperrt. Friedrichshain-Oder-Straße zwischen Dosse und Gürte bis 20 Uhr, Vollsperrung, Kraneinsatz. Es geht weiter, wir gehen noch mal ganz kurz auf die A10, den östlichen Berliner Ring Richtung Dreieck Barnim. An der Mühlenfließbrücke zwischen Erkner und Rüdersdorf bis Anfang November eine Spur frei, plus 10 Minuten. Baustellenstau auch auf dem westlichen Berliner Ring Richtung Dreieck Havelland. Zwischen Großkreuz und Havelbrück Baustellenstau. A13 Berlin Richtung Dresden zwischen Teupitz und Barothmark ebenfalls Stau, plus 20 Minuten. Alle Meldungen zu Straßen und Schienen gibt es auf rbb88.de und in unserer ARD Sounds App. Gute Fahrt!
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7: Mit Nadine Kallenbach und ich liebte sie so sehr in diesem Musikvideo, in diesem hautengen, pinken Glitzeranzug, in so einem Aerobic-Anzug. Nun gut, Madonna, Hang Up gibt es gleich vom Album Confessions on the Dance Floor. Es war so ein richtiges Dancefloor-Album, passt gut in den Freitag. Gibt's gleich nach Justin Wellington und Sam Smith.

0: Taylor Swift auf RBB 88.8. 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
0: 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Und heute Abend geht es los. 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Und den Anfang heute Abend in seinen Wunschfarben macht Thomas aus Biesdorf. Den haben wir heute Morgen mit Tim und Lydia aus Guten Morgen Berlin überrascht.
2: Ja, moin.
3: Hallo Thomas, hier sind Lydia und Tim von RBB 88.8.
4: Du sag mal, du hast dich beworben, bei uns mitzumachen, den Funkturm leuchten zu lassen in deinen Farben. Was sind denn deine Farben?
2: Na, die Logofarben von den Füchse, also rot, also der rote Fuchs und der grüne Hintergrund, das grüne Fell oder was das sein soll.
3: Ah, das heißt, wir feiern nicht nur den Funkturm, sondern auch die Füchse mit deinen Farben, das hat geklappt.
4: Warum sind die dir so wichtig?
2: Ich habe früher mal Handball gespielt und bin ihm auch ein bisschen treu geblieben. Ich spiele zwar nicht mehr aktiv, aber als Fan bin ich unterwegs und ja, mein Gott, der kann ja in Berlin noch mal gezeigt werden. Eigentlich auch anderswo, in Wetzlar zum Beispiel.
4: Das stimmt natürlich. Danke sehr, Thomas, fürs Mitmachen. Und alles Thema. Liebe, alles Gute.
2: Euch auch.
4: Ciao.
2: Mach weiter bald. So.
0: So, und heute Abend schön Funkturm gucken, Thomas. Ne? Von 20 bis 21 Uhr leuchtet der Funkturm in deinen Lieblingsfarben Rot und Grün. Alles Gute für dich. Herzlichen Glückwunsch dazu, Thomas aus Biesdorf. So, jetzt müsst ihr uns Bescheid sagen. Bis Ende des Monats gibt's die Wunschfarben vom Funkturm für ganz Berlin. Sagt uns Bescheid, welche das sind und die Geschichte dazu über rbb888.de.
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0: kleine Motivationsspritze. Es gibt so einen kleinen Energieschub, ja. Und zwar von Jimmy Somerville, You Make Me Feel. Fantastischer Song, gibt's gleich in 35 Sekunden auf RBB 88.8.
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1: Es ist 13 Uhr, ich bin Andreas Marschner, guten Tag. Der Friedensnobelpreis geht in diesem Jahr an die südafrikanische Juristin Avenithe Mpilei. Diese Entscheidung hat vor wenigen Minuten das Nobelkomitee in Oslo veröffentlicht. Sie wird für ihren mutigen Einsatz für das Völkerrecht und ihren Einsatz gegen Kriegsverbrechen und Genozid gewürdigt. Mpilei war Richterin am Internationalen Strafgerichtshof in Den Haag und amtierte später als Hohe Kommissarin der Vereinten Nationen für Menschenrechte. Der Friedensnobelpreis gilt als die wichtigste Auszeichnung der Welt. In Halle wird heute an die Opfer des antisemitischen Anschlags vor 7 Jahren erinnert. Zum Zeitpunkt des Angriffs um kurz nach 12 hielten unter anderem die Straßenbahnen an und die

0: 1.000 Euro günstiger werden. Die Kosten für den Führerschein der Klasse B liegen derzeit im Schnitt bei 3.400 Euro. Bundestag und Bundesrat müssen der geplanten Führerscheinreform noch zustimmen.
1: Und jetzt das Wichtigste aus Berlin.
0: Nach einem tödlichen Verkehrsunfall im Wedding geht die Polizei von einer Fahrerflucht aus. Zeugen hatten gegen 9.45 Uhr Alarm geschlagen, weil eine Frau verletzt auf der Holländerstraße lag. Trotz Wiederbelebungsversuchen starb sie noch vor Ort. Nach ersten Zeugenaussagen und Ermittlungen könnte die Frau von einem unbekannten Fahrer mit einem Fahrzeug angefahren worden sein. Die Ermittlungen laufen. 25 neue Fahrzeuge sollen die Hilfsorganisationen im Berliner Katastrophenschutz stärken. Innensenatorin Spranger übergab heute Mannschafts-, Transportwagen, Gerätewagen und Schlauchwagen an das Rote Kreuz, den Malteser Hilfsdienst, die Johanniter, den Arbeiter-Samariter-Bund, die DLRG und die Freiwilligen Feuerwehren. Die Fahrzeuge sollen unter anderem für Einsatzleitung, medizinische Behandlung, Logistik und technische Unterstützung im Katastrophenschutz genutzt werden. Heute beginnt in unserer Stadt das 22. Festival of Lights. Bis Sonntag kommender Woche werden immer ab 19 Uhr an 40 Orten Sehenswürdigkeiten angestrahlt. Unter dem Motto Colors of Love werden unter anderem das Brandenburger Tor, der Fernsehturm, der Berliner Dom und die Siegessäule durch Lichtinstallationen illuminiert. Von Dienstag bis Sonnabend gibt es diesmal auch das Festival of Lights in Concert im Berliner Dom. Dabei legen bekannte DJs und Künstler wie Alle Farben oder Westbam passend zu 3D-Projektionen Ambient Sounds auf. Tickets dafür gibt's auf der Webseite des Festivals. 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
2: 1:04. Zwischendurch kommt sogar die Sonne raus und das bunte Laub ist ja teilweise in Gelb, in Rot, so richtig schön verfärbt mittlerweile. Es leuchtet richtig herrlich. Im nächsten Moment aber wieder Regen. Also wildes Herbstwetter heute und morgen. Heute bei 14 Grad, die haben wir vielerorts schon erreicht. Wannsee, Schöneberg, Johannisthal, 14 Grad. Wärmer wird's nicht. Morgen wieder bis zu 17 Grad, es bleibt wechselhaft. Hallöchen, liebe Autofahrer, seid gegrüßt. Wir starten mit dem Stadtring A100. Stadtring hier. Nee, Moment, wo ist mein Stadtring? Mein Stadtring ist weg. Hier ist er. Vorsicht. Nee, der ist weg. Wo ist mein Stadtring? Moment. Stadtring Rudolf-Wiesel-Brücke in beiden Richtungen rechte Spur gesperrt. Die Statik wird geprüft. Und zwar bis zum 20. Oktober. So, weiter geht's. Und zwar, Moment. Hohenschönhausen, Gehrenstraße, hier zwischen Detlefstraße, Hohenschönhausen, Feuerwehreinsatz, alles gesperrt. Schöneberg, Bülowstraße, Höhe Potsdamer, Ampeln außer Betrieb. Charlottenburg, Knesebeckstraße, zwischen Kuder-Mommsen-Straße, Vollsperrung, Tiefbauarbeiten bis Ende Oktober. Friedrichshain, Oderstraße, zwischen Dosse und Gürtel bis 20 Uhr, Vollsperrung, Kraneinsatz. Vorsicht bitte auf der A10 am Dreieck Barnim Richtung A11, zwischen Rastplatz, Kappgraben Süd und Bernau Süd, Auto liegen geblieben. 20 Minuten Baustellenstau, A10 östlicher Berliner Ring Richtung Dreieck Barnim. An der Mühlenfließbrücke zwischen Erkner und Rüdersdorf bis Anfang November nur eine Spur frei, dadurch 20 Minuten Stau. A10 westlicher Berliner Ring Richtung Dreieck Havelland zwischen Großkreuz und Havelbrücke. Stau an einer Baustelle plus 10 Minuten. Außerdem, das war's. Außerdem gar nichts. Außerdem gibt's zum Nachlesen alles online. So, alle Meldungen zu Straßen und Schienen findet ihr auf rbb888.de und in unserer ARD Sounds App. Gute Fahrt.
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2: Mit Nadine Kallenbach und Musik aus Schweden, Mando Diao, die 2009 ihren großen internationalen Durchbruch mit diesem fantastischen Song erhatten, Dance with Somebody, der Soundtrack für den Freitag.

0: schönster Tag der Woche, obwohl es ja eigentlich Samstag, oder? Ich weiß nicht, ja, Freitag ist auch gut. 18 Minuten nach 1 haben wir es, Empire of the Sun hier auf RBB 88.8. Die Dexy Midnight Runners, die gibt es gleich und na, das trifft sich ja gut.
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0: Ach, guck mal einer an. Die Dexy Midnight Runners, die werden hierzulande gern so als One-Hit-Wonder bezeichnet, ja? Denn sie hatten einen verdammt großen Hit, der heutzutage noch, ich glaube, auf allen Oktoberfesten lief, der jetzt auf jeder Dorfdisco, auf jeder Garagenparty, auf jeder WG-Party. Dieser Song läuft überall und das tatsächlich seit den 80ern. Ein sogenanntes One-Hit-Wonder in ihrer Heimat in England, groß gefeierte Stars. Insgesamt 7 Alben gibt es, das letzte gab es jetzt im September und die Band, die geht auf Tour. Morgen Abend sind sie in der Passionskirche in Kreuzberg, ein ganz besonderer Rahmen. Die spielen ein Konzert in der Kirche und wir haben Tickets. Und während dieser Partyknaller läuft, den es morgen live gibt in der Kirche, habe ich Tickets. Könnt ihr einfach mal kurz anrufen bei mir 030 30 32 88 8. Morgen Abend Passionskirche in Kreuzberg, die Dexy Midnight Runners live. Einfach durchrufen für die Tickets und dann viel Spaß.

0: an.
1: Ja.
0: Das ist die Stelle, wo es immer schneller wird in dem Song. Bist du bereit, dass morgen tanzt in der Kirche, ja?
1: Ich bin bereit, genau.
0: Da kommen wir ganz schnell außer Puste, ne, wenn wir da richtig 5 Minuten durchgezogen haben und durch die Gegend springen.
1: So. Ja.
0: Bist du fit, ja?
1: Ja, ich muss mal die Tür zuran machen, sonst schallt es nachher. Okay.
0: Ja. Also morgen Abend die Dexy Midnight Runners, die wir gerade gehört haben mit Come On Eileen, spielen morgen live in der Passionskirche in Kreuzberg und du bist mit dabei.
1: Ja, ein fantastisches Lied, wirklich. Dankeschön. Ja.
0: Und
1: ich freue mich wirklich.
0: Das morgen in der Kirche, es wird, glaube ich, extrem abgefahren.
1: Ja,
0: ne?
1: Genau, finde ich auch.
0: Gut, cool. Wenn du Lust hast, melde dich doch gerne mal und erzähl uns mal am Sonntag, wie es war.
1: Sehr gerne. Also ich weiß ja Bescheid.
0: So eine Party. Also, dass da Gospel und so gesungen wird, das ist ja schon klar, ne? Aber dass da richtig so Abriss gemacht wird in der Passionskirche in Kreuzberg.
1: Ja, vor allen Dingen so eine kleine Location ist immer viel familiärer und kommt viel mehr rüber, als wenn man in so einer großen Halle ist. Auch toll. Beides toll, aber sowas Kleineres ist für mich immer noch besonders.
0: Ja, und dann so eine Partyband. Viel Spaß morgen Abend in Kreuzberg.
1: Vielen Dank.
0: Dankeschön. Ein schönes Wochenende.
1: Schönes Wochenende, dankeschön.
0: Ciao. Hier ist RBB 88.8. Neue Single von Alex Rowan gibt's jetzt.

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3: Es ist Freitag, 13.30 Uhr. Hier ist Natascha Gutschmidt.
4: Guten Tag.
3: Rot-grün-rote Sondierungen gehen weiter. Linke, Grüne und SPD sprechen im Haus der Statistik in Mitte unter anderem über den Landeshaushalt. Die finanzielle Lage gilt als sehr angespannt. Deshalb ist fraglich, wie Wahlversprechen auch des Wahlsiegers Linke bezahlt werden sollen. Gestern hatten die drei Parteien eine gemeinsame Vereinbarung vorgestellt. Darin ist unter anderem festgelegt, wie auf antisemitische Vorfälle innerhalb der Fraktionen reagiert werden soll. Teile der Berliner Linken stehen wegen ihrer Positionen zu Israel und Palästina immer wieder in der Kritik. Ausbauen statt ausbremsen. Aus Sorge um die Zukunft der Energiewende demonstrieren am Nachmittag tausende Menschen aus der erneuerbaren Branche in Mitte. Zusammen mit Unternehmen und Verbänden fordern sie, die Rahmenbedingungen für Wind- und Solarenergie nicht zu verschlechtern. Das sagte uns Kampakt-Vorstandschef Christoph Bautz.
5: Heute demonstrieren wir im Schulterschluss von ganz vielen Menschen aus der Branche der erneuerbaren Energien und ganz vielen Bürgerinnen und Bürgern dafür, dass die Bundestagsabgeordneten jetzt wirklich grundlegende Änderungen an den Gesetzentwürfen der Bundesregierung machen. Diese bremsen zurzeit den Ausbau der Erneuerbaren aus. Und was wir doch jetzt eigentlich brauchen, ist weit mehr Tempo beim Ausbau von Wind und Solar, beim Ausbau der Netze und bei der Digitalisierung. Da muss jetzt Tempo her.
3: Die Demo beginnt um 14 Uhr auf der Reichstagswiese am Bundestag. Festival of Lights beginnt. Unter dem Motto Colors of Love werden in den kommenden Tagen rund 40 Gebäudeplätze und Sehenswürdigkeiten mit bunten Lichtinstallationen in Szene gesetzt. Zu den Highlights gehört das Festival of Lights in Konzert im Berliner Dom, wie uns Organisatorin Birgit Zander gesagt hat.
6: Das sind weltbekannte DJs und darüber sind wir wirklich stolz, die sonst in Clubs auflegen. Und diesmal kreieren sie sogenannte Ambient-Versionen ihrer Songs. Also etwas ruhiger, natürlich nicht diese klassischen Club-Sounds. Und dazu gibt es bis 20 Meter hohe Projektionen im Innenraum des Doms. Das sind überdimensionale Muster, Blumen, Mandalas, Ornamente. Und die haben wir passend zu der Musik der DJs kreiert.
3: Unter den Künstlern sind zum Beispiel der DJ Westbam und das DJ-Duo Klangkarussell. Das Festival of Lights geht bis zum 18. Oktober. Einschränkungen auf der westlichen Ringbahn. Ab heute Abend 22 Uhr und bis Montag 1.30 Uhr fahren zwischen Beusselstraße und Bundesplatz keine S-Bahnen. Für die Ringbahnlinien S41 und 42 und für die S46 fahren Ersatzbusse. Mehr dazu von Mario Bartsch.
7: Hintergrund sind Arbeiten für den Neubau der Westend- und Ringbahnbrücken, wie ein S-Bahn-Sprecher RBB24 mitteilte. Außerdem zeichnet sich in diesem Monat eine weitere teilweise Sperrung auf der Ringbahnstrecke zwischen Südkreuz und Westend ab. Hier sollen aber weiter Züge fahren. Jedoch soll sich dies laut S-Bahn in der Taktung der Züge niederschlagen. Außerdem könne die S-Bahn Berlin zum jetzigen Zeitpunkt noch keine Angaben dazu machen, ob es zu weiteren vollständigen Streckensperrungen kommen könnte.
3: Es ist 13.33 Uhr. Man muss tatsächlich vielerorts Licht anknipsen um 13.33 Uhr. Sehr dunkel, viele graue Wolken bei 15 Grad in Mitte, 14 Friedrichshain-Kreuzberg, 14 auch in Lichtenberg und Reinickendorf. Die Aussichten, wildes Wetter, muss man sagen. Wildes Herbstwetter, mal Sonne, mal Regen. Das ganze Morgen auch, es bleibt sehr wechselhaft. Und zwar bei 17 Grad, wird ein Ticken wärmer morgen wieder. Liebe Autofahrer, seid gegrüßt. Wir starten mit dem Stadtverkehr Berlin. Länger dauert es aktuell 100 zwischen Charlottenburg, zwischen dem Dreieck Charlottenburg und Grade Straße in beiden Richtungen, sowie auf der 115 ab Dreilinden statt einwärts Stau. Tiergartentunnel zwischen Heidestraße, Reichpietschufer bis 21.30 Uhr in beiden Richtungen gesperrt. Schöneberg, Bülowstraße, Höhe Potsdamer Straße, Ampeln außer Betrieb. Kudamm gesperrt, Vollsperrung, Tiefbauarbeiten. Und zwar Knesebeckstraße zwischen Kudamm und Mommsenstraße bis Ende Oktober. Friedrichshain oder Straße Straße zwischen Dosse und Gürtelstraße bis 20 Uhr Vollsperrung, Kraneinsatz. Baustellenstau A10 östlicher Berliner Ring Richtung Barni. An der Mühlenfließbrücke zwischen Erkner-Rüdersdorf plus 20 Minuten, plus 30 Minuten der westliche Berliner Ring Richtung Dreieck Havelland. Zwischen Großkreuz und Havelbrücke Baustellenstau. Richtung Dreieck Werder staut es sich zwischen Potsdam-Nord und Havelbrücke. Das war's von uns. Euch wünschen wir natürlich eine gute und sichere Fahrt. 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
3: Mit Nadine Kallenbach, Robbie Williams kommt nächsten Sommer 2 Tage live, spielt auf dem Lollapalooza. Und diese Herren von seiner Ex-Band kommen auch im Juni live. Take That, How Deep Is Your Love, die 90er.

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1: Ja, bei dem Wetter kann man schon mal im Kuschelmodus sein, wie Gary Moore, oder? Vielleicht hat euch das ja in so eine wunderbare Wochenendstimmung gebracht. Hier ist RBB 88.8. Wir kümmern uns gleich ein bisschen hier mit, ja, bringen wir wieder so ein bisschen Schwung in die Kiste. Cat's Eye, Animal, eine fantastische Girlgroup aus Amerika, gibt's gleich.
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1: 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Und die beiden, ja, nehmen eine Fernsehshow unter die Lupe. Die gibt es ja seit Jahrzehnten im Fernsehen. Und jetzt vor ein paar Tagen hat die neue Staffel angefangen. Promi Big Brother. Wäre das auch was für die Moderatorin Kim Fischer und dem ehemaligen Regierenden Klaus Wowereit? Würden die in so ein Big Brother Haus einziehen?
2: Lag ich da gestern auf der Couch und mache einen Fernseher an. Und dann kommt da dieses Promi Big Brother.
4: Würdest du da reingehen?
2: Nicht für, nee. Also
4: sag
2: wirklich
4: mal den Preis, wir hören die dann mit.
2: Nein, ich bin auch gar nicht interessant für die. Ich bin auch völlig gruppenunkompatibel in solchen Momenten.
4: Ja, aber sowas bräuchte man da
2: genau,
4: auch.
2: Genau, das bräuchten die, aber ich würde einfach schweigen.
4: Für dich wäre natürlich ein Nachteil, du müsstest ja dein Handy, glaube ich, abgeben.
2: Ja, das müssten die ja da alle.
4: Ja, dann aber dann wäre ja bei dir 14 Tage Funkstille.
2: Ja, das ist aber auch mal ganz wohltuend.
4: Ach so, also das meinst
2: das
4: du?
2: Das könnte wär, ich, ach, das wäre wär überhaupt du kein Problem für
4: aber
2: mich.
4: Aber deine Follower, die würden ja alle,
2: naja,
4: aber die können dich ja denn sehen.
2: Genau, die würden mich natürlich alle unterstützen.
1: Ah, wie geht's weiter? Was sagt sie denn jetzt? Würde sie da reingehen in dieses Überwachungs-Big Brother-Haus, die Kim Fischer? Oh ja oder nein? Hört's euch an. In der neuen Folge gibt's die Antwort hier.
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0: Vorsicht abziehen, südlicher Berliner Ring Richtung Dreieck Spreeau. Wir haben einen Liegenbleiber auf der rechten Spur zwischen Rangsdorf und dem Schönefelder Kreuz. Liegenbleiber. Bitte Vorsicht auf der A10, dem südlichen Berliner Ring Richtung Dreieck Spreeau. Auf der rechten Spur ist ein Auto liegen geblieben, direkt zwischen Rangsdorf und Schönefelder Kreuz. Kommt alle gut und sicher ans Ziel. Ausführlichen Verkehrsservice gibt's gleich. Ab 14 Uhr geht's hier weiter mit Alex Schurich. Viel Spaß.
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1: Es ist 14 Uhr, ich bin Andreas Marschner, guten Tag. Der Friedensnobelpreis geht in diesem Jahr an die Südafrikanerin Nevenethe Pillay. Das hat das norwegische Nobelkomitee mitgeteilt. Die Juristin mit indischen Wurzeln werde für ihren Einsatz für das Völkerrecht und gegen Kriegsverbrechen und Genozid gewürdigt. Die 85-Jährige war in ihrer Laufbahn unter anderem Richterin am Internationalen Strafgerichtshof und UN-Menschenrechtskommissarin. Der Friedensnobelpreis ist mit gut 1 Million Euro dotiert. Er wird am 10. Dezember überreicht. Die Deutsche Bahn und der Bund wollen in den kommenden 5 Jahren deutlich weniger hochbelastete Strecken sanieren als bisher geplant. Laut Bahn- und Verkehrsministerium sollen bis 2031 nur noch 13 statt 21 Strecken umfassend erneuert werden. Zu den Strecken, die zunächst saniert werden sollen, gehören zum Beispiel die Trasse zwischen Berlin und dem niedersächsischen Lehrte sowie die Trasse zwischen Stendal und Magdeburg. Die anderen geplanten Sanierungen würden aber nicht gestrichen, sondern nur verschoben, hieß es. Die Baupreise bei uns in Deutschland sind so stark gestiegen wie seit 3 Jahren nicht mehr. Laut dem Statistischen Bundesamt lagen sie im August um durchschnittlich 5,5% über dem Vorjahreswert. Besonders stark verteuerten sich Dachdecker und Holzbauarbeiten. Die stetig steigenden Baupreise sind ein Grund für den schleppenden Wohnungsbau. Hinzu kommen die hohen Zinsen, die Investitionen erschweren. Die Zahl der Schulabgänger ohne Abschluss ist weiter gestiegen. Laut Statistischem Bundesamt beendeten im Schuljahr 2024/25 knapp 65.000 Jungen und Mädchen ihre Ausbildung ohne Zeugnis. 10 Jahre davor waren es rund 45.000.
0: Und jetzt das Wichtigste aus Berlin.
1: Im Wedding ist heute Vormittag eine schwer verletzte Frau auf einer Straße entdeckt worden. Zeugen hatten die Polizei alarmiert. Trotz Wiederbelebungsversuchen starb die Frau. Nach bisherigen Erkenntnissen

0: Das wird ein ziemlich herbstliches Wochenende. Aktuell 13 Grad in Buch, 13 Grad in Spandau, 14 Grad sind es in Marzahn. Zum Nachmittag hin wird es jetzt immer wolkiger und regnerischer. Morgen wird vom Wochenende der schönere Tag mit Tageshöchsttemperaturen bis zu 17 Grad und streckenweise sonnigen Abschnitten. Am Sonntag kann es dann Gewitter geben, teilweise auch Graupel bei maximal 14 Grad. Auf der A100, dem Stadtring, steht ja aktuell ein bisschen im Stau zwischen Dreieck Charlottenburg und Gradestraße in beiden Richtungen. Außerdem staut es sich auf der A115 AWUS ab Dreilinden stadteinwärts. Der Tiergartentunnel ist heute zwischen Heidestraße und Reichbietschufer bis etwa 21.30 Uhr in beiden Richtungen gesperrt. Charlottenburg, die Knesebeckstraße zwischen Kudamm und Mommsenstraße Vollsperrung wegen Tiefbauarbeiten bis Ende Oktober. Und Friedrichshain-Oder-Straße zwischen Dossestraße und Gürtelstraße bis 20 Uhr Vollsperrung wegen eines Kraneinsatzes. Ein paar Meldungen aus dem Umland habe ich für euch. A10 östlicher Berliner Ring Richtung Dreieck Barnim an der Mühlenfließbrücke zwischen Erkner und Rüdersdorf. Nur eine freie Spur. Das kostet euch im Moment 30 Minuten. Vorsicht auf der A10 südlicher Berliner Ring Richtung Dreieck Spreeau. Zwischen Rangsdorf und Schönefelder Kreuz ist einer liegen geblieben auf der rechten Spur. Und A10 westlicher Berliner Ring Richtung Dreieck Havelland zwischen Großkreuz und Havelbrücke. Richtig langer Stau an der Baustelle hier plus 45 Minuten. In der Gegenrichtung kommt ihr schneller durch. Richtung Dreieck Werder dauert es zwischen Potsdam-Nord und Havelbrücke etwa 10 Minuten länger. 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
0: Da ist es, das Wochenende am Freitagnachmittag. Und es wird ein gutes hier in Berlin, denn heute Abend startet das Festival of Lights. Viele Wahrzeichen unserer Stadt leuchten da wieder in den tollsten Farben. Zum Beispiel das Nikolaiviertel, da werden so Bilder aus den Babylon-Berlin-Filmen an die Wand geworfen. Heute startet auch unsere große RBB 888-Aktion, der Funkturm leuchtet in deinen Farben. Die findet natürlich am Funkturm statt, ist doch klar. Und in Langwitz gibt es ein ganz feines Filmfestival. LA 46 oder LA 46 heißt es nach der alten Postleitzahl von Langwitz. Und darüber sprechen wir gleich hier auf RBB 888. Das ist nämlich wirklich fein. Das Motto ist, vergiss Hollywood, zeig's einfach den Nachbarn. Ich bin Alex Schurich. Schönen Start ins Wochenende jetzt mit Michael Cimbello.

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Deine Hits, dein Berlin in dieser halben Stunde mit Songs von den Pretenders als Stand By You gerade gehört. Mit Musik von den Eurythmics, von INXS und von James Blunt. Der ist der nächste hier auf der Playlist für euch. James Blunt, der Mann ist ja Kummer gewöhnt. Ja. Es gibt ja Leute, die hassen seine Musik. Es gibt Leute, die lieben seine Musik. Und er hat Selbstironie. Also sein neues Album heißt ja Airplane Mode, also das englische Wort für Flugmodus, so beim Handy. Ne? Und als Giveaway verteilt er jetzt signierte Kotztüten, also Kotztüten mit Autogramm von James Blunt drauf. Heiß begehrt natürlich bei den Fans, aber irgendwie auch ein doppelter Witz. Also bezieht sich natürlich einerseits auf Flugmodus, aber auch darauf, dass manche Leute James Blunt schon gesagt haben, ich finde deine Musik zum Kotzen. Ich finde es großartig, wenn einer so viel Humor hat. James Blunt, Tastes Like Summer, jetzt hier auf RBB 88.8 und... Nächstes Jahr im März kommt James Blunt ja nach Berlin. 20. März, Uber Arena, in die Stadt geholt von uns, von RBB 88.8. Hey.

So, Freunde, jetzt ziehen wir mal die Mundharmonika aus der Westentasche und dann gib ihm. Suicide Blonde, In Excess sind das hier auf RBB 88.8. Mein Tipp, laut hören und ab ins Wochenende. Ich feiere diesen Song, großartig. Los, Mundharmonika, spiel!

0: Vergiss Hollywood, zeig's den Nachbarn. Sehr sympathisches Motto, das sie sich da ausgedacht haben für das Filmfestival LA46 heute in Langwitz. Heute Abend geht's los, bis Sonntagabend könnt ihr euch im Thalia Kino in Langwitz Filme angucken aus dem Berliner Südwesten. Und Patrick Meyer, der, ich sag mal, Festivaldirektor jetzt hier auf RBB 88.8. Hallo, herzlich willkommen und hi.
1: Hi, grüß dich.
0: Was sehen wir denn für Filme in diesem Jahr?
1: Wir sehen Kung-Fu-Kämpfe aus dem Gemeindepark. Wir sehen biografische Geschichten von Menschen aus Steglitz-Zehlendorf. Wir sehen abwechslungsreiche Dokumentationen aus 2012, wo zum Beispiel 12 Veteranen aus den USA das erste Mal wieder nach Berlin kommen und eben auch Steglitz-Zehlendorf erkundet haben. Also es ist ein Teller bunte Knete. In jeder Vorstellung laufen mehrere Filme und es ist wirklich Kino, wie es sein soll.
0: Und das Tolle ist ja, ihr wolltet das eigentlich vor 3 Jahren nur einmal machen. Jetzt gibt's das dritte Mal. Wie kommt's, dass es so erfolgreich geworden ist?
1: Es liegt daran, dass die Berlinerinnen und Berliner viel kreativer sind, als sie häufig denken und einfach viele Filme eingereicht wurden. In diesem Jahr fast 40, 24 zeigen wir davon. Mit Fehlern, mit von Profis und Anfängern, von Jungen und Alten. Also wirklich, man kann von manchen Leuten die ersten Schritte beobachten. Ich möchte nicht sagen von anderen die letzten, sondern manche sind einfach gereifter.
0: Jetzt bin ich persönlich kein Langwitzer, sondern wohne genau am anderen Ende der Stadt, ganz oben im Norden. Gibt's auch für mich interessante Filme?
1: Es kann jeder kommen, denn die Filme spielen zwar hier, aber die Nachrichten und die Inhalte sind ja übergreifend. Also von daher, ich freue mich, wenn du kommst und bring gerne auch noch viele Leute mit. Wir haben Platz.
0: Sehr geil. Okay, so machen wir das. Prima, danke dir.
1: Danke.
0: Von heute Abend bis Sonntag das kleine feine Filmfestival LA46 im Thalia Kino in Langwitz. Hier ist RBB 88.8.

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2: Um 14.30 Uhr mit Natascha Gutschmidt.
3: Guten Tag. Archäologische Grabung am Checkpoint Charlie. Bei Suchgrabungen der Stiftung Berliner Mauer an der Kreuzung zwischen Friedrich- und Zimmerstraße wurden mehrere bauliche Überreste der DDR-Grenzübergangsstelle gefunden. Berlin-Reporter Matthias Bartsch ist vor Ort.
4: An der Kreuzung Zimmerstraße-Friedrichstraße ist ein riesiger Sandhaufen. Dort haben die Archäologen eine DDR-Grenzübergangsstelle freigelegt. Das also zu sehen ist ein Fundament der Führungsstelle aus den 80er Jahren. Aber auch eine Fahrzeugsperre aus den 60er Jahren ist zum Vorschein gekommen. Und diese Funde sollen in die geplante Neugestaltung des Areals als Bildungs- und Erinnerungsort integriert werden. Und am kommenden Sonntag, jetzt übermorgen, kann die Grabungsstelle von 12 bis 16 Uhr öffentlich und kostenlos besichtigt werden.
3: Senat stärkt Katastrophenschutz. Innensenatorin Spranger hat 25 neue Fahrzeuge an Hilfsorganisationen und die Freiwillige Feuerwehr der Stadt übergeben. Mehr dazu von Alexandra Karolczyk.
5: Die Fahrzeuge stehen neben der Freiwilligen Feuerwehr ab sofort auch dem Deutschen Roten Kreuz, dem Malteser Hilfsdienst, der Johanniter Unfallhilfe, der DLRG und dem Arbeiter-Samariter-Bund zur Verfügung. Spranger dankte bei der Übergabe den haupt- und ehrenamtlichen Einsatzkräften. Deren wichtige Arbeit könne nicht ersetzt werden, sagte sie, aber eine gute Ausstattung könne helfen, die Arbeit bestmöglich zu leisten. 20 der Transportgeräte und sonstigen Einsatzwagen hat Berlin selbst bezahlt, 5 weitere hat der Bund finanziert.
3: CDU-Kreischef von Friedrichshain-Kreuzberg tritt zurück. Der Kreisvorsitzende Hussein hat in einem Schreiben an die Parteimitglieder private und gesundheitliche Gründe dafür genannt. Aus unserer Redaktion Landespolitik Sabine Müller.
6: Politische Vorwürfe gegen ihn hätten bei seiner Entscheidung keine Rolle gespielt, betont Hussein gegenüber dem RBB. Wie erst jetzt bekannt wurde, gingen im CDU-Kreisvorstand in Friedrichshain-Kreuzberg im Juli E-Mails mit unbekanntem Absender ein. Darin wird unter anderem der Verdacht geäußert, Hussein habe als Abgeordneter sein Bürgerbüro und Mitarbeiter für seine Tätigkeit als Anwalt zweckentfremdet. Timo Hussein, der bei der Berlin-Wahl den Wiedereinzug ins Abgeordnetenhaus verpasste, weist die Vorwürfe zurück. Er war mehr als 7 Jahre lang CDU-Kreisvorsitzender in Friedrichshain-Kreuzberg.
3: Frau stirbt nach Unfall. In Wedding ist am Vormittag eine schwer verletzte Frau auf einer Straße entdeckt worden. Zeugen hatten die Polizei gerufen. Trotz Wiederbelebungsversuchen starb die Frau. Nach bisherigen Erkenntnissen könnte sie von einem Fahrzeug auf der Holländerstraße angefahren worden sein. Die Polizei geht von Fahrerflucht aus. Nächstes Spitzenspiel für die Eisbären Berlin. In der deutschen Eishockeyliga empfangen die Berliner um 19:30 Wolfsburg. Dennis Wiese aus unserer Sportredaktion.
7: Am vergangenen Wochenende haben die Eisbären als Tabellenzweiter der deutschen Eishockeyliga Spitzenreiter Nürnberg besiegt. Auch in der Champions League waren die Berliner vorgestern erfolgreich. Nun steht das nächste Topspiel in der heimischen Liga an. Als Zweiter empfangen die Eisbären den direkten Verfolger in der DEL-Tabelle, die Grizzlies Wolfsburg.
2: Heute Nachmittag wird es zunehmend wolkig, später kann es dann auch regnen bei Temperaturen von aktuell 13 Grad in Marzahn und in Kreuzberg. 13 Grad sind es auch in Tempelhof. In der Nacht teilweise regnerisch, Tiefstwerte um die 10 Grad hier bei uns in Berlin, ziemlich windig dazu. Morgen zieht der Regen dann weiter ab nach Osten. Es wird streckenweise recht freundlich am Sonnabend bei Tageshöchstwerten bis zu 17 Grad. Am Sonntag wird es dann wieder herbstlicher, teilweise auch mit Graupelschauern und maximal 14 Grad. Vorsicht bitte auf der A10, südlicher Berliner Ring Richtung Dreieck Werder, zwischen Königs Wusterhausen und Schönefelder Kreuz, Behinderung durch eine ungesicherte Unfallstelle. Und wir bleiben im Berliner Umland, A10 östlicher Berliner Ring Richtung Dreieck Barnim. An der Mühlenfließbrücke zwischen Erkner und Rüdersdorf bis Anfang November nur eine freie Spur, plus 30 Minuten aktuell. Und ebenfalls sehr langer Stau auf der A10 westlicher Berliner Ring Richtung Dreieck Havelland, zwischen Großkreuz und Havelbrücke 45 Minuten an der Baustelle. In der Gegenrichtung geht es schneller, Richtung Dreieck Werder dauert es zwischen Potsdam-Nord und Havelbrücke etwa 10 Minuten länger. In der Stadt sieht es so aus, A100 Stadtring Richtung Treptow, plus 10 Minuten zwischen Beckstraße und Dreieck Neukölln. Außerdem steht vorm Kreuz Schöneberg ein defekter Pkw. A100 Richtung Wedding, hier staut sich zwischen Buschkrugallee und Kreuz Schöneberg ebenfalls etwa 10 Minuten. Kleineren Stau gibt es auch auf der Abus A115 stadteinwärts zwischen Kleinmachnow und Spanischer Allee plus 10 Minuten. Und auch heute ist der Tiergartentunnel zwischen Heidestraße und Reichpietschufer bis etwa 21.30 Uhr in beiden Richtungen gesperrt. 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
2: Schönen Start ins Wochenende. Machen wir noch einfach schöne Musik hier auf RBB 888. In der nächsten halben Stunde für euch am Start Bruce Springsteen, Nico Santos, The Beloved und die großartige Ellie Goulding. Ich bin Alex Schurich. Hallo Berlin.

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Deine Hits, dein Berlin hier auf RBB 88.8. Jetzt habe ich für euch einen Song auf der Playlist, an dem ist Anfang der 2000er wirklich kein Mensch vorbeigekommen. Und nein, das Original ist nicht von unseren Berliner Cowboys von Bosshorst. Das Original ist von Outkast. Hier ist Hey Ja für euch auf RBB 88.8. 1, 2.

0: Und was machen wir so am Wochenende? Na, zum Beispiel Laubharken. Geht ja jetzt wieder los, ne? Die BSR hat in dieser Woche ihren Laubeinsatz gestartet mit Mann und Maus. Und sie sagen, sie haken auch in diesem Jahr wieder 36.000 Tonnen Laub von Berlins Gehwegen und Straßen zusammen. Und jedes Jahr sagen sie, wie viele Elefanten das sind. Also wenn man es im Gewicht aufwiegen würde. Das 36.000 Tonnen Laub ist so viel wie 6.000 afrikanische Elefanten. Also Leute, wer von euch schon mal einen afrikanischen Elefanten hochgehoben hat, der weiß, das ist verdammt viel. 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
1: Es ist 15 Uhr, ich bin Andreas Marschner, guten Tag. Der Friedensnobelpreis geht in diesem Jahr an die südafrikanische Juristin Nawanethe Mpilley. Das hat das Nobelkomitee in Oslo mitgeteilt. Sie wird für ihren mutigen Einsatz für das Völkerrecht und ihren Einsatz gegen Kriegsverbrechen und Genozid gewürdigt. Mpilley war Richterin am Internationalen Strafgerichtshof in Den Haag und amtierte später als hohe Kommissarin der Vereinten Nationen für Menschenrechte. Der Friedensnobelpreis gilt als die wichtigste Auszeichnung der Welt. In Halle wird heute an die Opfer des antisemitischen Anschlags vor 7 Jahren erinnert. Zum Zeitpunkt des Angriffs um kurz nach 12 hielten unter anderem die Straßenbahnen an und die Kirchenglocken läuteten. Ein Rechtsterrorist hatte 2019 am jüdischen Feiertag Yom Kippur versucht, eine Synagoge zu stürmen. Er scheiterte an der Tür und erschoss dann auf der Straße 2 Menschen. Der Attentäter verbüßte eine lebenslange Haftstrafe. Verkehrsminister Bilger hat zum ersten Mal beziffert, wie viel Fahrschüler durch die geplante Führerscheinreform einsparen können. Vorgesehen sind unter anderem mehr digitaler Theorieunterricht, weniger Bürokratie und Änderungen bei der praktischen und theoretischen Prüfung. Bilger sagte der Welt, der Führerschein könne dadurch mehrere hundert, im besten Fall sogar bis zu 1.000 Euro günstiger werden. Die Kosten für den Führerschein der Klasse B liegen derzeit im Schnitt bei 3.400 Euro. Bundestag und Bundesrat müssen der geplanten Führerscheinreform noch zustimmen.
0: Und jetzt das Wichtigste aus Berlin.
1: Im Wedding ist heute Vormittag eine schwer verletzte Frau auf einer Straße entdeckt worden. Zeugen hatten die Polizei alarmiert. Trotz Wiederbelebungsversuchen starb die Frau. Nach bisherigen Erkenntnissen könnte sie von einem Fahrzeug auf der Holländerstraße angefahren worden sein. Auch die Polizei vermutet Fahrerflucht. Am Checkpoint Charlie sind bei Suchgrabungen Überreste der DDR-Grenzübergangsstelle freigelegt worden. Zwischen der Friedrich- und Zimmerstraße seien Teile der Begrenzungsmauern und das Fundament der Führungsstelle der DDR-Grenztruppen aus den 80er Jahren entdeckt worden, heißt es von der Stiftung Berliner Mauer. Auch Teile einer Fahrzeugsperre aus dem Jahr 1961 wurden entdeckt. Am Checkpoint Charlie laufen Grabungen, weil das Gelände als Bildungs- und Erinnerungsort neu gestaltet werden soll. Heute beginnt in unserer Stadt das 22. Festival of Lights. Bis Sonntag kommender Woche werden immer ab 19 Uhr an 40 Orten Sehenswürdigkeiten angestrahlt. Unter dem Motto

0: Friedrich, 13 Grad im Moment in Kreuzberg, 13 Grad in Tempelhof und 13 Grad auch in Adlershof. Regnerisch bleibt es erstmal in der Nacht, bei Tiefstwerten so um die 10 Grad hier in Berlin. Morgen wird es dann im Tagesverlauf freundlicher, Tageshöchstwerte bis zu 17 Grad. Der Sonnabend definitiv der bessere Tag von den beiden Wochenendtagen, zumindest was das Wetter angeht. Am Sonntag dann teilweise Gewitter und Graupelschauer bei maximal 14 Grad. A100, Stadtring Richtung Treptow, zwischen Detmolder Straße und Britzer Damm 20 Minuten Stau und vor der Abfahrt Treptow dauert es aktuell bis zu 15 Minuten länger. In Richtung Wedding geht es noch so einigermaßen geschmeidig, zwischen Buschkrug und Allee und Kreuz Schöneberg, kleinerer Stau plus 10 Minuten. 10 Minuten Stau gibt es auch auf der A115, AWUS stadteinwärts zwischen Kleinmachnow und Spanischer Allee. Und im Umland haben wir die A10, östlicher Berliner Ring Richtung Dreieck Barnim, hier der längste Stau im Moment. An der Mühlenfließbrücke zwischen Erkner und Rüdersdorf steht hier im Moment im Stau, und zwar 45 Minuten bis Anfang November gibt es da nur eine freie Spur. A10, südlicher Berliner Ring Richtung Dreieck Werder zwischen Königs Wusterhausen und Schönefelder Kreuz, Behinderung nach einem Unfall. Und A10, westlicher Berliner Ring Richtung Dreieck Havelland zwischen Großkreuz und Havelbrücke, Baustellenstau auch hier plus 45 Minuten. Bis Anfang November im Stau.
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0: Mit Hits von Elton John. Und wir lassen die Fußball-WM nochmal hochleben mit Shakira und Burna Boy, Die Die, der offizielle Song in diesem Sommer. Und wir gucken uns an, was sie da am Checkpoint Charlie so an archäologischen Funden aus der Zeit des Kalten Kriegs heute ausgebuddelt haben. Mein Name ist Alex Schurich. Hallo Berlin.

0: Ach Mensch, Berlin, steckst du irgendwo einen Spaten in die Erde und zack, stößt du schon wieder auf irgendwelche interessanten historischen Funde aus vergangenen Zeiten. Jetzt auch wieder am Checkpoint Charlie. RBB 888 Berlin-Reporter Matthias Bartsch ist sofort für euch hingefahren und sagt euch, was sie da aus der Erde gebuddelt haben.
1: Es geht um archäologische Grabungen, so steht es zumindest geschrieben. Und das hat nicht nur immer was mit Jahrtausende alten Dingen zu tun, sondern hier sind es ja wirklich nur gerade mal Jahrzehnte. Direkt an der Ecke Zimmerstraße, Friedrichstraße, ist schon Ewigkeiten ein großes Areal, was brach liegt. Hier stand eine Infobox, so eine Blackbox, die über die Vergangenheit hier aufgeklärt hatte, was alles hier war in den ehemaligen Grenzübergang. Und im Moment haben wir auch noch eine Beachbar, die auf dem Areal zur Hälfte vorhanden ist. Aber die andere Hälfte, da ist im Moment wirklich gegraben worden. Und zwar so 2-3 Meter tief. Und man hat dort Fundamente entdeckt von einem alten Wachhäuschen. Sieht sehr spannend aus. Eine Stahltür, die noch so zu einem Drittel rausragt, die so massiv war, dass man sie nicht wegflexen konnte. Aber man hat hier alles aufgegraben. Und Susanne Muhle von der Stiftung Berliner Mauer, zuständig für den Checkpoint hier, Charlie, für Sie ist das schon eine kleine Sensation, auch wenn das gar nicht so lang her ist?
2: Auf jeden Fall. Wir sprechen ja gerne vom Rom der Zeitgeschichte, wenn wir über Berlin sprechen und über diese archäologischen Grabungen, die in den letzten Jahren hier stattgefunden haben. Und das bestätigt sich hier am Checkpoint Charlie jetzt gerade wieder par excellence.
1: Das alles soll aber jetzt leider wieder erstmal zugeschüttet werden, weil hier entsteht ja dann nochmal ein neues Dokumentationszentrum. Was ist da so der Zeitrahmen?
2: Wir sind tatsächlich dabei, den Ort ganz neu zu gestalten als Erinnerungsort. Losgehen wird es mit den Baumaßnahmen 2030. Deswegen müssen wir jetzt erstmal die Funde wieder schützen.
1: Okay, und diese Ausgrabung ist zumindest noch an diesem Sonntag für alle zugänglich. Also alle Berlinerinnen und Berliner sind da eingeladen, mal vorbeizuschauen.
2: Wir werden kleine Führungen anbieten und die Befunde erklären. Der Archäologe wird auch vor Ort sein und ein bisschen Einblick geben in seine Arbeit. Ich glaube, da belohnt sich der Besuch auf jeden Fall.
0: Archäologische Ausgrabung mit der Beachbar gleich nebenan. Das ist Berlin am Checkpoint Charlie. RBB 888 hier. Deine Hits. Dein Berlin, das hier ist Marlon Rodette und When the Beat Drops Out.

0: 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Das Schild dafür hängt aber ausgerechnet in den Schacht drinnen. Das bedeutet, man muss dafür den Schacht betreten, um dann zu erfahren, dass man das absolut nicht darf. Ich habe dieses Problem gelöst für Sie und das Schild nach draußen geholt. Aber, long story short, gegen mich läuft nun ein Verfahren. Und zwar zu Recht. Es kann sein, dass wir uns erstmal länger nicht hören.
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7: Um 15.30 Uhr mit Natascha Gutschmidt.
8: Guten Tag. Überreste der DDR-Grenzübergangsstelle freigelegt. Sie sind bei Grabungen am Checkpoint Charlie entdeckt worden. Genaue Fundstelle sei die Kreuzung zwischen Friedrich- und Zimmerstraße, sagte uns Susanne Mude von der Stiftung Berliner Mauer vor Ort.
9: Wir haben tatsächlich noch sehr, sehr viele Reste der ehemaligen DDR-Grenzübergangsstelle gefunden. Und zwar, wie sie 1984, 85 gebaut worden ist. Also ein wirklich spektakulärer Fund. Wir werden kleine Führungen anbieten und die Befunde erklären. Der Archäologe wird auch vor Ort sein und ein bisschen Einblick geben in seine Arbeit. Ich glaube, da belohnt sich der Besuch auf jeden Fall.
8: Widerstand gegen rot-grün-rote Antisemitismus-Vereinbarung. Sie war gestern zwischen Linken, Grünen und SPD für eine mögliche Regierungsbildung geschlossen worden. Die linke Landesarbeitsgemeinschaft Palästina-Solidarität sagte rbb24, sie sei über den autoritären Ton der Vorsondierungen schockiert. Aus unserer Redaktion Landespolitik Thorsten Gabriel.
10: Unter anderem kritisiert die linken Arbeitsgemeinschaft Palästina-Solidarität das Bekenntnis zum Existenzrecht Israels in der rot-grün-roten Erklärung und fordert stattdessen eine Debatte über Alternativen zu einer Zwei-Staaten-Lösung. Als besonders problematisch bewertet die Landesarbeitsgemeinschaft der Partei gegenüber dem RBB auch die zwischen Linken, Grünen und SPD vereinbarte Stärkung von Sicherheitsbehörden und Verfassungsschutz. Auch Kooperationen zwischen deutschen und israelischen Wissenschaftsinstitutionen sehe man kritisch.
8: Schwerer Unfall auf Baustelle. Dabei ist am Morgen in Rummelsburg ein Mann lebensbedrohlich verletzt worden. In einem Gebäuderohbau in der Lückstraße sei ein Mensch in die Tiefe gestürzt, heißt es von der Feuerwehr. Er sei mit einer Drehleiter gerettet worden. Auch ein Rettungshubschrauber war im Einsatz. Wie es genau zu dem Unfall kam, ist noch nicht bekannt. Festival of Lights beginnt am Abend. Unter dem Motto Colors of Love werden Gebäude, Plätze und Wahrzeichen der Stadt mit Lichtkunst in Szene gesetzt. Das Festival soll in diesem Jahr ein Zeichen für Zusammenhalt und gegenseitigen Respekt setzen. Welche Idee hinter dem Motto steckt, hat uns Organisatorin Birgit Zander gesagt.
11: Liebe ist ja allumfassend. Wir präsentieren das Thema Liebe sehr facettenreich und künstlerisch auf den Berliner Wahrzeichen. Das ist die Liebe zur Kunst, zur Natur, zu seinen Mitmenschen. Und alles ist in den Farben der Liebe gestaltet. Und letztendlich haben wir auch das ganze Festival of Lights mit sehr viel Liebe, Leidenschaft und Herzblut designt.
8: Das Festival of Lights geht bis zum 18. Oktober.
7: Und es empfiehlt sich beim Festival of Lights und allem anderen, was ihr an diesem Wochenende so vorhabt, eine Regenjacke mitzunehmen. Es ist nämlich heute so, 13 Grad aktuell in Schönefeld, 13 Grad in Wannsee, 13 Grad jetzt auch in Kreuzberg. Es ist heute so, dass es im Laufe des Nachmittags immer wolkiger wird. Gegen Abend kommt dann auch Regen auf. Aber hey, davon lassen wir uns die gute Laune nicht verderben. In der Nacht Tiefstwerte um die 10 Grad. Morgen wird es dann vorübergehend mal ein bisschen freundlicher, bei maximal 17 Grad. Am Sonntag Kapuze von der Regenjacke wieder aufsetzen, dann kann es Schauer und Gewitter geben, teils auch Graupel bei maximal 14 Grad. A100, Stadtring Richtung Treptow, zwischen Detmolder Straße und Britzer Damm, 20 Minuten Stau vor der Abfahrt Treptow, doch nochmal 15 Minuten länger. Richtung Wedding, zwischen Buschkrugallee und Kreuz Schöneberg staut es sich hier auf der A100 etwa 10 Minuten und einen 10 Minuten Stau gibt es auch auf der A115, also der A-Bus stadteinwärts zwischen Kleinmachnow und Spanische Allee. Im Umland diverse, durchaus längere Staus. A10 östlicher Berliner Ring Richtung Dreieck Barnim. Eine Dreiviertelstunde an der Mühlenfließbrücke zwischen Erkner und Rüdersdorf. A10 südlicher Berliner Ring Richtung Dreieck Werder zwischen Königs Wusterhausen und Schönefelder Kreuz. Aktuell Behinderung nach einem Unfall. Und A10 westlicher Berliner Ring. Eine halbe Stunde zwischen Großkreuz und Havelbrücke an der Baustelle. Und in der Gegenrichtung Richtung Dreieck Werder zwischen Potsdam Nord und Havelbrücke etwa 10 Minuten länger. 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
7: So Leute, jetzt müsst ihr mal kurz eure Lebkuchen und eure Spekulatius so aus der Hand legen, denn jetzt kommt eine wichtige Durchsage hier auf RBB 88.8. Seit heute gibt es Tickets für unsere Show knapp vor Weihnachten. Mein Kollege Heiner Knapp lädt wieder tolle Künstler in den großen Sendesaal des RBB ein. Das Ganze am 9. Dezember dieses Jahr und feiert mit euch die Vorweihnachtszeit. Alle Infos von Heiner höchstpersönlich in wenigen Augenblicken hier auf RBB 88.8. Vorher zwei großartige Hits von mir für euch. One Republic, Runaway und die Crash-Test-Dummies mit. Ich bin Alex Schurich. Hallo Berlin.

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0: Heute beginnt der Vorverkauf für diese Show, die angemessen knapp vor Weihnachten beginnt. 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Der kann nicht nur toll moderieren und mit Leuten talken, der kann auch super Klavier spielen, besser wahrscheinlich als die meisten in Berlin. Und deswegen wird das ein schöner Abend. Musik und Talk mit Heiner Knapp gibt es ja das ganze Jahr unter dem Titel Knapp daneben, aber knapp vor Weihnachten ist immer besonders feierlich. Jetzt ist er hier, the man, Heiner, hi.
2: Hallo Alex.
0: Wer kommt denn dieses Jahr?
2: Also wirklich tolle Runde. Heinz-Rudolf Kunze wird dabei sein, den hatte ich auch schon mal bei Knapp daneben, das war super. Marc Keller, einer der Gründe, warum du immer den Bergdoktor guckst. Der Mann ist ja nicht nur Sänger aus
0: Schauspieler.
2: Genau.
0: Ja.
2: Also der wird dabei sein. Dann verhältnismäßig junge Österreicherin, die allerdings hier in Berlin lebt und auch arbeitet. Esther Graf, Sängerin, Singer-Songwriterin. Stefanie Hertel ist dabei. Mhm. Und Ella Endlich.
0: Na, das sind ja Namen, die man schon mal gehört hat.
2: Aber
0: ja, und du begleitest die alle am Klavier.
2: Ja, das wird hoffentlich auch klappen. Und bei Weihnachten kann man nicht so viel falsch machen.
0: Also.
2: Ja,
0: wie läuft das eigentlich bei dir? Ist das so wie in so einer Lebkuchenfabrik? Fängst du irgendwie im Mai an, Weihnachtslieder zu üben?
2: Nein, habe ich ja schon ein paar Mai hinter mich gebracht. Und insofern muss es für Stille Nacht oder Klingelöckchen klingen, muss ich jetzt nicht mehr viel üben. Aber es sind dann in der Tat manchmal noch so eigene Weihnachtslieder von den Künstlern dabei, die irgendwann mal neu gemacht, neu geschrieben, neu komponiert haben und so. Und da muss ich mich dann schon vorbereiten. Ja, ja, aber das ist auch Stille Nacht, oder nicht gerade?
0: Ist das nicht dasselbe von der Melodie? Okay, warum singen wir eigentlich Weihnachten so gerne?
2: Das hängt, glaube ich, wirklich mit diesem Trautenheim, wie wir alle erzogen worden sind. Man sitzt zu Hause in der Familie. Es gibt diese Vorfreude. Das kriegen wir alles so in der Jugend eingetrichtert und das bleibt ein Leben lang. Wir vermitteln es dann unseren Kindern. Also insofern kriegt man sie alle und sie alle haben natürlich auch, egal ob sie sich jetzt für gute oder schlechte Sänger halten, sie alle können irgendwie Weihnachtslieder singen.
0: Heiner, knapp vor Weihnachten.
2: Ja.
0: Kurz vor Weihnachten ist es natürlich. Wann und was kosten die Tickets?
2: 9. Dezember, sollten wir vielleicht vorab mal sagen, 19 Uhr, großer Sendesaal. Und ab heute sind die Karten im Vorverkauf 32,50 Euro, wer auf die ganz sichere Seite setzen will. Gibt's an allen bekannten Vorverkaufskassen und im RBB-Ticketshop.
0: Also, ran an den Speck, 9. Dezember, knapp vor Weihnachten mit Gastgeber Heiner Knapp und vielen tollen Gästen, unter anderem Ella Endlich und Heinz-Rudolf Kunze. RBB 888, deine Hits, dein Berlin. Jetzt ein bisschen Disco aus den 80ern. Hier sind Shalamar und The Night to Remember.

0: Martin Garrix und Ed Sheeran, Repeated, deine Hits, dein Berlin hier auf RBB 88.8. Bis zu den 16 Uhr Nachrichten noch mit Hits von Mr. Big und von Pink.
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1: Es ist 16 Uhr, ich bin Andreas Marschner, guten Tag. Die Deutsche Bahn und die Bundesregierung drosseln das Tempo bei der Sanierung des maroden Schienennetzes. Bis 2031 sollen nur noch 13 statt der bisher geplanten 21 Hauptstrecken grundlegend modernisiert werden. Das haben die Bahn und das Verkehrsministerium mitgeteilt. Ziel sei, für mehr Verlässlichkeit bei den Bauarbeiten im Zugverkehr zu sorgen. Bahnchefin Palla erklärte, man habe aus den ersten Sanierungen gelernt. Es gehe darum, die Arbeiten effizienter umzusetzen und vor allem die Belastungen für die Fahrgäste so gering wie möglich zu halten. Zu den Strecken, die als erste saniert werden, gehört die Verbindung zwischen Berlin und Lehrte bei Hannover. Die Vereinten Nationen haben den Friedensnobelpreis für die Südafrikanerin Pillay als starkes Signal für die Menschenrechte bezeichnet. UN-Hochkommissar Türk sagte, die Auszeichnung sei besonders bedeutend in einer Zeit, in der die Menschenrechte an so vielen Fronten unter Beschuss stehen. Die Bundesregierung würdigte ihren beharrlichen Einsatz für die Menschenrechte und deren Durchsetzung. Pillay war unter anderem UN-Hochkommissarin für Menschenrechte. Später leitete sie eine UN-Untersuchungskommission, die Israel einen Völkermord im Gazastreifen vorgeworfen hat. In Halle wird heute der Opfer des antisemitischen Anschlags gedacht. Vor genau 7 Jahren hatte ein Rechtsterrorist versucht, die Synagoge in Halle zu stürmen, und zwar am jüdischen Feiertag Yom Kippur. Er scheiterte und erschoss dann eine Passantin und einen Mann in einem Imbiss. Der Täter wurde zu lebenslanger Haft verurteilt.
0: Und jetzt das Wichtigste aus Berlin.
1: Die Berliner Linke, Grüne und SPD setzen heute ihre Sondierungsgespräche für eine Landesregierung fort. Erste Stellungnahmen werden für den Nachmittag erwartet. Heute soll unter anderem über den Landeshaushalt beraten werden. Die Finanzlage gilt als angespannt. In den nächsten Jahren werden milliardenschwere Haushaltslücken erwartet. In der Berliner Linken gibt es Widerstand gegen die Vereinbarung von Linken, Grünen und SPD für eine mögliche Regierungsbildung. Die Landesarbeitsgemeinschaft Palästina Solidarität teilte auf RBB 24 auf Nachfrage mit, sie sei über den so wörtlich autoritären Ton der Vorsondierungen schockiert. Die Arbeitsgemeinschaft kritisiert unter anderem das Bekenntnis zum Existenzrecht Israels in der rot-grün-roten Erklärung. Sie fordert stattdessen eine Debatte über Alternativen zu einer Zwei-Staaten-Lösung. Besonders problematisch sei außerdem, dass die drei Parteien vereinbart haben, die Sicherheitsbehörden und den Verfassungsschutz zu stärken, hieß es. Im Wedding ist am Vormittag eine schwer verletzte Frau auf einer Straße entdeckt worden. Zeugen hatten die Polizei gerufen. Trotz Wiederbelebungsversuchen starb die Frau. Nach bisherigen Erkenntnissen könnte sie von einem Fahrzeug auf der Holländerstraße angefahren worden sein. Die Polizei vermutet Fahrerflucht. 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
1: Auf den Straßen sieht es so aus. Hier in Berlin geht es eigentlich so einigermaßen. A100 Stadtring Richtung Treptow. Naja, zwischen Detmolder Straße und Pritzerdamm 10 Minuten Stau und vor der Abfahrt Treptow dann nochmal 15 Minuten. In der Gegenrichtung Richtung Wedding Stau zwischen Buschkrugallee und Kreuz Schöneberg. Der kostet euch 10 Minuten. Ebenfalls 10 Minuten auf der A115 Avus stadteinwärts zwischen Kleinmachnow und Spanischer Allee. B1, B5 in Fahrtrichtung Berlin zwischen Kolonie Friedersdorf und Abzweig Schöneweide steht ein defektes Fahrzeug auf der Frankfurter Chaussee. Die größeren Staus heute Nachmittag schon seit Stunden im Umland. A10 östlicher Berliner Ring Richtung Dreieck Barnim. An der Mühlenfließbrücke zwischen Erkner und Rüdersdorf ist bis Anfang November nur eine Spur frei. Aktuell 45 Minuten Stauzeit. A10 südlicher Berliner Ring Richtung Dreieck Werder zwischen Königs Wusterhausen und Schönefelder Kreuz Behinderung nach einem Unfall. Und A10 westlicher Berliner Ring Richtung Dreieck Havelland zwischen Großkreuz und Havelbrücke eine halbe Stunde Stau an der Baustelle. In der Gegenrichtung Richtung Dreieck Werder dauert es zwischen Potsdam Nord und Havelbrücke etwa 10 Minuten länger. 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
1: Deine Hits, dein Berlin und manche dieser Hits haben wirklich so viele Leben, das waren schon Opas Hits und danach dann Papas oder Mamas Hits. Zum Beispiel der nächste hier auf der Playlist, Always on My Mind. Wir hier auf RBB 888 spielen gerne die späte 80er-Jahre-Version von den Pet Shop Boys. So ordentlich mit Disco-Beat, Synthesizern und so, ganz cool. Aber der Song, der ist eigentlich schon viel älter. Der ist Anfang der 70er-Jahre rausgekommen. Damals von der Rocksängerin Brenda Lee. Elvis hat den Song dann gecovert, auch in den frühen 70ern. Hat damit die Trennung von seiner Frau Priscilla verarbeitet. Einen Riesenerfolg hatte Country-Sänger Willie Nelson damit und 1987 eben die Pet Shop Boys. Den habe ich jetzt für euch. Ich bin Alex Schurich. Hallo Berlin.

0: Hier ist RBB 88.8. Ich bin Alex Schurich und ich sage herzlich willkommen an einen Neuberliner.
1: Mein Name ist Moss Kerner. Ich liebe Musik. Ich komme aus Berlin. Ich bin Engländer, aber ich bleibe in Berlin.
0: Moss Kerner, geboren in London und seit einiger Zeit hier vollkommen überzeugt in Berlin zu Hause. In Deutschland ist der Mann bekannt geworden als Sänger vor 4 Jahren. Da hat er zusammen mit dem deutschen DJ Purple Disco Machine den Song Fireworks gemacht. Und er macht solo weiter Musik. Neu auf der RBB 88.8 Playlist für euch ist Moss Kerner und Worshipping the Sun. Den hören wir jetzt hier. Schön soulig, schön funky. Hier ist Moss Kerner auf RBB 88.8.

0: Der perfekte Song für Sofa und die Kuscheldecke. Genesis, Hold On My Heart aus dem Jahr 1992 hier auf RBB 88.8. 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Es gibt wieder was Neues von unseren beiden Podcastern.
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0: 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Oktober und dem 9. November. 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
1: 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Mhm. Ich fand das so schön da, dass ich die angerufen habe und gesagt, wir machen jetzt 2 Tage schön Weimar und gucken uns alles. Und Erfurt machen wir dann auch gleich mit, das ist ja gleich nebenan.
4: Ja, sehr schön. Ich war ja gerade auch jüngst im Weimar Land, da ist auch ein toller Golfplatz.
0: War mal in Weimar, war, ist so ein Satz, der eigentlich auch nur auf Berlinisch so richtig schön klingt. Versuch das mal auf Schwäbisch, das ist nicht so poetisch. Also die neue Folge von Kim und Klaus, genau das Richtige fürs Sofa und die Kuscheldecke an diesem Wochenende. Am besten sofort reinhören.
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2: Um 16.30 Uhr mit Andreas Marschner.
3: Guten Tag. Widerstand gegen rot-grün-rote Antisemitismusvereinbarung. Sie war gestern zwischen Linken, Grünen und SPD für eine mögliche Regierungsbildung geschlossen worden. Die linke Landesarbeitsgemeinschaft Palästina-Solidarität sagte RBB 24, sie sei über den autoritären Ton der Vorsondierungen schockiert. Aus unserer Redaktion für Landespolitik, Thorsten Gabriel.
4: Unter anderem kritisiert die linken Arbeitsgemeinschaft Palästina-Solidarität das Bekenntnis zum Existenzrecht Israels in der rot-grün-roten Erklärung und fordert stattdessen eine Debatte über Alternativen zu einer Zwei-Staaten-Lösung. Als besonders problematisch bewertet die Landesarbeitsgemeinschaft der Partei gegenüber dem RBB auch die zwischen Linken, Grünen und SPD vereinbarte Stärkung von Sicherheitsbehörden und Verfassungsschutz. Auch Kooperationen zwischen deutschen und israelischen Wissenschaftsinstitutionen sehe man kritisch.
3: 3 Tage Mahnwache für mehr Toleranz. Nach dem Anschlag auf den Berliner CSD im Juli steht seit Anfang September eine Sitzbank in Regenbogenfarben am Ahornsteig im großen Tiergarten in Mitte. Die Bank wurde im September gleich 4-mal beschädigt. Bezirksbürgermeisterin Stefanie Remlinger wird morgen bei der Mahnwache auch vor Ort sein.
5: Jedes Mal, wenn das beschädigt wird, denke ich mir, was ist nur mit unserer Gesellschaft los? Ich habe mich sehr gefreut über die Idee von Frau Humbert aus dem Kreisverband Pankow der Grünen und das fand ich gleich eine super Idee, habe auch gesagt, ich mache mit. Also ich werde morgen für alle, die über das Thema mit mir tatsächlich diskutieren wollen und nicht nur irgendwie stumm ihre Wut irgendwo auslassen, dann kann man mich da sprechen von 16 bis 18 Uhr morgen.
3: Damit soll ein weiteres Zeichen gegen queerfeindlichen Hass und Vandalismus gesetzt werden. Festival of Lights beginnt. Unter dem Motto Colors of Love werden in den kommenden Tagen rund 40 Gebäudeplätze und Sehenswürdigkeiten mit bunten Lichtinstallationen in Szene gesetzt. Zu den Highlights gehört das Festival of Lights in Konzert im Berliner Dom. Dazu sagte uns Organisatorin Birgit Zander.
6: Das sind weltbekannte DJs und darüber sind wir wirklich stolz, die sonst in Clubs auflegen. Und diesmal kreieren sie sogenannte Ambient-Versionen ihrer Songs. Also etwas ruhiger, natürlich nicht diese klassischen Club-Sounds. Und dazu gibt es bis 20 Meter hohe Projektionen im Innenraum des Doms. Das sind überdimensionale Muster, Blumen, Mandalas, Ornamente. Und die haben wir passend zu der Musik der DJs kreiert.
3: Unter den Künstlern sind zum Beispiel der DJ Westbam und das DJ-Duo Klangkarussell. Das Festival of Lights geht bis zum 18. Oktober. Nächstes Spitzenspiel für die Eisbären Berlin. In der deutschen Eishockeyliga empfangen die Berliner um 19:30 Wolfsburg. Aus unserer Sportredaktion Dennis Wiese.
7: Am vergangenen Wochenende haben die Eisbären als Tabellenzweiter der deutschen Eishockeyliga Spitzenreiter Nürnberg besiegt. Auch in der Champions League waren die Berliner vorgestern erfolgreich. Nun steht das nächste Topspiel in der heimischen Liga an. Als Zweiter empfangen die Eisbären den direkten Verfolger in der DEL-Tabelle, die Grizzlies Wolfsburg.
2: 13 Grad in Moabit, 13 Grad im Wedding, 13 Grad in Friedrichshagen. Heute Nachmittag sind wir uns in Sachen Temperatur in Berlin einig. Dazu wird es von Westen her immer wolkiger. Es kommt auch Regen auf in der Nacht. Tiefstwerte dann um die 10 Grad. Morgen vorübergehend ein bisschen freundlicher bei maximal 17 Grad. Am Sonntag wird es wieder herbstlicher bei 14 Grad in der Spitze. Und Schauer und Gewitter sind möglich, teilweise auch mit Graupel. Auf Berlins Straßen relativ unveränderte Lage. Nach wie vor Stau auf dem Stadtring A100 Richtung Treptow zwischen Detmolder Straße und Britzer Damm 10 Minuten und vor der Abfahrt Treptow nochmal 15 Minuten. Richtung Wedding staut es sich zwischen Buschkrug Allee und Kreuz Schöneberg etwa 10 Minuten und auch auf der A115 der Avus 10 Minuten plus zwischen Kleinmachnow und Spanische Allee. B1, B5 Richtung Berlin zwischen Kolonie Fredersdorf und Abzweig Schöneiche steht ein defektes Fahrzeug auf der Frankfurter Chaussee. Und nach wie vor lange Staus im Umland, A10 östlicher Berliner Ring Richtung Dreieck Barnim, an der Mühlenfließbrücke zwischen Erkner und Rüdersdorf bis Anfang November nur eine freie Spur und aktuell 45 Minuten Stau. Auf der A10 westlicher Berliner Ring Richtung Dreieck Havelland zwischen Großkreuz und Havelbrücke Baustellenstau plus 45 Minuten. In der Gegenrichtung Richtung Dreieck Werder geht es gerade zu schnell, zwischen Potsdam Nord und Havelbrücke etwa 10 Minuten Stau. 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
2: Na, noch in der Woche oder schon Wochenende? Ich habe für euch hier die coolen Hits auf rbb888. In den nächsten Minuten hört ihr hier bei mir Milli Vanilli. Wir haben Christopher Randy, der in diesem Jahr so richtig durchstartet. Und das hier ist ein Song, ja, der ist so gute 10 Jahre alt, ein bisschen mehr. Echo Smith aus Los Angeles hier mit ihrem großartigen Song Cool Kids. Ich bin Alex Schurig. Ich sag mal Hallo Berlin, ihr Cool Kids.

0: Milli Vanilli, Girl, I'm Gonna Miss You. Hier ist RBB 88.8 am Freitagnachmittag.
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2: Montag geht der Medizin-Nobelpreis unter anderem an Deutschland. Wissenschaftler sind so krass. Das sind dann immer so Arbeiten, die heißen retikuläre Spektroskopie kinetischer Amplifikationen und Qubit-Kohärenz-Koordinationspolymere. Während ich jetzt nur das Wort und gerafft habe. Donnerstag lese ich, immer mehr Eltern geben ihren Kindern Proteinshakes und Proteinriegel statt Pausenbrot mit in die Schule. Auch Eltern von Schulfreunden meiner Tochter haben mir erzählt, dass sie ihrem Sohn jetzt jeden Tag 2 Kilo Hüttenkäse kaufen müssen, weil irgendwelche Influencer das im Netz erzählen. Meine Marketingidee, so ein Sticker, wo drauf steht, voller Proteine, auf Bücher kleben. Dann verschieben sich endlich mal wieder die Prioritäten. Schickes Wochenende. Oh Gott, Freunde von mir haben gefragt, ob ich mit zum Oktoberfest in die Zitadelle komme. Erstens, sind Menschen, die sowas fragen, überhaupt Freunde? Zweitens, wohnt man nicht gerade deswegen in Berlin, um möglichst weit weg vom Oktoberfest zu sein?
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RB 88.8 hier, deine Hits, dein Berlin. Und bis zu den Nachrichten um 17 Uhr hört ihr hier zwei Typen, die sich schon echt lange kennen. Uffe Savery und Morten Fries, die sind zusammen zur Schule gegangen, haben danach gemeinsam das Königlich-Dänische Konservatorium für Musik besucht und dort ihr Diplom gemacht. Und Anfang der 2000er sind sie hier in Deutschland riesengroß rausgekommen als Safri-Duo mit Played Alive, dem Bongo-Song. Den hören wir gleich hier auf RB 88.8. Und vorher eine Runde, muss ich sie noch ansagen, eine der erfolgreichsten Künstlerinnen überhaupt. Hier ist Beyoncé auf RBB 88.8 und Halo.

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1: Es ist 17 Uhr, ich bin Andreas Marschner, guten Tag. Die Deutsche Bahn und die Bundesregierung drosseln das Tempo bei der Sanierung des maroden Schienennetzes. Laut Bahn und Verkehrsministerium sollen bis 2031 nur noch 13 statt 21 Hauptstrecken umfassend erneuert werden. Andere Sanierungen würden geschoben. Mit der neuen Strategie reagiert die Bahn auf die knappen Kapazitäten in der Bauindustrie. Zugleich soll für mehr Verlässlichkeit im Zugverkehr gesorgt werden. In Halle ist an den Anschlag auf die Synagoge vor 7 Jahren erinnert worden. Punkt 12.03 Uhr läuteten die Kirchenglocken. Busse und Bahnen hielten für eine Minute an. Vor der Synagoge gab es ein stilles Gedenken. Daran wollte auch der neu gewählte Landtagsvize Till Schneider von der AfD teilnehmen. Eine Menschenkette verwehrte ihm jedoch den Zutritt. Bei dem Attentat am 9. Oktober 2019 waren 2 Menschen von einem Rechtsextremisten erschossen worden. Der Friedensnobelpreis geht in diesem Jahr an die Südafrikanerin Navaneethe Pillay. Das hat das norwegische Nobelkomitee mitgeteilt. Die Juristin mit indischen Wurzeln werde für ihren Einsatz für das Völkerrecht und gegen Kriegsverbrechen und Genozid gewürdigt. Die 85-Jährige war in ihrer Laufbahn unter anderem Richterin am Internationalen Strafgerichtshof und UN-Menschenrechtskommissarin. Der Friedensnobelpreis ist mit gut 1 Million Euro dotiert. Er wird am 10. Dezember überreicht.
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1: Nach einer weiteren Runde von Sondierungsgesprächen zwischen Berliner Linken, Grünen und SPD haben die Parteien von einem konstruktiven Austausch gesprochen. Heute wurde über Finanzen gesprochen. Linken-Landeschef Schirmer sagte, um das Wohnungs- und Mietenproblem zu lösen, brauche es eine finanzielle Grundlage. Es sei auch um das Thema Sicherheit gegangen. Hier haben die 3 Parteien laut SPD-Landeschef Krach noch unterschiedliche Auffassungen. Übers Wochenende sollen die Gespräche weitergehen. Im Wedding ist am Vormittag eine schwer verletzte Frau auf einer Straße entdeckt worden. Zeugen hatten die Polizei alarmiert. Trotz Wiederbelebungsversuchen starb die Frau. Nach bisherigen Erkenntnissen könnte sie von einem Fahrzeug auf der Holländerstraße angefahren worden sein. Die Polizei vermutet Fahrerflucht. Heute beginnt in unserer Stadt das 22. Festival of Lights. Bis Sonntag kommender Woche werden immer ab 19 Uhr an 40 Orten Sehenswürdigkeiten angestrahlt. Unter dem Motto Colors of Love werden unter anderem das Brandenburger Tor, der Fernsehturm, der Berliner Dom und die Siegessäule durch Lichtinstallationen illuminiert. Von Dienstag bis Sonnabend gibt es diesmal auch das Festival of Lights in Concert im Berliner Dom. Dabei legen bekannte DJs und Künstler wie Alle Farben oder Westbam passend zu 3D-Projektionen Ambient Sounds auf. Tickets dafür gibt's auf der Webseite des Festivals. 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
3: Warm war vorgestern. Am Mittwochabend waren Berlins Biergärten und Straßencafés ja noch ganz gut gefüllt, aber heute ist dann doch Herbstwetter. 12 Grad zurzeit bei euch in Spandau, 13 Grad in Wannsee, 13 Grad auch in Buch. In der Nacht Tiefstwerte um die 10 Grad. Es wird jetzt zum Abend hin immer regnerischer. Das hält sich auch in der Nacht noch. Morgen wird es dann vorübergehend mal wieder freundlich bei Tageshöchstwerten von bis zu 17 Grad. Am Sonntag dafür wieder kerniges Wetter, teils mit Hagel und Gewittern bei maximal 14 Grad.
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3: Wochenendverkehr auf Berlins Straßen und vor allem auch im Umland. A100 Stadtring Richtung Treptow. Damit fangen wir mal an.

0: Berg Barnim an der Mühlenfließbrücke zwischen Erkner und Rüdersdorf. Bis Anfang November nur eine freie Spur. Aktuell 30 Minuten Stauzeit. Nach wie vor eine Dreiviertelstunde länger dauert es auf der A10 westlicher Berliner Ring Richtung Dreieck Havelland. Zwischen Großkreuz und Havelbrücke steht ihr hier 45 Minuten an der Baustelle. Und in der Gegenrichtung dauert es nur ein paar Minuten länger Richtung Dreieck Werder zwischen Potsdam Nord und der Havelbrücke. 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
1: Hallo Berlin.
0: Ahoi, ahoi, können Sie mich hören? Mit diesen schönen Worten begann vor genau 150 Jahren das erste längere Telefongespräch der Welt. Denkt man ja gar nicht dran, ne? Bei dem, was wir uns heute so alles an Nachrichten schicken und an Sprachnachrichten und so weiter und so fort. Aber heute vor 150 Jahren, am 9. Oktober 1876, hat Telefonpionier Graham Bell zum ersten Mal mit seinem Assistenten in einem 3 Kilometer entfernten Haus tatsächlich telefoniert. Ahoi, ahoi, können Sie mich hören? So, und ich habe für euch mal die schönsten Popsongs rausgesucht, die irgendwas mit Telefonieren zu tun haben. Spiele ich für euch in ein paar Minuten hier auf rbb 888. Vorher aber noch zwei andere. Einmal Nick Kershaw und einmal die großartige Ray. Where is my husband? Ich bin Alex Schurich. Hallo, hallo Berlin, können Sie mich hören?

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Hier ist RBB 888 am 9. Oktober 2026. Heute ist ein ganz besonderer Gedenktag, denn heute vor 150 Jahren hat das erste längere Telefongespräch dieser Welt stattgefunden. Ausgerechnet zwischen zwei Männern, zwischen dem amerikanischen Telefonpionier Graham Bell und seinem Assistenten. Die waren 3 Kilometer voneinander entfernt und haben sich über 3 Minuten am Telefon unterhalten. Und seitdem kennt die Welt das Telefon und es gibt auch jede Menge Popsongs über Telefon. Ich habe mal die interessantesten für euch rausgesucht hier aus unserem RBB 888 Hitschatz-Archiv. Und fangen wir mal an mit einem, der nochmal so verdeutlicht, wofür das Telefon steht, aus dem Jahr 2009 von der deutschen Band Kraftwerk, der Telefonanruf. So eine kleine Soundcollage hier zum Thema Telefon.

0: es gibt traurige Telefonsongs, wie zum Beispiel den von Max Rabe, der einfach nicht angerufen wird.
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0: Es gibt sehr lustige Songs über das Telefonieren, zum Beispiel von Helge Schneider, der verspricht, ich bin immer parat am Telefonapparat.
2: 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Ich nehme immer ab. Von 60 auf 55 Kilo.
0: Ja, natürlich, doofen Witz macht er auch noch hinten raus. Und es gibt natürlich internationale Telefonhits, zum Beispiel dieser hier von Blondie. Ruf an! Nur einen Telefonsong, der schönste von allen sein kann. Er hat eine ganz einfache Botschaft. Ich rufe dich nur an, einfach nur um zu sagen, ich liebe dich. Ach ja, das Telefon. Was kann man damit nicht alles für schöne Sachen machen? Hier ist Stevie Wonder. I just called to say I love you.

0: RBB 888 hier am Freitagnachmittag und ich nehme jetzt mal ein ganz großes Wort in den Mund, nämlich Gerechtigkeit. Darum geht's heute Abend hier ab 18 Uhr. Ingo Hoppe hat nämlich einen Mann zu Gast, der sich wirklich aufs Allerbeste mit Gerechtigkeit auskennt. Jess Möller heißt er. Er ist Präsident des Landessozialgerichts hier in Berlin-Brandenburg. Ingo, erstmal zum Verstehen, was ist ein Landessozialgericht?
1: Das ist das Gericht, das uns hilft, wenn der Sozialstaat auf die Realität prallt. Wenn wir das Gefühl haben, nee, Rentenkasse, ich bin im Recht, du bist im Unrecht, du zahlst zu wenig. Oder Ärger mit den Krankenversicherungen oder auch Krankenversicherung und Krankenhaus untereinander, all diese Fälle.
0: Okay, und dieser Mann, Jess Möller selbst, hat auch eine ziemlich interessante Geschichte, ne, bis er Präsident geworden ist beim Landessozialgericht.
1: Ja, interessante Biografie. Ostbiografie, war kirchlich engagiert in der DDR, Theologie studiert, war dann Mitglied der ersten frei gewählten Volkskammer. Und vorher war er Gärtner, ist um 5 Uhr aufgestanden und sagt deshalb, ich verstehe auch was vom richtigen Leben und das hilft auch mir am Gericht.
0: Klingt nach spannender Unterhaltung heute Abend ab 18 Uhr hier auf RBB 888. Mein Name ist Alex Schurich, ich wünsche euch ein schönes Wochenende. Ingo Hoppe ist in 5 Minuten für euch da um 17.30 Uhr. Und das hier, Freiheitshymne von Wham, Freedom auf RBB 888.

0: Das Berlin-Wetter mit 13 Grad in Frohnau und 13 in Wartenberg. Morgen freundliche Abschnitte, 17 Grad als Höchstwert. 100 der Stadtring, wisst ihr schon, Ruder-Füssel-Brücke in beiden Richtungen ja jeweils die rechte Spur gesperrt, weil die Statik überprüft wird, da ist es immer mal ein bisschen dicker. Ansonsten läuft's gut im Moment, alle Meldungen zu Straßen und Schienen auf rbb888.de und in der ARD Sounds App.
1: Guten Abend, Berlin.
0: Schönen Freitag, ich bin Ingo Hoppe, ich grüße euch. Ja, und wir reden nochmal über die schreckliche Tragödie, die sich vorgestern Abend nördlich von Berlin abgespielt hat. Vier Jugendliche sind tot, vermutlich wegen eines riskanten Überholmanövers eines 61-Jährigen. Horst Bunk ist ein Mann, der immer noch sehr ergriffen ist. Er ist nämlich diesen Jugendlichen auf seinem Motorrad kurz vorher noch begegnet.
2: Ich habe die überholt, habe noch so bei mir gedacht, oh, geil, dass sie so die Tradition aufrechterhalten, so mit Moped fahren, so wie früher, so ein bisschen Osttradition oder so. Und dann halt nächsten Morgen das dann praktisch gelesen. Und das ist schon ergreifend, wenn so Menschen kurz vorher noch gesehen hat und die glücklich waren, fröhlich waren, so mit Moped gefahren sind, einfach eine Runde drehen oder so und dann fahren sie quasi in den Tod, ne?
0: Viel Anteilnahme bei uns in der Region, weit über Biesenthal hinaus. Und den Stand der Ermittlungen präsentieren wir euch gleich auf rbb 888.

0: 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Ja, alle, die wir Eltern sind, wissen, eine unserer größten Sorgen ist immer, wie geht's unserem Kind? Und wenn das eigene Kind stirbt, ist es unvorstellbar, wie schrecklich das sein muss, wenn die Polizei vor der Tür steht und diese Nachricht überbringt. So war es jetzt in Brandenburg. 4 Jugendliche sind tot ums Leben gekommen bei einem schweren Verkehrsunfall. Wir haben ja gestern schon berichtet, sie sind wohl gestorben durch das Überholmanöver eines 61-Jährigen in Biesenthal nördlich von Berlin. Das Entsetzen darüber groß, weit über die Grenzen von Biesenthal hinaus. Unsere Berlin-Reporterin Juliane Kowalik hat gesagt, eine ganze Region ist in Schockstarre.
1: Ja, die Anteilnahme ist weiterhin riesig, du hast es gesagt. Es kommen permanent Menschen hierher, die bringen Blumen mit, Teddys, Luftballons, sehe ich auch Fotos mit den Verstorbenen, die legen sie hier ab. Vorhin ist ein Mädchen mit ihrem Pferd vorbeigekommen. Sie war eine Freundin des 14-jährigen Mädchens, das auf dem Rücksitz eines der Mopeds saß. Sie sind zusammen geritten und sie kommt jetzt hierher mit ihrem Pferd, um sich zu verabschieden. Es staut sich immer wieder an der Unfallstelle. Es sind auch immer wieder Mopeds hier, vor allem der Marke Simson. Die sind hier sehr beliebt unter den Jugendlichen und auch die 4 verunglückten Jugendlichen saßen auf genau so einem Moped dieser Bauart, dieses Herstellers. Vorgestern Abend war das. Mittlerweile hat sich hier eine ganz lange Reihe aus Grablichtern angesammelt. Die Menschen weinen, viele können es auch gar nicht in Worte fassen, was in ihnen vorgeht.
0: Die Polizei ermittelt zur Unfallursache. Brandenburgs Verkehrsminister Robert Krumbach hat schon durchblicken lassen, der 61-Jährige, der eben auf die Jugendlichen dann zugefahren ist, auf der falschen Spur, dass er wohl ein wirklich sehr riskantes Überholmanöver gestartet hat.
1: Ja, auch hier höre ich große Vorwürfe und auch Wut gegen den Autofahrer. Er sei zu schnell gefahren, hieß es hier oft. Er sei gerast. Das ist natürlich alles noch Gegenstand der Ermittlung. Das ist auch nicht ganz klar, wie schnell er gefahren ist, jedenfalls nicht öffentlich. Aber die Menschen sagen mir auch, dass hier ist eine typische Stelle, an der viele Autofahrer zu schnell fahren. Ich habe zum Beispiel mit Hildegund Dunskus gesprochen. Die wohnt seit über 50 Jahren hier direkt daneben im Wullwinkel. Eine kleine Siedlung, durch die diese große Fernverkehrsstraße hier führt. Und sie erzählte mir, dass in den letzten Jahren die Raserei hier durch diesen kleinen Ort viel schlimmer geworden ist.
2: Ich verstehe das nicht, warum man auch gerade in der Senke da noch überholen muss, wo das übersichtlich ist. Da kommen sowieso gleich 50. Ich finde, das ist eine Schweinerei. Wie kann man da gerade beim Autofahren hetzen und Stress machen und anderen noch unsicher machen und schon ist ein Unfall passiert.
1: Ja, sie erzählte mir auch, dass hier weitere Unfälle schon passiert sind an dieser Stelle. Im Wullwinkel selbst sind mittlerweile Blitzer installiert und es ist auch eine Geschwindigkeitsanzeige, die hier zeigt, wie schnell man fährt. Und der Vorwurf der Fahrlässigkeit, der Unaufmerksamkeit des Autofahrers habe ich also hier schon einige Male gehört. Da mischt sich also in die Trauer auch ein bisschen Wut mit rein.
0: Und das zeigt sich wohl auch im Netz. Trauer, Wut auf Social Media und ja wohl Fassungslosigkeit einfach darüber, wie das passieren konnte.
1: Ja, auch dort sind viele tausende Kommentare mittlerweile zusammengekommen. Vor allem die Moped-Community, die verabschiedet sich. Also ich habe Fotokollagen zum Beispiel gesehen. Die 4 Verstorbenen auf ihren Motorrädern und dann Sätze wie, ich hoffe, ihr seid gut oben angekommen. Es wurden auch mehrere Spendenaufrufe gestartet. Einmal ein für alle 4 Familien zusammen. Da sind mittlerweile 160.000 Euro zusammengekommen. Und auch die große Schwester des verstorbenen Mädchens hat einen Spendenaufruf gestartet. Sie schreibt dort, sie will ihrer kleinen Schwester einen würdigen Abschied und ein schönes Grab bescheren. Auch dort sind mittlerweile über 30.000 Euro zusammengekommen. Also sehr hohe Summen. Das zeigt, glaube ich, auch, wie groß die Anteilnahme ist und wie sehr die Menschen den Angehörigen hier auch Stütze sein wollen, wenn auch finanziell nur.
0: Juliane Kowalik war das auf RBB 888. Es ist 6:09.

0: Hier ist RBB 888, 18 vor 6. Suchgrabungen gab es der Stiftung Berliner Mauer an der Kreuzung Friedrich- und Zimmerstraße, also am Ex-Checkpoint Charlie. Und da wurden dann bauliche Überreste der alten DDR-Grenzübergangsstelle gefunden. Unser Berlin-Reporter Matthias Bartsch hat sich natürlich sofort angesehen.
1: Es geht um archäologische Grabungen, so steht es zumindest geschrieben. Und das hat nicht nur immer was mit Jahrtausende alten Dingen zu tun, sondern hier sind es ja wirklich nur gerade mal Jahrzehnte. Direkt an der Ecke Zimmerstraße, Friedrichstraße ist schon Ewigkeiten ein großes Areal, was brach liegt. Hier stand eine Infobox, so eine Blackbox, die über die Vergangenheit hier aufgeklärt hatte, was alles hier war in dem ehemaligen Grenzübergang. Und im Moment haben wir auch noch eine Beachbar, die auf dem Areal zur Hälfte vorhanden ist. Aber die andere Hälfte, da ist im Moment wirklich gegraben worden. Und zwar so 2-3 Meter tief. Und man hat dort Fundamente entdeckt von einem alten Wachhäuschen. Sieht sehr spannend aus. Eine Stahltür, die noch so zu einem Drittel rausragt, die so massiv war, dass man sie nicht wegflexen konnte. Aber man hat hier alles aufgegraben. Und Susanne Muhle von der Stiftung Berliner Mauer, zuständig für den Checkpoint hier, Charlie, für sie ist das schon eine kleine Sensation, auch wenn das gar nicht so lang her ist.
2: Auf jeden Fall. Wir sprechen ja gerne vom Rom der Zeitgeschichte, wenn wir über Berlin sprechen und über diese archäologischen Grabungen, die in den letzten Jahren hier stattgefunden haben. Und das bestätigt sich hier am Checkpoint Charlie jetzt gerade wieder par excellence.
1: Das alles soll aber jetzt leider wieder erstmal zugeschüttet werden, weil hier entsteht ja dann nochmal ein neues Dokumentationszentrum. Was ist da so der Zeitrahmen?
2: Wir sind tatsächlich dabei, den Ort ganz neu zu gestalten als Erinnerungsort. Losgehen wird es mit den Baumaßnahmen 2030. Deswegen müssen wir jetzt erstmal die Funde wieder schützen.
1: Okay, und diese Ausgrabung ist zumindest noch an diesem Sonntag für alle zugänglich. Also alle Berlinerinnen und Berliner sind da eingeladen, mal vorbeizuschauen.
2: Wir werden kleine Führungen anbieten und die Befunde erklären. Der Archäologe wird auch vor Ort sein und ein bisschen Einblick geben in seine Arbeit. Ich glaube, da belohnt sich der Besuch auf jeden Fall.
0: Und Zeitgeschichte, die einige von euch und von uns ja noch selbst erlebt haben am Checkpoint Charlie. Hier ist Adele auf RBB 888 um 16 vor 6.

0: James Bond für Musik mit Adele, Skyfall auf RBB 88.8. Jetzt blicken wir nochmal auf unsere aktuelle Berlin-Politik. Ja, kein echter Spaziergang zwischen Linken, Grünen und der SPD. Gestern haben wir ja berichtet, wie sie vor die Presse getreten sind und gesagt haben, ja, wir wollen zusammen sondieren, weil wir dann am Ende wohl eine Regierung zusammenbilden wollen. Und heute Tag 1 dieser Sondierungsgespräche. Heute ging es darum, was von den Wahlversprechen können wir überhaupt finanzieren? Denn Berlin ist ja ziemlich pleite. Sabine Müller aus unserer Redaktion Landespolitik hat zugehört. Grüß dich, Sabine.
1: Hallo, Ingo.
0: Also uns normalen Menschen interessiert wahrscheinlich nicht so sehr das Geld, sondern was für uns rauskommt. Aber die, die es verteilen müssen, für die ist schon wichtig. Die haben uns ja alles Mögliche versprochen. Wird jetzt so langsam klar, ist nicht so viel Geld da?
1: Das ist schon ziemlich heikel. Also ich erinnere mich, kurz vor der Sommerpause traf ich eine linke Abgeordnete, die meinte, haben wir alles schon durchgerechnet, haut alles hin. Und so locker sieht das inzwischen niemand mehr, weil wir haben mittlerweile eine Finanzprognose, die sagt, ab 2028 jedes Jahr 5 Milliarden Haushaltsloch. Und von daher gab es da heute bei den Journalisten auch ein bisschen Gelächter, als der linken Landeschef Maximilian Schirmer dann sagte, wir haben uns heute die ganze Situation angeschaut und kommen zu der Verständigung, dass die Haushaltslage sehr angespannt ist. Ach nee. Und dann wurde auch nochmal klar, dass die Prioritäten schon auch ein bisschen unterschiedlich sind. Also die Linke hat gesagt, Frage bezahlbares Wohnen, Mieten muss gelöst werden. Grüne haben gesagt, ja, wir brauchen auch viel Geld für Klimaschutz. SPD sagt, Sicherheit ist wichtig. Klar, also die sagen jetzt, wir wollen den Haushalt auf solide Füße stellen, aber ganz klar, also so viel Spielraum für die teuren Versprechen aus dem Wahlkampf ist nicht.
0: Die Themen, die du eben angesprochen hast, Sabine, sind das die Hauptthemen, die Geld kosten?
1: Das sind sicherlich Themen, die Geld kosten. Klar, wenn wir Wohnmieten reden, Vergesellschaftung, da wird ja die ganze Zeit darüber diskutiert, was würde das kosten, wenn große private Wohnungsunternehmen vergesellschaftet würden. Das Thema haben sie aber bisher noch nicht angepackt. Das soll wahrscheinlich am Wochenende passieren. Also der Elefant im Raum steht noch nicht im Raum.
0: Antisemitismus haben wir ja gestern viel gehört. Die haben da, hat ja auch Kracht von der SPD gesagt, viele Selbstverständlichkeiten reingeschrieben. Also dass man überhaupt reinschreibt, wir garantieren das Existenzrecht Israels, hat es ja auch noch nicht gegeben, dass man das tun muss. So, gestern habe ich schon gedacht, alles, was ihr da reingeschrieben habt, aus linker Sicht, reißen eure Neuköllner Linken eigentlich jeden dritten Tag. Und genau das ist jetzt auch passiert. Die reagieren ja schon und sagen, das ist viel zu sehr pro Israel und was ist mit den Palästinensern? Das geht gar nicht so einfach durch.
1: Es sind nicht nur die Neuköllner Linken, muss man dazu sagen. Also es gab heute einen offenen Brief, ein Papier von 120 Unterzeichnern aus dem ganzen Bundesgebiet. Klar, auch Berliner dabei, aber auch aus anderen Landesverbänden, auch Landesvorsitzende und so. Und ich glaube, das ist deutlich gefährlicher, als die linken Spitze gerade tut. Also der Co-Landeschef Schirmer, den ich eben schon mal erwähnt habe, der hat dann heute auf Nachfrage gesagt, naja, ist doch gut, dass wir debattieren und wir klären das innerhalb der Linken und so. Aber die Kritik ist ja total fundamental. Also die sagen, das, was da gestern beschlossen wurde, wo ja auch mit Parteiausschluss, Fraktionsausschluss bedroht wird, das seien Disziplinierungs- und Spaltungsmaßnahmen. Damit wollten Grüne und SPD die Linken sozusagen in Gute und Böse einteilen. Und das dürfe man auf keinen Fall mitmachen. Das müsse man rückgängig machen. Also es ist wirklich fundamental. Die Frage ist halt einfach auch, da sind Leute bei, unter anderem drei neue Abgeordnete der zukünftigen Linksfraktion. Werden die sich an die Beschlüsse, die da gestern getroffen wurden, halten? Total spannende Frage. Nächste Woche, Dienstag, konstituiert sich die Linksfraktion. Das wird, glaube ich, ein richtig, richtig spannender Termin.
0: Durch diese Briefe, durch den Gegenwind, ist diese Koalition dadurch unwahrscheinlicher geworden?
1: Ich glaube, dass man natürlich schon damit gerechnet hatte und diese Koalition war immer eine wackelige Angelegenheit. Aber klar ist auch, die Linke muss auch, wenn sie tatsächlich erfolgreich zu Ende sondiert, das auf dem Parteitag noch beschließen lassen, dass man dann auch Koalitionsverhandlungen aufnimmt. Das heißt, da sind einfach noch eine ganze Menge Hürden.
0: Sabine Müller aus unserer Redaktion Landespolitik. Hier ist RBB 88.8. Teddy Swims singt für euch Mr. Know-It-All.

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1: Es ist 18 Uhr, ich bin Andreas Marschner, guten Abend. Die Deutsche Bahn und die Bundesregierung drosseln das Tempo bei der Sanierung des maroden Schienennetzes. Bis 2031 sollen nur noch 13 statt der bisher geplanten 21 Hauptstrecken grundlegend modernisiert werden. Das haben die Bahn und das Verkehrsministerium mitgeteilt. Ziel sei, für mehr Verlässlichkeit bei den Bauarbeiten und im Zugverkehr zu sorgen. Bahnchefin Paller erklärte, man habe aus den ersten Sanierungen gelernt. Es gehe darum, die Arbeiten effizienter umzusetzen und vor allem die Belastungen für die Fahrgäste so gering wie möglich zu halten. Zu den Strecken, die als erste saniert werden, gehört die Verbindung zwischen Berlin und Lehrte bei Hannover. SPD, Linke und Grüne wollen in Mecklenburg-Vorpommern über eine Koalition verhandeln. Das haben die drei Parteien bekannt gegeben. In den vergangenen Wochen hatten sie schon Sondierungsgespräche geführt und sich auf mehrere Vorhaben geeinigt. Unter anderem, dass Kita beitragsfrei bleiben sollen, Schulen modernisiert und Krankenhausstandorte erhalten werden sollen. Die Vereinten Nationen haben den Friedensnobelpreis für die Südafrikanerin Pillay als starkes Signal für die Menschenrechte bezeichnet. UN-Hochkommissar Türk sagte, die Auszeichnung sei besonders bedeutend in einer Zeit, in der die Menschenrechte an so vielen Fronten unter Beschuss stehen. Die Bundesregierung würdigte ihren beharrlichen Einsatz für die Menschenrechte und deren Durchsetzung. Pillay war unter anderem UN-Hochkommissarin für Menschenrechte. Später leitete sie eine UN-Untersuchungskommission, die Israel einen Völkermord im Gazastreifen vorgeworfen hat.
0: Und jetzt das Wichtigste aus Berlin.
1: Nach einer weiteren Runde von Sondierungsgesprächen zwischen Berliner Linken, Grünen und SPD haben die Parteien von einem konstruktiven Austausch gesprochen. Heute wurde über Finanzen gesprochen. Linken-Landeschef Schirmer sagte, um das Wohnungs- und Mietenproblem zu lösen, brauche es eine finanzielle Grundlage. Es sei auch um das Thema Sicherheit gegangen. Hier haben die drei Parteien laut SPD-Landeschef Krach noch unterschiedliche Auffassungen. Übers Wochenende sollen die Gespräche weitergehen. Heute beginnt in unserer Stadt das 22. Festival of Lights. Bis Sonntag kommender Woche werden immer ab 19 Uhr an 40 Orten Sehenswürdigkeiten angestrahlt. Unter dem Motto Colors of Love werden unter anderem das Brandenburger Tor, der Fernsehturm, der Berliner Dom und die Siegessäule durch Lichtinstallationen illuminiert. Von Dienstag bis Sonnabend gibt es diesmal auch das Festival of Lights in Concert im Berliner Dom, unter anderem mit Alle Farben, Westbam und Klangkarussell. Der S-Bahn-Verkehr auf der westlichen Berliner Ringbahn wird an diesem Wochenende eingeschränkt. Von heute Abend 22 Uhr bis Montag 1.30 Uhr fahren zwischen Beusselstraße und Bundesplatz keine Züge. Grund sind Bauarbeiten für den Neubau der Westend- und der Ringbahnbrücke. 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
2: Hier ist das Berlin-Wetter. Ich ringe noch ein bisschen mit dem Wetter, weil hier der Verkehr so ungewöhnlich ist. Aber hier kommt ja das Wetter. 12 Grad in Lübars, 12 in Bohnsdorf. Es regnet stellenweise ein bisschen. Es wird übrigens nicht kälter in der kommenden Nacht. Morgen auch mal durchaus ein bisschen sonniger zwischendurch. Kann aber auch so sein wie heute. 17 Grad als Höchstwert. Ja, und jetzt kommt's. Ich habe nichts für euch verkehrsmäßig. Keine Dramen. Alle Meldungen zu Straßen und Schienen auf rbb888.de und in der ARD Sounds App.
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2: Ich bin Ingo Hoppe, aber jetzt habe ich was für euch. Mein Gast für euch in dieser Stunde, Jess Möller, Präsident des Landessozialgerichts. Das Landessozialgericht ist das, wo der Sozialstaat und die Menschen, die sich ungerecht behandelt fühlen, aufeinanderprallen. Und wie das so ist, klären wir in dieser Stunde.

0: Tracy Chapman auf RBB 888. 6:11, ich finde immer interessant, wenn die Biografien von Menschen nicht unbedingt so richtig geradlinig sind. So ist es bei meinem Gast von heute. Jess Möller hat eine wichtige Funktion, ist Präsident des Landessozialgerichts. Da geht es um Fragen von Sozialstaat, Rente, medizinische Behandlung, Existenzsicherung. Und die, die nicht einverstanden sind, ziehen eben vor dieses Sozialgericht. Und wir reden auch über den besonderen Lebensweg des Chefs, also des Präsidenten. Hallo, Herr Möller.
1: Hallo, grüße Sie.
0: Wir fangen mal ein bisschen an mit Ihrer Biografie. Theologie studiert in der DDR, so die ganz Jüngeren wissen das gar nicht mehr. In der DDR Theologie zu studieren war ja auch schon eine Entscheidung, die den Oberen ein bisschen gesagt hat, also Kirche war ja was, was die nicht so richtig lieb hatten. Ne? Da waren Sie schon so ein Mini-Revoluzzer oder wie?
1: Naja, eigentlich wollte ich das gar nicht sein. Vielleicht rückblickend gesehen, ja. Ich habe mich einfach engagiert in so kirchlichen Umweltgruppen. Eigentlich, ehrlich gesagt, total harmlos hatte ich das angenommen. Aber man ist dann ja sehr, sehr schnell ins Visier gekommen. Und insofern hatte ich dann wirklich so eine Art Studiensperre. Mein ganzes Leben tatsächlich ohne Studium, das war mir nichts. Und deswegen habe ich mich dann für Theologie entschieden. Hätte ich auch gerne weitergemacht, aber ja. Dann kam der Fall der Mauer später und das war dann auch gut so.
0: Und dann waren Sie eben auch schon gleich vorne dabei in der Politik, denn Sie waren in der ersten frei gewählten Volkskammer der DDR.
1: Ja, aber vielleicht kann ich zu der ersten Frage noch was ergänzen. Im Nachhinein finde ich, ich habe ja dann ein paar Jahre als Gärtner gearbeitet, hatte auch so eine Berufsausbildung mit Abitur. Und im Nachhinein muss ich sagen, hat mir das wirklich viel genutzt. Weil wenn man das mal erlebt hat, morgens um 5 auf dem Acker stehen, Erdbeeren pflücken, im Winter Apfelbäume schneiden, da habe ich auch einen ganz anderen Draht, einen ganz anderen Kontakt zu den Klägern heute, die ins Sozialgericht kommen. Da kann ich das besser nachvollziehen, wie es denen geht. Also das ist eine Erfahrung, die ich nicht missen möchte. Aber mit der Volkskammer hatten Sie gefragt.
0: Genau, Sie haben meine Dramaturgie jetzt ins Wanken gebracht. Ne? Ja. Das ist nicht schlimm. Dann springen wir jetzt nochmal zurück in die Volkskammer. Das war, ich erinnere mich gut an diese Zeit. Das war ja eine wilde Zeit. Es ging dann darum, ja, wollen wir jetzt eine andere DDR oder wollen wir schnell eine neue gesamte Bundesrepublik sein? Das ist eine Zeit heute schon fast schwer zu erklären. Das ist ja jetzt historisch aus heutiger Sicht schon. Ne?
1: Ja, also langsam bin ich in das Zeitzeugenalter gewachsen, ja. Das muss man sagen, wobei natürlich auch immer irgendwie die Lücken erstaunlich sind für mich. Also in der Volkskammer hatten wir immer oder wird heute gesagt, es gab die Alternative Beitritt oder neue Verfassung. Es gab natürlich auch was dazwischen, nämlich Beitritt, aber erst nachdem wir das Wesentliche ausgehandelt hatten. Ja. Ja, und diese Aushandelzeit, die war wirklich spannend.
0: Ich erinnere mich gut daran, weil ich eben mit diesen Westdiplomaten da unterwegs war, immer in der Hauptstadt der DDR. Und die hatten, das versuche ich heute mal zu erklären, niemand hatte ja eine Blaupause. Ne? Keiner hatte das je gemacht. Häufig wird denen ja vorgeworfen, er war zu schnell. Und natürlich war es irgendwie zu schnell und Treuhandprobleme. Aber irgendwie, viele Leute haben ja gesagt, wir wollen jetzt die D-Mark. Es musste, glaube ich, irgendwie auch schnell gehen, weil der DDR, der Ostblock verloren gegangen war. Es funktionierend war und die mit den Währungen nicht. Haben wir es insgesamt ganz gut hinbekommen aus Ihrer Rückschau?
1: Ja und nein. Im Wesentlichen, glaube ich, wirklich sehr, sehr gut. Manches hätte ich heute vielleicht anders gemacht. Der eigentliche Beitrittsbeschluss, wo wir der Bundesrepublik beigetreten sind, der war irgendwie mitten in der Nacht um 2. Ja. Und das war ja die autonome Entscheidung der DDR-Abgeordneten, dass wir ein einheitliches Deutschland bilden wollen. Und viele Leute sagen heute, selbst im juristischen Bereich noch, dass der Einigungsvertrag die deutsche Einheit geschaffen hat. Das ist einfach Blödsinn. Wir sind einseitig beigetreten, nachdem wir die Konditionen uns ausgehandelt hatten, die wir gut finden. Und das war dann aber mitten in der Nacht so, dass das dann irgendwie medial gar nicht so richtig wahrgenommen worden ist.
0: Interessant, dass wir darüber jetzt heute auch nochmal reden. Jess Möller, heute Präsident des Landessozialgerichts. Und spannende Geschichte haben wir gehört auf RBB 888. Gleich tauchen wir dann tiefer ein ins Gericht. Was wird da von wem, warum fahren? Ja.

0: Guten Abend auf RBB 88.8. Jess Möller ist mein Gast, Präsident des Landessozialgerichts. Herr Möller, wir haben so ungefähr ein Bild, was Sie da so machen am Landessozialgericht. Können wir simpel sagen, da trifft der Sozialstaat aufs pralle Leben?
1: Absolut. Also genau richtig ausgedrückt. Wir haben da alles und zwar auch nicht nur sozial Schwache. Wir haben auch viele andere Verfahren, Rentenverfahren, da sind auch ganz gut Verdienende dabei. Wir haben Krankenversicherungsfälle, wo es um ärztliche Behandlung geht. Da muss man nicht arm sein, sondern da geht es einfach darum, wird was bezahlt oder die Abrechnungsstreitigkeiten zwischen Krankenkassen und Krankenhäusern. Also ist es wirklich ein Gemisch. Warenladen, aber mit einem Schwerpunkt auf die sozial Schwachen.
0: Manchmal, also nicht, ich weiß nicht, ob es bei Ihnen trifft, das ist meine Frage, manchmal habe ich das Gefühl, bei Dingen, die vor Gericht landen, Mann, könnt ihr das nicht mit ein bisschen gesundem Menschenverstand auch unter euch regeln? Gibt es so Fälle oder sehen Sie immer nur juristisch, nee, das ist jetzt hier gelandet und solche Überlegungen stelle ich gar nicht an?
1: Dazu sind wir sogar verpflichtet, Herr Hoppe. Es steht in unserer Gerichtsordnung, im Sozialgerichtsgesetz, dass wir bedacht sein sollen, schönes Wort, wir sollen auf eine gütliche Einigung bedacht sein. Und so eine gütliche Einigung ist immer der Königsweg im Verfahren. Da muss man natürlich die Leute ins Gericht holen, da muss man mit denen sprechen, mit den Behörden sprechen. Aber so eine gütliche Einigung schreibt uns das Gesetz vor als Königsweg. Wie gesagt, das ist unser erstes Ziel. Und wenn uns das nicht gelingt, dann gibt es eine streitige Entscheidung.
0: Klappt das manchmal? Also ganz, der erste Teil meine ich.
1: Ja, das klappt glücklicherweise ganz, ganz häufig. Manchmal ist es auch so, dass wir das sozusagen die Ersten sind, die den Menschen, den Klägerinnen und Klägern die Rechtslage richtig erläutern können, worum es überhaupt geht. Manche klagen beim Schwerbehindertenrecht um einen bisschen höheren Grad der Behinderung und wissen gar nicht, was hängt dann eigentlich dran. Und wenn die denn erfahren, da gibt es nur 20 Cent mehr Steuersparnis im Monat oder dann verstehen die erstmal, worum es geht. Manche haben auch Probleme, Formulare auszufüllen, wissen gar nicht, was müssen sie wo angeben. Also da sind wir manchmal auch so ein bisschen Hilfestellung, manchmal auch Seelsorger und erst in einem zweiten Schritt dann tatsächlich Richterinnen und Richter.
0: Jess Möller, Präsident des Landessozialgerichts Berlin-Brandenburg, heute Abend auf RBB 88.8. Über den Sozialstaat, der ja immer wieder neu austariert wird, reden wir nach 6:30.

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3: Das Berlin-Wetter mit 9 Grad in Malchow und 10 in Marienfelde. Es wird in der Nacht kaum kühler als im Moment. Und morgen trockene Abschnitte gibt es auch, 17 Grad als Höchstwert. Tiergartentunnel zwischen Heidestraße und dem Reich-Pietsch-Ufer bis 21:30 heute Abend noch in beiden Richtungen gesperrt. Ansonsten läuft es. 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
4: Guten Abend, Berlin.
3: Ich finde, den haben wir lange nicht gehört hier. Michael Jacksons Black or White. Ich bin Ingo Hoppe. Schönen Abend.

0: Yes, RBB 888, guten Abend. Mit Jess Möller rede ich, dem Präsidenten des Landessozialgerichtes. Und wir haben schon gehört, das ist das Gericht, an dem der Sozialstaat auf das pralle Leben trifft. Herr Möller, deshalb die Frage: Sozialstaat wird ja immer wieder neu diskutiert, neu ausgehandelt. Es gibt ja so grundsätzliche Positionen. Die einen sagen, wir müssen ihn weiter ausbauen. Die anderen sagen, ihr seid verrückt, denn der Staat ist ein Nimmersatt, ist nie zufrieden. Wir geben in Europa, ich habe nochmal geguckt, nach Frankreich und Finnland das meiste Geld für Soziales aus. Frankreich über beide Ohren verschuldet. Finnland kann sich's leisten. Trotzdem, seit ich Steuern zahle, gibt es immer wieder Gruppen, die sagen, nee, wir müssen noch mehr für Soziales ausgeben. Ist diese politische Diskussion ein Thema für Sie oder nehmen Sie einfach die Gesetze, wie sie sind?
1: Na, das ist natürlich ein Thema. Wir beobachten das, ich beobachte das sehr aufmerksam. Und wir sind sozusagen an der Schnittstelle Sozialstaat, Rechtsstaat der größte Player. Wir sind die größte öffentlich-rechtliche Gerichtsbarkeit, viel, viel größer als die Verwaltungsgerichte, wie die Finanzgerichte ohnehin. Und wir sind das, wo der Rechtsstaat ein Gesicht bekommt, wo man tatsächlich jemanden sieht, der einem da gegenüber sitzt. Und der muss natürlich auch Entwicklungen kennen, muss wissen, was könnte in Zukunft anders werden. Und insofern ist das für uns eine ganz wichtige Sache.
0: Und wenn Sie den Sozialstaat definieren sollten, ist er wundervoll, wie er ist? Ist er zu schwach? Ist er zu aufgebläht? Gibt es Missbrauch?
1: Naja, er ist eigentlich immer zu reformieren und das hat heute vielleicht einen schlechten Klang, aber manchmal sind Sachen einfach in der neuen Zeit anders zu regeln. Also was weiß ich, wenn Sie die Witwenrente haben, die gibt's schon für Frauen, ab 47 gibt's die große Witwenrente. Die Frauen Ende 40, die wirken heute wie die Frauen Ende 30. Und da könnte man überlegen, ob man das hinausschiebt, dass die erst später die große Witwenrente bekommen, dafür aber die Anrechenbarkeit von Einkommen günstiger macht. Also das ist dann in dem Sinne keine Kürzung, sondern eine Veränderung. Sie sollen arbeiten gehen und dann davon mehr behalten, aber vielleicht die große Witwenrente erst später bekommen. Also so, Sie sehen, was manchmal unter dem Stichpunkt Kürzung läuft, ist eigentlich eine Neugestaltung, die immer nötig ist in einem Sozialstaat, wo sich die Verhältnisse ändern.
0: Also eine Anpassung an unsere neue Realität. Sie spiegeln das ja vermutlich auch an die Politik dann wieder, oder wie sind da die Schnittstellen?
1: Ja, wir sind als Präsident des Landessozialgerichtes für Berlin und Brandenburg, wir haben zwei Landessozialgerichte in Deutschland, die zwei Bundesländer abdecken. Da werde ich regelmäßig beteiligt an Gesetzgebungsvorhaben, wo gesagt wird, was können wir ändern. Wir haben eine Präsidentenkonferenz, wo wir uns mit solchen Vorhaben beschäftigen, und da speisen wir uns natürlich auch ein. Und wir haben auch immer einen kurzen Draht ins Bundesministerium für Arbeit und Soziales. Alles, wo ich eine Richterin abgeordnet habe, wo man dann auch mal kurz eine praktische Einschätzung geben kann, wie eine Gesetzesänderung sich vielleicht auswirken wird, dass da wirklich die Praxis einfließen kann und man nicht vom grünen Tisch aus Entwürfe macht.
0: Jess Möller, Präsident des Landessozialgerichts, heute Abend auf RBB 888. Über ein paar große Themen haben wir schon gesprochen: Rente, Krankenversicherung. Pflege ist im Moment ein ganz, ganz großes Thema. Wie das vor Gericht verhandelt wird, besprechen wir gleich.

0: DWB auf RBB 888. Jess Möller heute zu Gast, Präsident des Landessozialgerichts. Über die großen Sozialthemen des Landes haben wir schon ein bisschen geredet. Pflege ist eines der ganz, ganz großen, wird ja im Moment heiß diskutiert. Pflegekassen im Grunde pleite. Wenn wir betroffen sind, dann gehen wir als Privatpersonen schnell pleite. Landet es auch bei Ihnen?
1: Ja, wir haben einen Senat am Landessozialgericht, der ganz hauptsächlich Pflege macht. Da haben wir ja jetzt erlebt, dass es so eine Art Sofortmaßnahme gegeben hat, weil das aus dem Ruder zu laufen drohte. Es gibt da wahrscheinlich bald noch eine größere Reform. Und da sind bei uns in Potsdam drei Richter, also zwei Richter, eine Richterin mit beschäftigt, und die haben ordentlich zu tun.
0: Spüren die den Druck stärker als andere, weil bei Ihnen so das pralle Leben so landet? Oder ist es eigentlich bei allen Gerichten gleich?
1: Absolut. Wir haben also wirklich eine ganz andere Klientel als die anderen Gerichte. Wir haben Leute, die tatsächlich auch es schwer gehabt haben im Leben, und da müssen wir uns die Zeit nehmen. Wir hatten leider die Situation nach 2005, dass wir von Verfahren überflutet wurden. Da mussten wir schnell sein und waren auch schnell, haben dann sehr, sehr viel schriftlich entschieden. Aber mein Ziel ist, dass wir wirklich tatsächlich viel, viel mehr Verfahren im Gerichtssaal erörtern, besprechen, versuchen zu regeln und nötigenfalls eben auch streitig entscheiden. Aber dieser Wandel von schriftlichen Entscheidungen, vielen schriftlichen Entscheidungen, eher weniger im Gerichtssaal, der soll sich etwas wandeln.
0: Sie haben am Anfang schon gesagt, Sie sind mal um 5 Uhr aufgestanden oder 4:30, weiß nicht wann, so waren Gärtner, handfeste Tätigkeit. Echtes Leben, das wirft man ja häufig Menschen mit viel Verantwortung vor, auch in der Politik, leider auch häufig zu Recht. Ihr habt ja noch nie irgendwas Realistisches gemacht. Wie sehr nützt Ihnen das, dass Sie Ahnung haben von der Realität?
1: Absolut. Also das kommt natürlich immer auf die Tätigkeit an, aber als Richter an einem Sozialgericht eben besonders viel, dass man die Leute auch versteht, dass man eben auch tatsächlich den Impuls verspürt, tatsächlich da die Sache zu regeln, dass man wirklich möchte, dass die Leute aus dem Gerichtssaal rausgehen und die Sache ist erledigt. Wenn es eine streitige Entscheidung gibt, dann dauert das ja noch, bis das Urteil kommt, dann kann man in die nächste Instanz gehen. Also ich habe wirklich das Bestreben, dass man wirklich die Dinge klärt und alle dann nach Hause gehen können und sagen, das ist jetzt so, wie es ist, und das ist gut so.
0: Das klingt wie eine befriedigende Tätigkeit, und dennoch ist es ja nie zu Ende, weil am nächsten Tag das neue Problem kommt. Wie ist das so für Sie?
1: Ja, ich habe ja jetzt als Präsident eigentlich weniger Rechtsprechung. Das verschiebt sich dann in Verwaltungstätigkeit, ja. Und das ist einerseits auch ein bisschen schade. Andererseits ist natürlich auch eine Herausforderung, den Kolleginnen und Kollegen die Bedingungen zu schaffen, die es dann wirklich auch leicht machen. Wir haben mit der elektronischen Akte ganz viele Probleme, weil viele denken, ach, dann geht alles schneller. Es geht aber absurderweise im Augenblick erstmal langsamer und schwieriger, sodass solche Dinge zu klären sind, die dann eben mit Rechtsprechung im engeren Sinne weniger zu tun haben.
0: Können Sie kurz noch erklären, warum die elektronische Akte das verlangsamt?
1: Na, wir müssen zum Beispiel ganz viel selber einscannen. Wir kriegen ja ganz viele Gutachten, medizinische Befundberichte. Wir klären ja erstmal, manchmal sogar erstmals, eine bestimmte Lage auf. Was gibt es denn überhaupt alles an Unterlagen? Und da schicken uns die Leute, die Gutachter schicken uns die Gutachten, und das muss dann alles erstmal eingescannt werden in die elektronische Akte rein. Früher wurde das uns in Papier geliefert, wir haben es abgeheftet und dann war es gut.
0: Mann, da denkt man irgendwie, das papierfreie Büro ist irgendwie vorteilhaft, und dann nervt das an der Stelle noch. Es war sehr interessant mit Ihnen. Vielen Dank für den Besuch.
1: Ja, gerne schön.
0: Jess Möller war das, Präsident des Landessozialgerichts auf RBB 888.
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Entschuldigung, Dr. Alban, aber dringende Verkehrsmeldung. Achtung, A111 stadtauswärts im Tunnel Flughafen Tegel. Defektes Auto auf der linken Spur, deshalb ist die linke Spur komplett gesperrt.

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1: Um 19 Uhr mit Svetlana Oheim. Guten Abend. Die US-Regierung hat neue Sanktionen gegen den Internationalen Strafgerichtshof verhängt. Nach Angaben von Außenminister Rubio werden sämtliche Geschäfte mit dem Gericht verboten. Aus Washington, Anne Schneider.
2: Damit verhängen die USA erstmals nicht nur Sanktionen gegen einzelne Richter oder Ankläger persönlich, sondern auch gegen den Internationalen Strafgerichtshof als Institution. Nach eigenen Angaben will Washington den Gerichtshof damit finanziell schwächen und so Ermittlungen gegen US-Bürger stoppen. Die US-Regierung versteht das ausdrücklich als ersten Schritt und droht mit weiteren Verschärfungen, falls der Gerichtshof ihre Forderungen nicht erfüllt.
1: Nach einer weiteren Runde von Sondierungsgesprächen zwischen Linken, Grünen und SPD in Berlin haben die Parteien von einem konstruktiven Austausch gesprochen. Heute wurde über Finanzen gesprochen. Linken-Landeschef Schirmer sagte, um das Wohnungsproblem zu lösen, brauche es eine finanzielle Grundlage. Beim Thema Sicherheit gebe es noch unterschiedliche Auffassungen, erklärte SPD-Landeschef Krach. Am Wochenende sollen die Gespräche weitergehen. Die Deutsche Bahn will in den kommenden 5 Jahren weniger hochbelastete Bahnstrecken sanieren als geplant. Bis 2031 sollen nur noch 13 statt 21 Strecken umfassend erneuert werden. Sören Hinze, RBB 24.
3: Ein neuer 5-Punkte-Plan soll mehr Pünktlichkeit und weniger Baustellenchaos garantieren. Unter anderem ist geplant, nach Bauende den Zugverkehr schrittweise wieder aufzunehmen, statt alle Schienen gleichzeitig freizugeben. Dadurch soll der Bahnverkehr zuverlässiger werden. 8 Korridorsanierungen werden auf die Zeit nach 2031 verschoben. Die Verschiebung soll ermöglichen, stabilere Umleitungen für den Verkehr anzubieten.
1: Die AfD erreicht in Brandenburg einer repräsentativen Umfrage zufolge zum ersten Mal 40%. Das zeigen Zahlen des Meinungsforschungsinstituts INSA im Auftrag von Märkischer Allgemeiner Zeitung, Märkischer Oder-Zeitung und Lausitzer Rundschau. Die SPD kommt demnach auf 20%, die CDU und die Linke liegen bei jeweils 9%, BSW und Grüne kommen auf je 7%. In Berlin-Schöneberg läuft seit dem frühen Abend ein großer Polizeieinsatz. Nach ersten Erkenntnissen sind in der Naumannstraße mehrere Schüsse gefallen. Dabei sollen nach RBB-Informationen mindestens 2 Personen verletzt worden sein. Die Polizei hat den betroffenen Bereich abgesperrt. Zu den Hintergründen ist bisher nichts bekannt. Soweit die Nachrichten. Weitere Meldungen aus Berlin und Brandenburg auf rbb24.de.
4: Hier kommt euer Berlin-Wetter mit 10 Grad im Märkischen Viertel, 9 messen wir in Müggelheim. In der Nacht wird's kaum kühler. Morgen auch mal ein paar freundliche Abschnitte, bleibt aber ein bisschen windig. 17 Grad als Höchstwert. A111 stadtauswärts, Tunnelflughafen Tegel ist kurzfristig gesperrt. Und nochmal Bedenken, Tiergartentunnel zwischen der Heidestraße und dem Reich-Pietsch-Ufer bis heute Abend 9:30 gesperrt. Beide Richtungen sind betroffen.
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4: Ich bin Ingo Hoppe und ich wünsche euch einen richtig schönen Abend. Es ist ein Freitagabend, da geht doch hoffentlich was Schönes.

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0: Beautiful Reason um 6:11. Hier ist RBB 888. So, jetzt guckt mal neben euch im Auto oder auf dem Sofa. Habt ihr irgendeinen Schatz da? Ich hoffe. Oder ihr seid freiwillig allein, dann ist auch in Ordnung. Es kann aber auch sein, dass ihr Single seid. Über 2,1 Millionen Singles haben wir nämlich in der Stadt. Das ist eine ganze, ganze Menge. Und wir haben uns gefragt, woran liegt es eigentlich, dass es speziell über 40 so schwierig zu sein scheint, jemanden zu finden?
1: Berlin, was sagst du?
0: Ja, das haben wir euch gefragt. Liebe Singles der Stadt, sagt doch mal. Heute in Guten Morgen Berlin ist eine ganze Menge eingegangen. Das hier ist zum Beispiel Andrea.
2: Also ja, für mich ist es schwer. Ich bin

0: alleinerziehend hier in Berlin. Mhm. Und das heißt, ich muss volle Zeit im Prinzip mit den Kindern verbringen. Die sind im Prinzip 11 und 12. Ja. Und wenn man dann doch mal irgendwann vielleicht einen netten Menschen kennenlernt, dann ist das Problem, dass man nicht genau weiß, möchte der überhaupt mit Teenagern im Haus?
1: Ja, kann ich verstehen. Einige sagen vielleicht auch, oh, ich bin schon durch mit Kindern und dann möchte ich jetzt nicht nochmal. Klaus hat es gehört und hat sich dann direkt gemeldet.
2: Ich bin selber Single und 58, finde den Beitrag toll, den ihr heute Morgen macht. Aber ich glaube, man setzt sich selber schon, wenn man von vornherein geht, oh, das klappt nichts, weil ich Teenies habe oder der hat einen dicken Bauch oder ich habe Zellulite, dann setzt man sich doch selber schon die Grenzen. Dann ist man nicht offen für eine Beziehung, glaube ich zumindest, wenn man sich von Kopf aus einfach eine Grenze setzt.
1: Ja, also reif und mutig rausgehen und mutig dann auch tapfer sein, wenn die Frau ein Kind hat, sagt er. Dann gucken wir, vielleicht verstehen wir uns auch gut und es ist viel, viel besser als vorher. Oder ihr sagt jetzt, er kann mir viel erzählen, nützt mir nichts. Ihr könnt mitdiskutieren, denn wir haben eine große Party für euch. Auf rbb888.de und auf unserer Facebook-Seite gibt es eure Kommentare und dann gucken wir mal, wie wir euch zusammenbringen. 2,1 Millionen Singles sind ja wirklich ein bisschen viel. Hier ist Musik von Real Life. Klassiker der 80er, Sandman Angel, jetzt für euch.

Freitagabend auf RBB 888, 16 nach 7. Wir gucken schon mal auf morgen früh mit euch. 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

Das war wohl der bekannteste von denen, ne? Come on, Arlene. 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Schon jetzt toi, toi, toi. Und hier ist Summer. My body isn't ready, schönen Abend.

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3: Das Wetter ist auch jede halbe Stunde neu. 9 Grad in Hohenschönhausen und 10 aktuell in Neukölln. In der Nacht wird es kaum kühler. Morgen 17 Grad und auch mal freundlicher Abschnitt. Auf die A111 geht's. Statt auswärts ein Problem. Der Tunnel Flughafen Tegel ist kurzfristig gesperrt. Und noch Bedenken: Tiergartentunnel zwischen Heidestraße und Reichpietschufer. Bis heute Abend 21:30 in beiden Richtungen gesperrt. 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
3: Schönen Abend mit Queen jetzt für euch. Ich bin Inge Hoppe. 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

0: Guten Abend mit Ed Sheeran und Overpass Graffiti auf RBB 88.8 am Freitagabend. Ich hoffe, ihr habt eure Schlaghose schon ordentlich gebügelt, denn jetzt geht's zurück ins Jahr 1978. Das war ja so eine Zeit, da hat der Kragen gerne mal die halbe Schulter bedeckt. Die Hosen unten waren ordentlich ausgestellt, also beim Thema Mode wurde durchaus geklotzt, nicht gekleckert. Mittendrin Berlin mit der Interschick. Da haben die Modeexperten und Fans geguckt, gestaunt und dann begutachtet, was demnächst auf die Laufstege und in die Kleiderschränke soll.
1: Auf dem Messegelände am Funkturm stellen fast 200 Firmen ihre Kollektionen für Frühjahr und Sommer 1979 vor. Das vielseitige Angebot in den Hallen umfasst neben Kleidern, Röcken und Hosen sowie Kostümen und Mänteln auch wieder Pelze, Sport- und Freizeitbekleidung, Lederartikel und Accessoires. Unter den ausländischen Ausstellern sind neben Österreich und Rumänien Polen und Ungarn vertreten. Berlin als das größte DOB-Produktionszentrum Europas hat für die Einkäufer besonders durch die junge Mode und das breite Angebot für die Dame um 30 an Interesse gewonnen. Schon in den ersten Stunden zeigte sich, dass die in München beobachtete Tendenz anhält. Der Handel ist orderfreudig. Fließende, leichte Stoffe bestimmen das Bild der Sommermode, wie sie auf der Bühne in der Halle 10 täglich präsentiert wird. Der Rock wird wieder etwas kürzer, die Schultern werden betont.
0: Ja, das unterstreicht doch die These meiner Oma. Alles kommt wieder. Wir müssen die Sachen nur lange genug in unserem Kleiderschrank aufbewahren. Und das wissen wir auch. Alles, was auf der Interschick damals präsentiert wurde, geht heute stellenweise wieder spazieren bei uns in Berlin und ist modisch ganz weit vorne. Modisches Highlight waren auch die Bühnenoutfits von Boney M., damals auf der Nummer 1 mit Rasputin. Jetzt hier für euch auf RBB.

0: schönen Start ins Wochenende mit RBB 888 und vielleicht mit dem Festival of Lights. Läuft ja jetzt gerade wieder an und läuft noch bis zum 18. Oktober. Und mit dem Funkturm-Geburtstag hier in Westend, da machen wir sozusagen mit.
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0: Genau, der Funkturm leuchtet und zwar in den Farben, die ihr euch gewünscht habt und immer noch wünschen könnt. 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Und mit so ein bisschen Glück leuchtet der Berliner Funkturm dann in euren ganz persönlichen Farben und ihr könnt sagen, das haben die meinetwegen gemacht. Heute starten wir mit dieser einzigartigen Aktion gleich ab 20 Uhr und zwar mit den Farben von Thomas aus Biesdorf.
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0: Auf jeden Fall, Thomas. 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
1: Um 20 Uhr mit Svetlana Oheim, guten Abend. Die US-Regierung hat neue Sanktionen gegen den Internationalen Strafgerichtshof verhängt. Nach Angaben von Außenminister Rubio werden sämtliche Geschäfte mit dem, so wörtlich, Schurkengericht verboten. Washington wirft ihm vor, Amerikaner und Israelis zu Unrecht zu verfolgen. Der Strafgerichtshof hat das US-Vorgehen als Angriff auf die internationale Rechtsordnung verurteilt. Die Strafmaßnahmen treffen den Gerichtshof kurz nachdem bekannt wurde, dass die südafrikanische Juristin Pillay den Friedensnobelpreis erhält. Sie hatte Ermittlungen zu möglichen Kriegsverbrechen von US-Soldaten im Irak und in Afghanistan geleitet. US-Präsident Trump hatte allerdings schon vorher mit den Sanktionen gedroht. Bei ihren Sondierungen in Berlin haben sich Linke, Grüne und SPD heute mit der angespannten Haushaltslage befasst. Im Anschluss war von einem konstruktiven Austausch die Rede. Thorsten Gabriel, RBB 24 Landespolitik.
2: Es sei wichtig, die Finanzen Berlins auf eine seriöse Grundlage zu stellen, betonte Linken Landeschef Maximilian Schirmer. Grünen Landeschefin Nina Stahr ergänzte, dass das Thema Klimaschutz essentiell sei. Gesprochen worden sei außerdem über das Thema Sicherheit. Hier gäbe es noch unterschiedliche Auffassungen, so SPD-Landeschef Steffen Krach. Die Sondierungsgespräche sollen über das Wochenende fortgesetzt werden.
1: Nach dem Vorfall in einem Flugzeug auf dem Weg nach Tel Aviv vergangene Woche sprechen die Ermittler von einem vereitelten Selbstmordanschlag. Die Generalstaatsanwaltschaft der Vereinigten Arabischen Emirate teilte mit, der Co-Pilot habe geplant, die Maschine in ein Terminal des Flughafens Tel Aviv zu steuern. Der Mann aus dem Oman war von Passagieren an Bord der Fly-Dubai-Maschine aber überwältigt worden, nachdem er den Piloten mit einer Axt angegriffen hatte. China hat sich bereit erklärt, weniger Hybridautos in die EU zu exportieren. Das hat EU-Handelskommissar Šefčovič nach Gesprächen in Peking mitgeteilt. Dadurch könne die Lieferung um mehr als die Hälfte zurückgehen. Im Gegenzug sollen europäische Unternehmen leichter Zugang zum chinesischen Markt bekommen. 2024 hatte die EU Strafzölle auf chinesische Elektroautos verhängt. Seitdem haben chinesische Hersteller mehr Hybridautos nach Deutschland gebracht. In Berlin-Schöneberg sind am Abend zwei Menschen durch Schüsse verletzt worden. Nach Angaben der Polizei sind die Täter mit Fahrzeugen geflüchtet. Man untersuche derzeit Spuren und werte Videos aus. Vor den Schüssen soll es Streit zwischen mehreren Personen gegeben haben. Die Verletzten schweben nicht in Lebensgefahr. Soweit die Nachrichten. Weitere Meldungen aus Berlin und Brandenburg auf rbb24.de.
3: Wir werden heute Nacht noch so ein paar Schauer haben bei Tiefstwerten um die 9 Grad ungefähr. Bis morgen früh wird es immer mal wieder regnen aus ziemlich dichten Wolken. Die aktuellen Temperaturen liegen bei 10 Grad in Mitte, 10 Grad in Lichtenberg und fast noch 11 Grad in Tempelhof. Jetzt am Wochenende ist es wechselhaft. Morgen Sonne und Wolken bei 9 bis 17 Grad und am Sonntag Sonne, Wolken, vielleicht mit ein paar Schauern bei 7 bis 13 Grad. 100 Stadtring auf der Rudolf-Wessel-Brücke ist in beiden Richtungen jeweils die rechte Spur gesperrt. Die Statik wird geprüft. 111 stadtauswärts, der Tunnel Flughafen Tegel ist zurzeit gesperrt. Der Tiergartentunnel ist zwischen Heidestraße und Reichpietschufer bis ca. 21.30 Uhr in beiden Richtungen gesperrt. Ins Umland A10 westlicher Berliner Ring Richtung 3 Kaufland zwischen Spandau und Brieselang steht ein unbeleuchtetes Fahrzeug. Vorsicht! A10 westlicher Berliner Ring Richtung 3 Kaufland zwischen Großkreuz und Vöben steht ein defektes Fahrzeug. A10 östlicher Berliner Ring Richtung Dreieck Barnim an der Mühlenfließbrücke zwischen Erkner und Rüdersdorf ist bis Anfang November nur eine Spur frei. Noch zur S-Bahn, jetzt von 21.45 Uhr bis Sonntag fahren. Betriebsschluss fahren Ersatzbusse für die S1 zwischen Hohenneuendorf und Oranienburg und für die S8 zwischen Mühlenbeck, Mönchmühle und Birkenwerder. Und für die S41 und S-Bahn 40 sowie die S46 zwischen Bundesplatz und Beusselstraße. 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
3: Mit Anni für euch am Mikrofon. Einen wunderschönen guten Abend.

Das habt ihr euch verdient, euer wochenendliches RBB 88.8 mit dem Feierabend und einer Frage. Die Woche habt ihr ja jetzt geschafft, also ist wieder ein bisschen Kapazität fürs Träumen da. Wo würdet ihr denn gerne wohnen, wenn ihr nicht in Berlin wohnt oder wo auch immer ihr gerade zuhört? Ich glaube, viele von uns haben sehr unterschiedliche Vorstellungen, wo sie wohnen wollen. Vielleicht sind ja ein paar Leute mit dabei, die Kalifornien sich vorstellen könnten als ultimativen Wohnort. Der Mann, den wir jetzt hören, der hat damals davon geträumt, nach Kalifornien zu ziehen und hat es auch wahrgemacht. Dieses Jahr ist er 75 geworden, Roger Hodgson. Hier ist Supertramp.

so. 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

Wo ist die Party? Na, hier ist die Party. DJ Bobo auf RBB 88.8 in eurem Feierabend. Der Militärdienst ist durch, jetzt geht's wieder für die Jungs auf die große Bühne. BTS is back nach der Zwangspause der K-Pop-Band. Brechen sie mit ihrem neuen Album Ariane schon wieder Rekorde? Allein, ich glaube, 4 Millionen Mal wurde das direkt am ersten Tag schon gleich gestreamt und gekauft. Allerdings spannend ist, dass sie einen neuen Fokus haben, jetzt vor allem auch in Interviews. Es geht öfter um ihre mentale Gesundheit. Also sie reden offen über Ängste und Depressionen. Das ist ganz, ganz neu. Und wenn ihr sagt, BTS, ich weiß schon alles über die. Ist das so? In der ARD-Mediathek gibt's auf jeden Fall einen spannenden Podcast, einen Dokumentarpodcast. Kennst du BTS? Vielleicht lohnt sich das ja mal reinzuhören. Wir haben BTS jetzt zusammen mit Coldplay und diesem wunderschönen Uplifting Love Song My Universe.

Ja, mit Zane zusammen. Dusk Till Dawn auf RBB 88.8 in eurem Feierabend. Hören wir jetzt einen Mann, der etwas gemacht hat, was mich persönlich total berührt. Und ich denke, dass es euch ähnlich gehen wird. Wir hören Alex Warren. Und der hat ja ein neues Album rausgebracht im Frühling diesen Jahres, Wild Child. Das zweite Album, auf das viele, viele gewartet haben. Und Alex hat dieses Wild Child als Spitznamen bekommen von seinem Papa. Und sein Papa ist vor nicht allzu langer Zeit gestorben. Und was hat Alex Warren gemacht? Und das ist das, was ich so emotional krass finde, weil ich mir auch vorstelle, wie das ist, wenn man das immer wieder hört. Er hat von seinem Vater so ein paar Worte, die der gesagt hat, mit eingebaut in sein Album und so ein paar Songs, da kann man seinen Vater mithören. Und dementsprechend hat er dann eben doch die Trauer über den Verlust seines Vaters mitverarbeitet auf diesem Album. Und wenn ich mir vorstelle, wie krass das schon für uns ist, wenn wir seinen Vater dort hören, wie muss das für ihn sein, als er diese Aufnahmen gemacht hat oder jedes Mal, wenn er dieses Album immer wieder hört, dort seinen Vater zu hören. Irgendwie total schön und total wertvoll. Und andererseits auch immer wieder, glaube ich, ganz schön traurig. Fever Dream, mal was Schönes, Fröhliches. Die erste Begegnung mit seiner Frau, die besingt er jetzt. Hier ist Alex Warren.

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0: Wir haben jetzt hier auf RBB 88.8 eine der erfolgreichsten Sängerinnen 2026, nämlich Olivia Dean mit diesem wunderschönen Song Man I Need. Und ich habe mir gerade nochmal in der ARD Mediathek, vielleicht wollt ihr das ja auch machen, nachher nochmal ihren Auftritt angeguckt bei Ina in Inas Nacht. Also es war auch Wahnsinn. Die Frau hat einfach echt eine irre Stimme. Und sie hat mal in einem Interview gesagt, dass es ganz, ganz wichtig ist, dass man tief reingeht bei den Songs, die erfolgreich sind. Wir hören mal rein.
1: The deeper you go and the sort of more you like scare yourself, those are the things that resonate the most. Like every time when I've been like, oh, that song's too much, or like, wow, that one makes me cry. Or like, wow, I cried when I made that in the studio. Like, they're always the ones that, like, last or people can hear that.
0: Tja, je tiefer du gehst, je mehr es wehtut, desto besser sind die Songs. Und am besten sind die, sagt sie, bei denen sie selbst im Studio weinen muss. Und dann noch was ganz Süßes. Manchmal vergisst sie glatt, die neuen Songs an ihr Management zu schicken. Aber auf Nummer eins ist auf jeden Fall, dass die Songs an Mama gehen.
1: Like, I only sent my mom the album that I just put out like a couple weeks before it came out. She loved it. But like, yeah, like sometimes I won't even send my manager songs and she's like, well, I have to hear them because I need to help you get them out. And it's like, fine, fine.
0: Hat sie vergessen, die Songs ans Management zu schicken. Sehr, sehr, sehr sympathisch. Olivia Dean mit diesem wunderschönen Song Man I Need jetzt auf RBB 88.8.

Wie geht's euch eigentlich mit dem Wetter? Jetzt mal so Herbst. Ich meine, es war so schön, oder? Die letzten Tage, man konnte echt die Sonne noch genießen und so mild und so einfach schön spätsommerlich. Und jetzt auf einmal ist Herbst und man möchte irgendwie sich einen Tee kochen und eine Wärmflasche machen und vielleicht eine Sandelholzkerze anzünden oder so. Ja, da ist er nun mal, der Herbst. Die nächsten Tage werden aber relativ freundlich, vielleicht mit ein paar Schauer. Aber heute Nacht müssen wir auf jeden Fall noch mit ein paar Schauern rechnen. Und ich sag's ungern, aber tja, irgendwie passt es auch so ein bisschen. Wobei es eigentlich um eine Liebesgeschichte geht, um so ein Pärchen, was nicht mit und nicht ohne einander kann. Und vielleicht kennt das auch der ein oder andere von euch. Eurythmics, Here Comes the Rain Again in eurem Feierabend.

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1: Um 21 Uhr mit Svetlana Oheim, guten Abend. Ein schweres Erdbeben hat Panama erschüttert. Die US-Erdbebenwarte gibt die Stärke mit 7,6 an. Das Zentrum lag nahe der Südspitze des Landes. Reporter berichten, dass in der Hauptstadt Panama-Stadt hunderte Menschen in Panik auf die Straßen gelaufen sind. Berichte über Schäden und Opfer gibt es noch nicht. Die Behörden haben eine Tsunami-Warnung für weite Teile des östlichen Pazifiks ausgegeben. Betroffen sein könnten die Küsten mehrerer Länder Mittel- und Südamerikas, darunter Mexiko, Costa Rica, Kolumbien und Peru. Die US-Regierung hat neue Sanktionen gegen den Internationalen Strafgerichtshof verhängt. Nach Angaben von Außenminister Rubio werden sämtliche Geschäfte mit dem Gericht verboten. Aus Washington, Anne Schneider.
2: Damit verhängen die USA erstmals nicht nur Sanktionen gegen einzelne Richter oder Ankläger persönlich, sondern auch gegen den Internationalen Strafgerichtshof als Institution. Nach eigenen Angaben will Washington den Gerichtshof damit finanziell schwächen und so Ermittlungen gegen US-Bürger stoppen. Die US-Regierung versteht das ausdrücklich als ersten Schritt und droht mit weiteren Verschärfungen, falls der Gerichtshof ihre Forderungen nicht erfüllt.
1: Nach dem Vorfall in einem Flugzeug auf dem Weg nach Tel Aviv vergangene Woche sprechen die Ermittler von einem vereitelten Selbstmordanschlag. Die Generalstaatsanwaltschaft der Vereinigten Arabischen Emirate teilte mit, der Co-Pilot habe geplant, die Maschine in ein Terminal des Flughafens Tel Aviv zu steuern. Der Mann aus dem Oman war von Passagieren an Bord der Fly-Dubai-Maschine aber überwältigt worden, nachdem er den Piloten mit einer Axt angegriffen hatte. In Berlin-Schöneberg sind am Abend zwei Menschen durch Schüsse verletzt worden. Nach Angaben der Polizei sind die Täter mit Fahrzeugen geflüchtet. Man untersuche derzeit Spuren und werte Videos aus. Vor den Schüssen soll es Streit zwischen mehreren Personen gegeben haben. Die Verletzten werden im Krankenhaus behandelt, schweben aber nicht in Lebensgefahr. Die AfD erreicht in Brandenburg einer repräsentativen Umfrage zufolge zum ersten Mal 40%. Das zeigen Zahlen des Meinungsforschungsinstituts INSA im Auftrag von Märkischer Allgemeiner Zeitung, Märkischer Oder-Zeitung und Lausitzer Rundschau. Die SPD kommt demnach auf 20%, die CDU und die Linke liegen bei jeweils 9%, BSW und Grüne kommen auf je 7%. Soweit die Nachrichten. 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
3: Heute Nacht soll es ab und zu noch ein bisschen regnen, also die ganze Nacht durch, bis morgen früh tatsächlich, bis um 8. Erst dann soll es trocken bleiben und ein bisschen aufklaren, sodass morgen den ganzen Tag für uns eigentlich die Sonne scheinen kann. Okay, mit ein paar Wolken dazu, aber es bleibt trocken. Tageshöchstwerte 9 bis 17 Grad heute Nacht, die Tiefstwerte 9 Grad. Jetzt im Moment messen wir 10 Grad in Reinickendorf, 10 Grad in Mitte und 10 Grad in Zehlendorf. Morgen dann, wie gesagt, sonnig und vielleicht mit ein paar Wolken. Bei 17 Grad, Sonntag Sonne, Wolken und Regen bei maximal 13 Grad. Der Blick für euch auf die Straßen 100 Stadtring auf der Rudolf-Bissell-Brücke ist in beiden Richtungen jeweils die rechte Spur gesperrt. Die Statik wird hier geprüft. Die A111 ist statt einwärts zwischen Tunnel Forst am Tegel und Holzhauser Straße gesperrt. Bis 5 Uhr morgens wird hier die Fahrbahn erneuert. A111 statt auswärts der Tunnel Flughafen Tegel ist zurzeit gesperrt. B5 Berlin Richtung Nauen zwischen Heerstraße und Starken und Falkensee-Dalgo gibt es eine Unfallaufnahme auf der linken Spur. Der Tiergartentunnel ist zwischen Heidestraße und Reichpietschufer bis ca. 21.30 Uhr in beiden Richtungen gesperrt. Und wir gucken ins Umland. A10 westlicher Berliner Ring Richtung 3 Kafeland. Zwischen Spandau und Brieselang steht ein unbeleuchtetes Fahrzeug. A10 westlicher Berliner Ring Richtung 3 Kafeland. Zwischen Großkreuz und Vöben steht ein defektes Fahrzeug. Zur S-Bahn von 21.45 bis Sonntag Betriebsschluss fahren Ersatzbusse. Für die S1 zwischen Hohenneuendorf und Oranienburg. Für die S8 zwischen Mühlenbeck, Mönchmühle und Birkenwerder. Und für die S41 und 42, die Ringbahnlinien also, sowie die S46 zwischen Bundesplatz und Beusselstraße. Alle Meldungen zur Straße und Schienen findet ihr auf rbb888.de und in unserer ARD Sounds App. Kommt gut und sicher durchs Wochenende.
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3: Oder auch erstmal überhaupt ins Wochenende. Kann ja sein, dass ihr jetzt gerade noch ordentlich arbeiten müsst oder morgen nochmal arbeiten müsst. Egal, ihr habt alles richtig gemacht und heute Abend hier ABB 888 eingeschaltet. Jetzt noch eine Stunde lang richtig coole Feierabendmucke.

legendäres Video. Und natürlich der Song dazu auch, keine Frage. Robert Palmer mit Addicted to Love, ja, auf RBB 88.8. In eurem Feierabend hören wir jetzt David Guetta, der irgendwann im Studio saß, einen Song geschrieben hat und gedacht hat, ey, genau die Stimme von Teddy Swims brauche ich dafür, dieses raue. Teddy Swims nächstes Jahr übrigens bei uns in der Stadt. Vielleicht gibt's ja noch Tickets, kann euch nur empfehlen, den sich mal live anzugucken. Das ist echt der Wahnsinn. Und Teddy Swims hat gesagt, alles klar, bin ich dabei. Also hatte David Guetta zack den ersten schon an Bord, den er haben wollte. Und weil er sowieso Aufnahmen mit Tones and I hatte, hat er gesagt, Mensch, das wäre doch eigentlich mal eine Idee, die beiden zusammenzubringen. Hat er getan, wir hören das Ergebnis. Hier ist Gone, Gone, Gone.

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als dieser Song damals rauskam, klang er einfach anders als alles, was zu der Zeit im Radio lief. Edwin Collins hat sich verewigt mit A Girl Like You hier auf RBB 88.8 in eurem Feierabend. Hören wir jetzt einen Song, in dem es um Mut geht. Wie mutig seid ihr denn? Was würdet ihr alles riskieren für den Rausch eines Moments? Ich gebe zu, ich bin totaler Schisser. Ich würde nichts riskieren, aber vielleicht geht's euch ja anders. Dann ist das euer Song. Weekend, Take My Breath.

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Irgendwie habe ich die Woche mal so einen Moment gehabt, wo ich dachte, wen würde ich eigentlich hören, wenn ich bis ans Lebensende nur noch einen einzigen Interpreten hören würde? Und ich konnte mich nicht so richtig entscheiden, würde euch wahrscheinlich auch so gehen. Ich lag irgendwo zwischen Bill Withers und Michael Jackson. Ja, beide tolle Musiker, auf jeden Fall. Vielleicht ist es ja bei euch eher Cat's Eye, die hören wir jetzt.

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Eine Hymne zum im Auto mitsingen, zum Beispiel Oasis Whatever auf RBB 88.8. Wir haben es gleich 9:45 und hören jetzt eine Frau, die sich selber sehr gut in Szene setzen kann und die clevererweise nicht einfach nur einen Country-Pop-Song rausgebracht hat. Nein, sie hat auch noch den richtigen Tanzschritt dazu rausgebracht und ist damit auf TikTok viral gegangen. Dasha mit Austin auf RBB 88.8 in eurem Feierabend.

ihr eigentlich damals schon Fans von Modern Talking oder habt ihr damals gesagt, boah, auf gar keinen Fall? Und wenn sie heute im Radio laufen oder auf irgendeiner 80er Party, seid ihr mit am Start auf der Tanzfläche. Modern Talking, Sherry Sherry Lady auf RBB 88.8. Gleich haben wir noch Madonna mit The Power of Goodbye. Vorher noch so ein bisschen Weekend Feeling, Debarge mit Rhythm of the Night. Mein Name ist Anni Friedrich und ich wünsche euch einen fantastischen

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2: Wann haben Sie zuletzt einen echten Brief bekommen? Also keine Rechnung, sondern einen echten Brief. Handschrift statt Bildschirm, Papier statt Push-Nachricht. Es hat etwas Besonderes, wenn sich jemand Zeit nimmt, Gedanken auf Papier zu bringen und sie auf den Weg zu schicken. Auch die Bibel ist voller Briefe. Paulus schrieb an Gemeinden, die er oft nie wieder sah, mit Ermutigungen, Zurechtweisung, viel Zuneigung. Post als Brücke über Distanz. Heute ist Weltposttag und ich danke heute besonders allen Briefträgerinnen und Briefträgern, die bei jedem Wetter unermüdlich von Haus zu Haus radeln. Vielleicht ist heute Abend ein guter Moment, jemandem eine Karte zu schreiben statt einer WhatsApp-Nachricht. Die Überraschung wäre bestimmt groß. Und vielleicht mögen Sie sich selbst heute Nacht auch so etwas wie eine gute Nachricht zusprechen und sich erinnern, du bist nicht vergessen. Schlafen Sie gut.
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3: Um 22 Uhr mit Tim Korge. Ein schweres Erdbeben hat Panama erschüttert. Die US-Erdbebenwarte gibt die Stärke mit 7,6 an. Das Zentrum lag nahe der Südspitze des Landes. Reporter berichten, dass in der Hauptstadt Panama-Stadt hunderte Menschen in Panik auf die Straßen gelaufen sind. Berichte über Schäden und Opfer gibt es noch nicht. Die Behörden haben eine Tsunami-Warnung für weite Teile des östlichen Pazifiks ausgegeben. Betroffen sein könnten die Küsten mehrerer Länder Mittel- und Südamerikas, darunter Mexiko, Costa Rica, Kolumbien und Peru. Die US-Regierung hat neue Sanktionen gegen den Internationalen Strafgerichtshof verhängt. Außenminister Rubio wirft dem Gerichtshof vor, Amerikaner und Israelis zu Unrecht zu verfolgen. Die Ankündigung kommt kurz nachdem bekannt wurde, dass die südafrikanische Juristin Pillay den Friedensnobelpreis erhält. Sie war 5 Jahre Richterin in Den Haag. Die EU reagiert besorgt. Jean-Marie Magro.
4: In einem Pressestatement steht, die Europäische Union werde eng mit dem Gericht in Den Haag zusammenarbeiten, um seine Arbeitsfähigkeit sicherzustellen. Nachdem das Gericht im November 2024 einen Haftbefehl gegen den israelischen Premier Benjamin Netanyahu erließ, hatte Washington schon einzelne Richter und Ankläger mit Sanktionen belegt.
3: Die Deutsche Bahn drosselt das Tempo bei der Sanierung des maroden Schienennetzes. Bis 2031 sollen nur noch 13 statt 21 Hauptstrecken grundlegend modernisiert werden. Das haben die Bahn und das Verkehrsministerium mitgeteilt. Ziel sei, für mehr Verlässlichkeit im Zugverkehr zu sorgen. Es gehe darum, die Belastungen für die Fahrgäste so gering wie möglich zu halten. In Berlin-Schöneberg sind am Abend 2 Menschen durch Schüsse verletzt worden. Nach Angaben der Polizei sind die Täter mit Fahrzeugen geflüchtet. Man untersuche derzeit Spuren und werte Videos aus. Vor den Schüssen soll es Streit zwischen mehreren Personen gegeben haben. Die Verletzten werden im Krankenhaus behandelt, schweben aber nicht in Lebensgefahr. Die AfD erreicht in Brandenburg einer repräsentativen Umfrage zufolge zum ersten Mal 40%. Das zeigen Zahlen des Meinungsforschungsinstituts INSA im Auftrag von Märkischer Allgemeiner Zeitung, Märkischer Oder-Zeitung und Lausitzer Rundschau. Die SPD kommt demnach auf 20%, die CDU und die Linken liegen bei jeweils 9%, BSW und Grüne kommen auf je 7%. In der deutschen Eishockeyliga haben die Eisbären Berlin einen deutlichen Heimsieg gefeiert. Die Mannschaft setzte sich gegen Wolfsburg mit 5:0 durch. Soweit die Nachrichten. 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Das Wetter. In der Nacht überwiegend dicht bewölkt und verbreitet regnerisch 11 bis 9 Grad. Zum Morgen lässt der Regen nach. Morgen dann dichte Wolken, im Tagesverlauf Schauer bei 15 bis 18 Grad. Am Sonntag dann ein Mix aus vielen Wolken und etwas Sonne. Die Zeit, es ist 22.03 Uhr.
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5: A10, westlicher Berliner Ring Richtung Dreieck Havelland. Zwischen Großkreuz und Vöben steht ein defektes Fahrzeug. A10, westlicher Berliner Ring Richtung Dreieck Havelland. Zwischen Spandau und Brieselang steht ein unbeleuchtetes Fahrzeug. A10, östlicher Berliner Ring Richtung Dreieck Barnim. An der Mühlenfließbrücke zwischen Erkner und Rüdersdorf ist bis Anfang November nur eine Spur frei. Die A111 ist stadteinwärts zwischen Tunnel Forst am Tegel und Holzhauser Straße gesperrt. Bis 5 Uhr morgens wird die Fahrbahn erneuert. Prenzlauer Berg, Greifswalder Straße. In Höhe Erich-Weinert-Straße sind die Ampeln außer Betrieb.
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6: 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Hi, schön, dass ihr da seid.
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0: Alex, Fuß.
1: Alex Warren, Eternity. Weiß nicht, ob Alex so zündet beim Hund. Hallo, hier ist Pop, eure Abendshow. Hallo Deutschland, schön, dass ihr da seid. Wir gucken gerade noch mal eben Deutschland, Australien noch nicht ganz zu Ende. Das Freundschaftsspiel der Frauen. 2-1 und in der Bundesliga ist ja wohl mal, habe ich das verloren? Die Bundesliga ist ja längst zu Ende, oder? Wo ist die Bundesliga? Guck mal, Dortmund hat ein Tor gemacht. Alles ist noch nicht zu Ende, oder? Nee, ist noch nicht zu Ende. 81. Minute, 1-0 für Dortmund. Endlich mal was passiert seit 80 Minuten. Wir wollen über Hundenamen sprechen. Kollege Jens Wau Grotegut ist hier aus dem Abendshow-Spezialteam.
2: Miau.
1: Das ist lustig, wir haben uns eigentlich noch nie so mit Hundenamen beschäftigt, bis jetzt eine Liste erschienen ist von irgendeiner Tierversicherung, wie die so heißen. Und das sind ganz interessante Namen, man denkt, die meinen Kinder. Sag mal gerade hier ein paar.
2: Also auf Platz 1 ist nicht Bello, sondern Luna.
1: Luna, ne?
2: Luna, ja gut. Vor Nala und Milo.
1: Oder Milo,
2: oder
1: ne?
2: Oder Milo.
1: Aber weißt du, Nala oder weißt du, Milo? Ja. Und hinten ist auch noch in Platz 7, 8. Na, Emma. Also, Emma, ja. Und Mila.
2: Ja, weiter geht's auf Bella, Buddy, Bruno, Balu, Loki, Mila, Emma. Ja. Das sind die Top 10.
1: Ich bin schon, also ich kenne auf dem Spielplatz da vorne sind ständig Emmas, Milas, Milo oder Milos, ja, auch. Gut, Bruno finde ich jetzt einen Hundenamen. Ich kannte mal einen Hund, der hieß Manfred.
2: Ja. Das ist aber geil.
1: Ja, Manfred. Aber Loki, okay, kann man auch machen für einen Hund, also Gott, Göttin aus dem Nordischen.
2: Aber man fragt sich so, bei den Menschennamen, da gibt es ja diese Retrowelle, ne? Die alten Namen, die kommen jetzt alle wieder.
1: Alle wieder, ne?
2: Aber
1: das heißt nicht wieder Karl, die Jungs,
2: also,
1: und so.
2: Also Waldi, Bello, Lumpi, Rex, so heißt er kein Mensch.
1: Die Frage. Wann kommen Waldi, Bello, Hasso? Ich kannte mal einen Hund, der hieß Hasso, ist aber schon was her, du Schäferhund natürlich.
2: Also das Ding ist, dass es wohl tatsächlich einen Trend gab, dass sich Hunde immer, also Hundenamen immer weiter angenähert haben an Menschennamen. Da gab es Untersuchungen. 2012 war das.
1: Bis auf Bruno.
2: 60% der Hunde haben menschliche Vornamen da schon gehabt.
1: Ja, guck, hier ist doch hier Nala, Milo, Bella. Bella auf jedem Spielplatz.
2: Aber wie ist das, wenn Bella, du jetzt einen Hund triffst, der Markus heißt? Findest du das... Ist das cool?
1: Ich weiß nicht, wie Jens. Jens, kommst du jetzt oder nicht? Dann kommt er oder nicht. Folgt super,
2: ja,
1: dein Hund.
2: Jens heißt ja keiner mehr. Keine Hunde, keine Menschen. 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

0: Hey, das ist neu von Rosalind Music I Love. Hier ist eure Abendshow. Wir haben gerade gesprochen über die beliebtesten Hundenamen 2026 und wie sich Hundenamen immer weiter den kleinen Jungs und kleinen Mädchen, Klammer auf Menschen, Klammer zu, Namen, annähern. Ne? Wir finden also in den Top 10 der Hundenamen Nala, Milo oder Mila, Emma, gut, Bruno oder Buddy. Okay, Bruno und Buddy sind, glaube ich, eher so, aber lustig, Hund Bruno. Hier schreibt uns übrigens gerade Volker aus Mannheim. Ich finde ja Wolfgang als Hundenamen nur folgerichtig. Wolfgang, Hund stammt vom Wolf ab, sehr gut. Ich hätte gerne einen kleinen Wolf, den würde ich dann zähmen und der wäre das ein cooler Dings, aber das ist, glaube ich, verboten. Hier ist übrigens auch der Boris, weil ich sagte, wir sagten eben auch, Luna ist ganz weit vorne. Luna ist bei Hunden ganz weit vorne. Da schreibt uns hier, da sagt uns Boris aus Kirchheim-Bullanden Folgendes.
1: Also Markus und ja, Jens. Ja. Also meine Tochter ist 5 und die heißt auch Luna. Ja. Und ich habe eben nochmal geguckt, das ist kein Hund.
0: Nee. Achtung, Verwechslungsgefahr. Wuff. Luna,

Styles of the Rich and Famous. In eurer Abendshow auch mal wieder schön. Good Charlotte. Was kommt raus, wenn man Pop-Punk mit Reggae kreuzt? Das finden wir jetzt mal gemeinsam raus. Ne? Wir haben ja gerade Good Charlotte gehört. Lifestyle of the Rich and Famous. Und Good Charlotte hören wir jetzt einfach nochmal. Allerdings nicht alleine. Die haben sich nämlich Ziggy Marley geschnappt, den Sohn von Bob. Und haben gesagt, ey, wir haben ja einen coolen Song. Es wäre gleich noch viel cooler mit diesem Song, wenn du mit drauf wärst, Ziggy. Hast du Bock? Es geht um den Song You Are, der eigentlich schon 12 Jahre alt ist und so da rumlag und langsam Staub ansetzte. Joel und Benji Madden, die haben ja neben Good Charlotte noch ein Brüderprojekt, The Madden Brothers. Und 2014 haben sie ein Album veröffentlicht und da war eben You Are drauf, aber dann war da nicht mehr von gehört. Das Lustige ist, sie haben ein Jahr später das Album wieder von den Streaming-Plattformen runtergenommen, haben es abgezogen, weil sie es lieber für sich haben wollten. Total verrückt, oder? Aber jetzt haben sie ihre Meinung wieder geändert. Mal so bei diesen Popstars. Am 6. November bringen sie es wieder raus. Und diesmal eben als Good Charlotte. Und You Are hat eben dieses Update bekommen, zusammen mit Ziggy Marley. Ist das verrückt? Wir finden ja. Mal gucken, wie ihr das findet. You Are, Good Charlotte, zusammen mit Ziggy Marley.

War doch gut gerade, oder? Good Charlotte zusammen mit Ziggy Marley. You are. Warum nicht mal so zwei völlig verschiedene Sachen zusammen mixen? Kann man gut machen. Es gibt so Fußballfans, hallo, hier ist Pop, eure Abendshow. Es gibt so Fußballfans, die denken, 80 Minuten, nichts passiert. Ach komm, ich muss morgen früh raus oder so, ich geh mal. Wer das gemacht hat bei Dortmund-Bremen, das tut uns leid. Ne, wann war es? Also nur 80 Minuten fast, passiert ja gar nichts. Dann Tor für Dortmund 1-0. Und mittlerweile ist es noch nicht zu Ende, steht es 2-2. Dortmund hat dann 2-0 gemacht und Bremen hat mittlerweile ausgeglichen. Abgepfiffen in dieser Sekunde. 2-2. Und bei den deutschen und australischen Fußballfrauen ist es auch aus. Da ging es am Ende auch noch ab. 4-2.

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6: Es ist 10:30.
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8: Heute Nacht ist es dicht bewölkt und es fällt zeitweise Regen. Auflockerungen sind kaum zu erwarten. Bei Bögen Südwestwind sinken die Temperaturen auf Werte um 10 Grad und steigen zum Morgen hin wieder leicht an. Morgen stellt sich ein Wechsel aus Sonne und mal lockeren, mal kompakten Wolken ein. Und im Tagesverlauf kann es neben längeren trockenen Abschnitten auch einzelne Schauer geben. Bei Höchstwerten von 17 oder 18 Grad weht böiger Südwestwind. Am Sonntag geht es unbeständig mit Sonne, Wolken und einigen Schauern weiter.
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9: A10, westlicher Berliner Ring Richtung Dreieck Havelland. Zwischen Spandau und Brieselang steht ein unbeleuchtetes Fahrzeug. A100, Stadtring. Auf der Rudolf-Wissel-Brücke ist in beiden Richtungen Jusils die rechte Spur gesperrt. Die Statik wird geprüft. Die A111 ist stadteinwärts zwischen Tunnel Forst am Tegel und Holzhauser Straße gesperrt. Bis 5 Uhr morgens wird die Fahrbahn erneuert.
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10: Und hier ist Pop, eure Abendshow mit Markus Barsch und Adela.
11: Hi.

0: Wir wollen mal, dass der Fuß sich bewegt.
1: Machen wir.
0: Tino. Auf Tino ist Verlass. Purple Disco Machine mit Meek zusammen. Neu. Test My Luck in der Abendshow.

Es ist 22.50 Uhr, damit ihr hier gut und sicher ankommt. Hier noch ein paar Infos aus dem Verkehrszentrum. Bitte einmal Vorsicht auf der A9, Nürnberg Richtung Halle, Leipzig zwischen Dittersdorf und Triptis. Da steht ein kaputter Schwertransport. Und noch einmal Vorsicht auf der A5, Kassel Richtung Frankfurt. Zwischen Hartmacher Dreieck und Alsfeld Ost steht auch ein defektes Fahrzeug. Kommt gut und sicher und bald an.

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1: Um 23 Uhr mit Tim Korge. Ein schweres Erdbeben hat Panama erschüttert. Die US-Erdbebenwarte gibt die Stärke mit 7,6 an. Das Zentrum lag nahe der Südspitze des Landes. ARD-Korrespondentin Jenny Barke.
2: Wegen des Erdbebens gilt eine Tsunami-Warnung. In den kommenden Stunden könnten gefährliche Flutwellen an einigen Küstenabschnitten Panamas sowie den mittelamerikanischen Nachbarländern Costa Rica, Nicaragua, Guatemala und El Salvador sowie in Südamerika, in Kolumbien, Ecuador und Peru möglich sein. In der Hauptstadt Panama-Stadt wurde der Betrieb zweier U-Bahn-Linien aus Sicherheitsgründen vorübergehend eingestellt. Bisher sind keine Informationen über mögliche Verletzte oder Tote bekannt.
1: US-Präsident Trump hat nach einem Gespräch mit Kreml-Chef Putin umfangreiche Diesellieferungen aus Russland angekündigt. Mehr als 300.000 Tonnen sollten umgehend für die USA und den Weltmarkt bereitgestellt werden, schreibt Trump auf seiner Online-Plattform. Die Entscheidung ist umstritten. Trump hat erst kürzlich ein Gesetz für verschärfte Sanktionen gegen Russland unterzeichnet. Der Präsident steht allerdings wegen der gestiegenen Spritpreise unter Druck. In Halle in Sachsen-Anhalt ist heute an die Opfer des antisemitischen Anschlags vor 7 Jahren erinnert worden. An der Synagoge fand ein stilles Gedenken statt. Am 9. Oktober 2019 hatte ein Rechtsterrorist versucht, die Synagoge zu stürmen. Als das scheiterte, tötete er 2 Menschen in der Nähe. In Berlin-Schöneberg sind am Abend 2 Menschen durch Schüsse verletzt worden. Nach Angaben der Polizei sind die Täter mit Fahrzeugen geflüchtet. Man untersucht derzeit Spuren und werte Videos aus. Vor den Schüssen soll es Streit zwischen mehreren Personen gegeben haben. Die Verletzten werden im Krankenhaus behandelt, schweben aber nicht in Lebensgefahr. Die AfD erreicht in Brandenburg einer repräsentativen Umfrage zufolge zum ersten Mal 40%. Das zeigen Zahlen des Meinungsforschungsinstituts INSA im Auftrag von Märkischer Allgemeiner Zeitung, Märkischer Oder Zeitung und Lausitzer Rundschau. Die SPD kommt demnach auf 20%, die CDU und die Linke liegen bei jeweils 9%, BSW und Grüne kommen auf je 7%. In der Fußball-Bundesliga haben sich Dortmund und Bremen 2:2 getrennt und die deutschen Fußballfrauen haben ihr Länderspiel gegen Australien 4:2 gewonnen. In der deutschen Eishockey-Liga haben die Eisbären Berlin einen deutlichen Heimsieg gefeiert. Die Mannschaft setzte sich gegen Wolfsburg mit 5:0 durch. Soweit die Nachrichten. 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Das Wetter: in der Nacht überwiegend dicht bewölkt und verbreitet regnerisch 11 bis 9 Grad. Zum Morgen hin lässt der Regen nach. Morgen dann dichte Wolken, im Tagesverlauf Schauer bei 15 bis 18 Grad. Am Sonntag ein Mix aus vielen Wolken mit nur etwas Sonne bei 13 bis 14 Grad. Die Zeit 23.03 Uhr.
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3: Vorsicht auf der A10 westlicher Berliner Ring Richtung Dreieck Havelland. Zwischen Spandau und Brieselang steht ein unbeleuchtetes Fahrzeug. A100 Stadtring. Auf der Rudolf-Wissel-Brücke ist in beiden Richtungen Jusils die rechte Spur gesperrt. Die Statik wird geprüft.
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4: 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Hallo, schön, dass ihr da seid. Flo sind auch da. How can I not leak it?
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0: Abendshow. Am Samstag, ach, also morgen Samstag, ich bin schon mal morgen irgendwie im Kopf. 23.13 Uhr, Freitagabend. Hey, das waren eben viele erste Male, ne? Viele erste Tore für unsere Fußballfrauen. 4:2. Für Deutschland ging es ja eben aus. Freundschaftsspiel in Karlsruhe, Deutschland gegen Australien. Testspiel auf dem Weg zur WM nächstes Jahr in Brasilien, ne? Und viele Spielerinnen waren da dabei, die noch nicht so oft fürs Nationalteam gespielt haben. Und zwei haben sogar zum allerersten Mal für Deutschland getroffen heute. Melissa Kössler, gleich zweimal. 23. und 30. Minute, hat sie sich gefreut?
1: Ja, ganz besonders. Ich bin sehr, sehr happy, auch wenn das erste nicht so ganz meins war. Ich wollte einfach nur sicher gehen, dass er reingeht, aber ja, freue mich natürlich.
0: Und dann 83. Minute kam Camilla Küver mit ihrem ersten Tor.
2: Ja, mega Gefühl, also unbeschreiblich. Es ist auf jeden Fall ein Moment, von dem man immer wieder geträumt hat. Das auf jeden Fall hat es mir heute auch nochmal extra vorgenommen. Bin sehr froh, dass es geklappt hat.
0: Hat geklappt. Schön, dass Deutschland gewonnen hat, 4:2. Glückwunsch ans Team. Die sitzen gerade im Bus und hören die Abendshows, machen die immer, das wissen wir. Und wir sollen doch schön alle grüßen, die da waren übrigens im Stadion in Karlsruhe, weil hier kommt eine Mail an die 07221211. Hallo Baschi von Nicole. Hallo Baschi, wir waren gerade beim Frauenländerfußballspiel in Deutschland gegen Australien, Deutschland-Australien in Karlsruhe. Grüß bitte alle, aber wirklich alle, die auch mit uns da waren. Habe ich gerne gemacht. Ganz liebe Grüße von Nicole und Bernd und Lena aus Bühlertal. Ihr werdet alle gegrüßt von den dreien, ja? Fahrt alle zusammen nach Hause.

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1: Auch mal wieder gut, R.E.M. In eurer Abendshow Buschel G, Jake Isaac, jetzt I Would Lose It All, aber vorher noch eine Info aus dem Verkehrszentrum A5 Basel Richtung Karlsruhe. Zwischen Bad Baden und Rastatt Süd, unbeleuchtetes Auto.

noch was aus dem Verkehrszentrum. Es reicht. Vorsicht bitte auf der A81. Singen Richtung Stuttgart, Höhe Böblingen, Sindelfingen. Steht auch ein kaputtes Automobil.

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6: Es ist 23:30.
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8: Heute Nacht ist es dicht bewölkt und es fällt zeitweise Regen. Auflockerungen sind kaum zu erwarten. Bei Bögen Südwestwind sinken die Temperaturen auf Werte um 10 Grad und steigen zum Morgen hin wieder leicht an. Morgen stellt sich ein Wechsel aus Sonne und mal lockeren, mal kompakten Wolken ein. Und im Tagesverlauf kann es neben längeren trockenen Abschnitten auch einzelne Schauer geben. Bei Höchstwerten von 17 oder 18 Grad weht böiger Südwestwind. Am Sonntag geht es unbeständig mit Sonne, Wolken und einigen Schauern weiter.
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9: Vorsicht auf der A10 westlicher Berliner Ring Richtung Dreieck Havelland. Zwischen Spandau und Brieselang steht ein unbeleuchtetes Fahrzeug. A100 Stadtring. Auf der Rudolfwisselbrücke ist in beiden Richtungen Jusils die rechte Spur gesperrt. Die Statik wird geprüft.
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Kiss Pop, eure Abendshow am Samstag. Oh, ich bin schon irgendwie im Wochenende, aber da hören wir uns, wenn ihr Bock habt, morgen Abend eh wieder hier. Es ist Freitag, noch ist Freitag, morgen hören wir uns auch wieder, wenn ihr Lust habt. Morgen ist Samstag, da sage ich dann Sonntag wahrscheinlich. Am Sonntag hören wir uns auch wieder, wenn ihr Bock habt. Montag ist es auch. Ich mache so einen langen Lappen gerade. Bis der Kollege Michi Rolfsteck wiederkommt. Ist auch mal schön, wenn man sich so abwechseln kann. Ist immer gut. Wir wollen euch jemanden vorstellen, den die Jüngeren nicht kennen. Caro Emerald. Moment, die haben wir doch schon mal gehört. Ja, sagen aber die Leute Ü35, oder? Caro Emerald hatte einen riesen Hit in Europa, und zwar 2010. Das war die hier. Caro Emerald aus den Niederlanden.

Bach verkauft, Riesenhit in Europa 2010. Was hat Caro Emerald seitdem gemacht, seit 16 Jahren? Kinder gekriegt. Diverserlei Kinder gekriegt. Aber jetzt ist sie wieder da. Aber wir müssen uns total umgewöhnen. Sie heißt jetzt nicht mehr Caro Emerald. Sie heißt nur noch Caro. Sie hat den Emerald einfach weggelassen. Den ist nicht Emerald Smaragd? Ich glaube ja, ne? Also sie heißt jetzt nur noch Caro. C-A-R-O. Und der aktuelle Song, ihr neues Single, heißt I Can't Win. Jetzt mal für euch in der Abendshow. I can't win. Entschuldigung. Ich sag's nochmal, weil sie es amerikanisch ausspricht und nicht britisch, wie ich gerade gesagt habe. Hier ist Caro mit, ehemals Emerald, mit I Can't Win.

10:50 ist es gleich. Hier kommt noch was aus dem Verkehrszentrum. Vorsicht bitte in beiden Richtungen auf der B3 Marburg-Gießen zwischen B62 Kölbereck und Marburg-Werder. Da laufen Personen auf der Fahrbahn und es liegen dort auch Fahrzeugteile herum.

Top gekocht Blanche noch eben am Ende. Ist ja schon gleich 12. Das war die Abendshow mit Markus Paar. Schön, dass ihr dabei wart. Bleibt da. Danke, Annetta Politti hier für euch in der Bobnacht. Juhu.

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1: Um 0 Uhr mit Ronald Lessig. Ende September hat ein Co-Pilot der Fly-Dubai-Maschine beinahe zum Absturz geführt. Jetzt sagen Ermittler in den Vereinigten Arabischen Emiraten, der Mann hatte mit der Boeing eigentlich einen Selbstmordanschlag auf den Flughafen Tel Aviv geplant. Jan Busche berichtet darüber, was bekannt ist.
2: Der Co-Pilot soll schon bei vergangenen Flügen nach Tel Aviv die Route und den Flughafen geprüft haben, als Vorbereitung für einen späteren Anschlag. Der Plan? Die Fly Dubai Boeing sollte in ein Terminal des israelischen Flughafens stürzen. Der Co-Pilot hatte vergangene Woche während des Flugs von Dubai nach Tel Aviv den Flugkapitän mit einer Axt schwer verletzt und die Maschine in einen Sturzflug geschickt. Der Kapitän schafft es aber blutüberströmt, die Cockpit-Tür zu entriegeln. Passagiere und Besatzungsmitglieder konnten den Co-Piloten überwältigen. Die Maschine landete schließlich sicher in Saudi-Arabien.
1: Der ukrainische Präsident Zelensky hat die von den USA angekündigten Diesellieferungen aus Russland kritisiert. Geschenke an den russischen Präsidenten Putin würden den Krieg nicht beenden, teilte Zelensky mit. Das sei eine Investition in den Krieg. US-Präsident Trump hatte vorher überraschend erklärt, Russland werde umgehend große Mengen Diesel für die USA und den Weltmarkt bereitstellen. Nach der SPD hat auch die Linke in Mecklenburg-Vorpommern für rot-rot-grüne Koalitionsverhandlungen gestimmt. Der Landesvorstand der Linken fasste den Entschluss nach eigenen Angaben am späten Abend einstimmig. Die Grünen wollen bei einem kleinen Parteitag heute in Rostock entscheiden. Die Verhandlungsführer von SPD, Linken und Grünen hatten ihre zweiwöchigen Sondierungsgespräche gestern abgeschlossen und ihren Parteigremien Koalitionsverhandlungen empfohlen. In der Fußball-Bundesliga hat Werder Bremen in Dortmund kurz vor Schluss noch einen Punkt geholt. Zwischen dem BVB und Werder stand es am Ende 2:2. Aus der Sportredaktion Michael Augustin.
3: Bis zur 88. Minute lag der BVB mit 2:0 in Führung nach Toren von Svensson und Schlotterbeck. Dann begann die Bremer Aufholjagd. Reis mit dem 1:2 und der ehemalige Dortmunder Füllkrug in der zweiten Minute der Nachspielzeit mit dem Ausgleich. Der BVB war vorher immer wieder am starken Werder-Torhüter Hain gescheitert und gibt zum ersten Mal in dieser Saison Punkte ab. In der zweiten Bundesliga hat Eintracht Braunschweig mit 1:0 gegen Holstein Kiel gewonnen. Keine Tore dagegen im zweiten Spiel des Abends. Heidenheim und Kaiserslautern haben sich 0:0 getrennt.
1: Das waren die Nachrichten. Das Wetter in Deutschland. Gebietsweise Regen, auch trockene Phasen bei Tiefstwerten zwischen 11 und 6 Grad. Tagsüber im Nordwesten immer wieder Regen, sonst länger trocken, später einzelne Gewitter bei Höchstwerten zwischen 12 und 18 Grad. Am Sonntag Sonne, Wolken und Schauer, im Norden auch Gewitter, zeitweise trocken bei 9 bis 17 Grad. Am Montag heiter, häufig trocken, im Nordosten Schauer, 12 bis 20 Grad. Es ist 0:03 Uhr.
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4: A10 östlicher Berliner Ring Richtung Dreieck Barnim. An der Mühlenfließbrücke zwischen Erkner und Rüdersdorf ist bis Anfang November nur eine Spur frei. A100 Stadtring. Auf der Rudolfwisselbrücke ist in beiden Richtungen Jusils die rechte Spur gesperrt. Die Statik wird geprüft.
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6: Hey, willkommen an diesem Wochenende mit Annetta Politi. Ihr Lieben, diese Zeit, die verbringen wir gemeinsam. Die Nacht gehört uns. Wir holen uns gleich ein bisschen neuen Sound. Erstmal aber Olivia Dean, So Easy to Fall in Love. Beziehungsweise David Puentes mit Loy und Golden Summer.
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Popnacht hier, welcome. Wir genießen ein bisschen die Zeit zusammen, holen uns aber erstmal Musik aus Somerset von UK, Mr. Jack Dean und Mercy, der sich gesagt hat, ja, am Anfang meiner Karriere habe ich vielleicht ein bisschen den Sound mehr geholt von Sachen, die ich einfach gut fand und gesagt habe, hey, finde ich gut, in die Richtung will ich auch gehen. Und irgendwann ist man dann da, wo man ist. Und für ihn hat er gesagt, zu Mercy. Also, ich finde es einfach immer schön, wenn man Emotionen, die man hat, gemeinsam mit anderen Menschen teilen kann. Dann wird alles ein bisschen leichter. Deswegen genießen wir ein bisschen zusammen. Jack Dean und Mercy. Hier in der Popnacht.

0: Wer bräuchte jetzt so einen zeitlosen Klassiker?
1: Ich auch.
0: Ich auch. Warum haben die eigentlich nie einen James-Bond-Song gemacht?

0: schon gestartet, die ersten, die hier fragen.
1: Ihr seid süß über die 07221 2011 in der Popnacht. Unseren legendären Nacht-Zoom, wo wir immer reingucken, wer da ganz genau mit uns mitsegelt durch diese Nacht. Da freuen wir uns immer sehr darüber. Und ihr wisst, ist immer offen, also ganz egal, wo ihr in dieser Nacht unterwegs seid. Deutschlandweit, weiß nicht, von Bautzen bis Aachen oder von oben nach unten, Lindau bis Flensburg. Und weltweit natürlich freuen wir uns, wenn wir immer so ein bisschen, ich sag gerne, der kleine Anker sein dürfen für euch. So ein kleiner Heimathafen, ja, wo ihr sagt, jawohl, das gibt so ein bisschen das Gefühl von, von Heimat eben. Dann gerne melden, damit wir wissen, wer da so mit uns die Nacht unterwegs ist. Vielleicht seid ihr in Shanghai gerade, ich weiß nicht, Athen, Melbourne, Buenos Aires, Rio de Janeiro, weiß ich nicht, Miami, Lappland. Wo steckt ihr überall? Wo dürfen wir euch begleiten und warum vor allen Dingen? Also wer, vielleicht auch Kapstadt, keine Ahnung. Also egal zu welcher Tages- oder Nachtzeit, 07221 2011, wir kriegen dann immer so ein schönes Gefühl für unsere Nacht. Also hier bei uns die kuschelige Nacht, sage ich mal, im Oktober, wo es Laub so herrlich durch den Wind ein bisschen flattert oder auch ein bisschen crunchy ist, dass man so durchlaufen kann. Wie ist es denn bei euch? Tja, Australien genießt man gerade eher so die Frühlingsvorboten. Ist ganz anders da im Moment. Deswegen erzählen, wer da bei uns ist. Der Zoom der Nacht, da gucken wir uns alles ein bisschen genauer an über die 07221 2011. Gerne kurz anrufen, wenn ihr reden könnt. Oder ja, eine Nachricht schreiben oder gerne eine Sprachnachricht schicken. Da freuen wir uns sehr. 07221 2011, unser Nacht-Zoom ist aktiv. Wer ist da bei uns heute Nacht? Und warum vor allen Dingen?

Wir haben Aktuelles aus dem Verkehrszentrum, die A111 Charlottenburg Richtung, so, wo haben wir jetzt hier? 111 Charlottenburg Richtung Dreieck-Oranienburg. Der Tunnel Flughafen Tegel, der ist wegen eines defekten Fahrzeuges gesperrt. Allen eine gute Fahrt. Hier ist die Popnacht am Wochenende mit Annetta Politti. Hi zusammen.

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7: Heute stellt sich ein Wechsel aus Sonne und mal lockeren, mal kompakten Wolken ein. Und im Tagesverlauf kann es einzelne Schauer geben. Bei Höchstwerten von 17 oder 18 Grad weht stark böiger Südwestwind. Am Sonntag kommt es bei mehr Wolken als Sonne zu einigen Schauern. Es weht weiter böiger Wind und die Temperaturen erreichen maximal 14 Grad. Am Montag erwartet uns eine meist trockene Mischung aus Sonne und Wolken. Kurze Schauer sind die Ausnahme. Die Temperaturen steigen auf 15 Grad an.
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8: Die A111 ist stadteinwärts zwischen Tunnel Forst am Tegel und Holzhauser Straße gesperrt. Bis 5 Uhr morgens wird die Fahrbahn erneuert. A111 Charlottenburg Richtung Dreieck Oranienburg. Der Tunnel Flughafen Tegel ist wegen eines defekten Fahrzeuges gesperrt.
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9: Hier ist die Popnacht an diesem Wochenende mit Annetta Politti. Hi.

0: einmal durch die Nacht segeln. Das machen wir gemeinsam an diesem Wochenende. Freut mich immer sehr mit unserem Nachtzug, der da aktiv ist. Und dann sieht man immer sehr, sehr schön, wer da so alles mit uns dabei ist über die 07221 2011. Und natürlich ist es natürlich hier ganz unterschiedlich aufgeteilt in den Teams, die vielleicht arbeiten jetzt in der Nacht. Die Teams Nachtschicht, die gesagt haben, ja, die erste so richtig herbstliche Schicht übernehmen wir sehr gerne jetzt an dem Wochenende. Die begleiten wir natürlich auch alle. Vielleicht Mama oder Papa Taxis, die gesagt haben, ja, die Kids sind draußen, machen was auch immer. Und wir haben gesagt, ja, wir holen sie dann ab. Auch das über die 07221 2011. Und natürlich auch weltweit, ganz egal, wo ihr da unterwegs seid. Einfach kurz melden, dann wissen wir, wie es bei euch so aussieht, zu welcher Tages- oder Nachtzeit wir euch da erwischen und wo wir ein bisschen so der Anker sein dürfen für die Heimat. Also gerne kurz anrufen oder aber einfach auch eine Sprachnachricht schicken. Wen haben wir jetzt?
1: Ich habe gerade eben euch im Radio gehört und ich bin weder in Shanghai noch in Kapstadt. Ich bin ganz, ganz regulär in der Nähe von Kaiserslautern unterwegs und habe gerade eine Patientin nach Hause gebracht und freue mich immer, immer wieder, wenn ich euch in der Nacht höre und ihr mich dabei begleitet. Einen wunderschönen Abend noch.
0: Vielen Dank, Vanessa, wünschen wir dir auch. Ja, das machen wir natürlich auch gerne. Kopfkino, da können wir alle ein bisschen gemeinsam alle unsere kleinen Gehirnzellen da oben anschalten und sagen, ja, jetzt träumen wir uns ein bisschen weit weg.

Die Popnacht hier am Wochenende und wir haben Aktuelles aus dem Verkehrszentrum. Vorsicht bitte auf der B317 Lörrach-Tottenau zwischen Hauingen und Schallstein. Da haben wir eine ungesicherte Unfallstelle auf allen Fahrstreifen. Angenehme Nacht. Begleite euch ja da sehr gerne. Annetta Politti hier.

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1: Um 1 Uhr mit Tim Korge. US-Präsident Trump hat nach einem Gespräch mit Kreml-Chef Putin umfangreiche Diesellieferungen aus Russland angekündigt. Für die über 300.000 Tonnen, die umgehend für die USA und den Weltmarkt bereitgestellt werden sollen, will Trump bestehende Sanktionen gegen Russland zeitweise aussetzen. Der ukrainische Präsident Selenskyj kritisiert das scharf. Aus Kiew Nils Bula.
2: Jede Lockerung der Sanktionen gegen Russland sei ein offenkundiges Zeichen von Schwäche, so der ukrainische Präsident Volodymyr Selenskyj. Dass die USA russischen Diesel einkaufen wollen, spiele Russland in die Hände und ermögliche dem Land, seinen Krieg in der Ukraine fortzusetzen und noch mehr Menschen zu töten.
1: Ein schweres Erdbeben hat Panama erschüttert. Die US-Erdbebenwarte gibt die Stärke mit 7,6 an. Das Zentrum lag nahe der Südspitze des Landes. Reporter berichten, dass in der Hauptstadt Panama-Stadt hunderte Menschen in Panik auf die Straßen gelaufen sind. Berichte über Schäden und Opfer gibt es noch nicht. Die Gefahr eines Tsunamis an den Pazifikküsten mehrerer Länder hat das Warnzentrum in Honolulu inzwischen wieder aufgehoben. In der Europa-City in Berlin-Moabit müssen 215 Wohnungen als Sozialwohnungen vermietet werden. Das hat das Verwaltungsgericht entschieden und dem Berliner Senat als Kläger Recht gegeben. Steve Neuwirth, RBB 24.
3: Ein Investor hatte sich im Jahr 2016 in dem städtebaulichen Entwicklungsgebiet in Berlin-Moabit zur Sozialbindung verpflichtet. Die Wohnungen wurden nach der Fertigstellung 2023 jedoch regulär vermietet. Wegen des Vertragsverstoßes müssen die alte und die neue Eigentümerfirma dem Land Berlin nun 1,8 Millionen Euro Schadenersatz plus Zinsen zahlen. Bei Verzögerungen droht weiterer Schadenersatz. Das Urteil ist noch nicht rechtskräftig.
1: In Berlin-Schöneberg sind am Abend 2 Menschen durch Schüsse verletzt worden. Nach Angaben der Polizei sind die Täter mit Fahrzeugen geflüchtet. Man untersuche derzeit Spuren und werte Videos aus. Vor den Schüssen soll es Streit zwischen mehreren Personen gegeben haben. Die Verletzten werden im Krankenhaus behandelt, schweben aber nicht in Lebensgefahr. In der Fußball-Bundesliga haben sich Dortmund und Bremen 2:2 getrennt und die deutschen Fußballfrauen haben ihr Länderspiel gegen Australien 4:2 gewonnen. In der deutschen Eishockey-Liga haben die Eisbären Berlin einen deutlichen Heimsieg gefeiert. Die Mannschaft setzte sich gegen Wolfsburg mit 5:0 durch. Soweit die Nachrichten. 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Das Wetter. In der Nacht überwiegend dicht bewölkt und verbreitet regnerisch, 11 bis 9 Grad. Zum Morgen lässt der Regen nach, tagsüber dann dichte Wolken, im Tagesverlauf Schauer, 15 bis 18 Grad. Am Sonntag ein Mix aus vielen Wolken mit etwas Sonne und bis 14 Grad. Die Zeit 1 Uhr und 3 Minuten.
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4: A10 östlicher Berliner Ring Richtung Dreieck Barnim. An der Mühlenfließbrücke zwischen Erkner und Rüdersdorf ist bis Anfang November nur eine Spur frei. A100 Stadtring. Auf der Rudolfwisselbrücke ist in beiden Richtungen Jusils die rechte Spur gesperrt. Die Statik wird geprüft. Die A111 ist stadteinwärts zwischen Tunnelforst am Tegel und Holzhauser Straße gesperrt. Bis 5 Uhr morgens wird die Fahrbahn erneuert. A111 Charlottenburg Richtung Dreieck Oranienburg. Der Tunnel Flughafen Tegel ist wegen eines defekten Fahrzeuges gesperrt.
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5: Häng an diesem Wochenende mit Annetta Politi. Welcome, ihr Lieben. Schön, dass ihr alle damit dabei seid. Da reiten wir gemeinsam ein bisschen durch die Nacht. Gleich holen wir uns ganz neuen Sound von Joy Denelani. I miss the summer already. Legen aber erstmal los mit Holly Humberstone, To Love Somebody.
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0: Die Nachtschicht ist unterwegs und wir begleiten da sehr gerne, also zumindest in Deutschland, das ist die Nachtschicht, über die 07221 2011. Freuen wir uns natürlich, vielleicht ist ja euch gerade so die perfekte Zeit, um ein bisschen zu frühstücken, zu brunchen oder Mittagessen vorzubereiten. Einfach kurz melden hier bei uns, geht per Sprachnachricht, einfach eine Nachricht schicken oder auch kurz durchrufen, freuen wir uns. Aber natürlich nur, wenn ihr telefonieren könnt. Gucken wir einfach mal 07221 2011. Wie hier, wer da?
1: Ja, moin, hier ist Matthias.
0: Hi Matthias, woher rufst du an?
1: Von Sylt.
0: Von Sylt?
1: Ja, und wir fliegen hier weg. Ja, du hast ja wegen Wetter gefragt und so.
0: Mhm.
1: Ja, und wir fliegen hier weg. Wir hatten jetzt die letzten Tage voll Wind, ganzen Tag voll Regen.
0: Aber das ist ja eigentlich perfektes Sylt-Wetter, oder? So kennt man es ja eigentlich.
1: Ja, ich kenne das ja, aber die anderen kennen das ja nicht. Deswegen wollte ich das gerade vermitteln.
0: Das ist sehr gut, mein Lieber. Wo denn genau auf Sylt bist du?
1: Ich bin in Wenningstedt, in der Nähe von Westerland. Also,
0: ah, okay.
1: Ja, fast die Mitte. Den Kampen ist rechts und da ist dann hier nach links ist Westerland und Hörnum. Wir sind das gewohnt, die Sylter. Aber die anderen können sich das nicht vorstellen, sagen wir so.
0: Ja, ja, das stimmt. Die kommen natürlich dahin und denken sich, ach, jetzt erstmal eine schöne Wanderung machen,
1: ja,
0: bis ganz nach oben.
1: Die hierher im Urlaub und die wollen nur wegen den Stürmen hierher. Die gehen dann am Strand spazieren, dann fliegst du weg.
0: Ja, das stimmt. Nee, das wäre jetzt ganz ungestickt.
1: Ja, so ungefähr. Tage soll es noch so bleiben, so 2-3 Tage und dann sollst du wieder abflauen.
0: Den Anker gut in der Mitte von Sylt festmachen.
1: Ein
0: alles klar, mein Lieber. Danke dir und liebe Grüße.
1: Okay, alles klar.

Die Popnacht freut sich immer über neuen Sound. Und dafür müssen wir jetzt gar nicht so groß um die Welt reisen. Nein, das holen wir uns von jemandem, den wir wirklich sehr lieben hier in Deutschland, weil wir sagen, Joy Dinalani, yes! Gute neue Musik von ihr. I miss the summer already. Ganz

haben Aktuelles aus dem Verkehrszentrum, die 71 Erfurt Suhl zwischen Ilmenau West, Griffenroda, wegen starken Windes für Fahrzeuge mit hohen Aufbauten und leichter LKW mit Hänger gesperrt. Hier ist die Popnacht am Wochenende mit Annetta Politi. Hi ihr Lieben.

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1: Heute stellt sich ein Wechsel aus Sonne und mal lockeren, mal kompakten Wolken ein. Und im Tagesverlauf kann es neben längeren trockenen Abschnitten auch einzelne Schauer geben. Bei Höchstwerten von 17 oder 18 Grad weht stark böiger Südwestwind. Am Sonntag kommt es bei mehr Wolken als Sonne zu einigen Schauern. Es weht weiter böiger Wind und die Temperaturen erreichen maximal 14 Grad. Am Montag erwartet uns eine meist trockene Mischung aus Sonne und Wolken. Kurze Schauer sind die Ausnahme.
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2: A10 östlicher Berliner Ring Richtung Dreieck Barnim. An der Mühlenfließbrücke zwischen Erkner und Rüdersdorf ist bis Anfang November nur eine Spur frei. A100 Stadtring. Auf der Rudolf-Wissel-Brücke ist in beiden Richtungen Jusils die rechte Spur gesperrt. Die Statik wird geprüft. Die A111 ist stadteinwärts zwischen Tunnel Forst am Tegel und Holzhauser Straße gesperrt. Bis 5 Uhr morgens wird die Fahrbahn erneuert.
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4: Hier ist die Popnacht an diesem Wochenende mit Annetta Politi. Hallo zusammen.

0: Falschfahrer ist unterwegs. Achtung, Autofahrer auf der A21 Bargteheide Kiel zwischen Bad Segeberg Süd, Dahldorf. Da kommt ein Falschfahrer entgegen. Bitte äußerst rechts fahren, nicht überholen. Auf der A21 Bargteheide Kiel zwischen Bad Segeberg Süd und Dahldorf. Da ist ein Falschfahrer unterwegs. Bitte in beiden Richtungen besonders vorsichtig fahren.
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hat er uns ganz schalu gemacht mit seiner Stimme und seinem Sound. Teddy Swims, hier ist die Popnacht. Und das ist hier das Schöne, wir sind sofort auf den ersten Schlag. Kennt ihr das, als ihr ihn gehört habt, das erste Mal zu sagen, wow, was ein Typ, wir wollen mehr von ihm. Und jetzt hat er angekündigt, okay, im Januar kommt schon das nächste Album von ihm, Ugly, 22. Januar, also für alle Hardcore-Fans, unbedingt merken. Und er sagt, 15 Monate hat er dran geschrieben, da ist einiges passiert in seinem Leben, unter anderem ist er Papa geworden, hat ein Söhnchen bekommen. Er sagt, das macht schon was mit einem. Und da sind jetzt etliche Eltern, die nicken.

Entwarnung aus dem Verkehrszentrum auf der A21 Bad Neheide-Kiel. Kein Falschfahrer mehr zwischen Bad Segeberg-Süd und Dahldorf. Die Entwarnung für die A21 Bad Neheide-Kiel. Kein Falschfahrer mehr zwischen Bad Segeberg-Süd und Dahldorf.

am Wochenende mit Annetta Politi und das heißt, wir sind da alle zusammen für euch unterwegs. HR3, MDR Jump, NDR 2, Bremen 4, RBB 88.8, SR 1, WDR 2 und SWR 3 für euch in der Popnacht.

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1: Um 2 Uhr mit Tim Korge. Der ukrainische Präsident Selenskyj kritisiert den neuen US-Deal zu russischem Diesel scharf. Präsident Trump hat mit Kreml-Chef Putin umfangreiche Diesellieferungen für die USA und den Weltmarkt vereinbart, um gegen die hohen Spritpreise vorzugehen. Dafür werden bestehende Sanktionen gegen Russland vorübergehend aufgehoben. Selenskyj sieht darin Investitionen, die es ermöglichen, den Krieg gegen die Ukraine fortzusetzen. Geschenke an Putin werden keinen Frieden bringen, erklärte er. Nach dem Vorfall in einer Fly-Dubai-Maschine in der vergangenen Woche haben Ermittler der Vereinigten Arabischen Emirate weitere Details bekannt gegeben. Demnach soll der Co-Pilot einen Selbstmordanschlag auf den Flughafen von Tel Aviv geplant haben. Nina Amin.
2: Der Generalstaatsanwalt Al-Shamsi erklärte am Freitag, der Mann aus dem Oman habe sich dabei die Anschläge vom 11. September in den USA zum Vorbild genommen. Der Co-Pilot hatte Ende September auf dem Flug von Dubai nach Tel Aviv den Kapitän der Maschine angegriffen. Der Jet stürzte daraufhin innerhalb kürzester Zeit knapp 4.300 Meter in die Tiefe. Dem verletzten Kapitän war es aber gelungen, die Cockpit-Tür zu entriegeln. Passagiere und Besatzungsmitglieder konnten den Angreifer überwältigen.
1: In Mecklenburg-Vorpommern stehen die Zeichen auf Rot-Rot-Grün. Nach Abschluss der Sondierungsgespräche haben die Verhandler von SPD, Linken und Grünen ihren Parteien empfohlen, Koalitionsverhandlungen aufzunehmen. Am Abend stimmten die Gremien der SPD und der Linken zu. Die Grünen wollen heute in Rostock bei einem kleinen Landesparteitag entscheiden. Stimmen auch sie zu, können die Verhandlungen am Montag starten, sagte die SPD-Landesvorsitzende Schwesig. In Berlin-Schöneberg sind am Abend 2 Menschen durch Schüsse verletzt worden. Nach Angaben von Polizeisprecher Iflender hatten Zeugen vorher einen Streit von mehreren Personen mitbekommen.
3: Unsere Einsatzkräfte, die hier vor Ort eingetroffen sind, konnten nur noch Personen feststellen, die sich hier entfernt haben, zum Teil mit Fahrzeugen. Und trotzdem ist es uns gelungen, im Umfeld der Naumannstraße hier 2 Personen festzustellen, die Schussverletzungen aufwiesen. Und diese Menschen sind jetzt mit ihren nicht lebensbedrohlichen Schussverletzungen in einem Krankenhaus zur Behandlung.
1: Jörn Iflender, Polizei Berlin. In der Fußball-Bundesliga haben sich Dortmund und Bremen 2:2 getrennt und die deutschen Fußballfrauen haben ihr Länderspiel gegen Australien 4:2 gewonnen. In der deutschen Eishockey-Liga haben die Eisbären Berlin gegen Wolfsburg 5:0 gewonnen. Soweit die Nachrichten. 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Das Wetter. In der Nacht überwiegend dicht bewölkt und verbreitet regnerisch, 11 bis 9 Grad. Zum Morgen lässt der Regen nach. Tagsüber dann dichte Wolken, im Tagesverlauf Schauer, 15 bis 18 Grad. Am Sonntag ein Mix aus vielen Wolken und etwas Sonne bei bis 14 Grad. Die Zeit 2:03.
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4: A10 östlicher Berliner Ring Richtung Dreieck Barnim. An der Mühlenfließbrücke zwischen Erkner und Rüdersdorf ist bis Anfang November nur eine Spur frei. A100 Stadtring. Auf der Rudolfwisselbrücke ist in beiden Richtungen Jusils die rechte Spur gesperrt. Die Statik wird geprüft. Die A111 ist stadteinwärts zwischen Tunnel Forst am Tegel und Holzhauser Straße gesperrt. Bis 5 Uhr morgens wird die Fahrbahn erneuert.
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5: Hey, an diesem Wochenende mit Annetta Politi. Hi, ihr Lieben, freuen uns gleich auf neuen Sound. Den holen wir uns von James Blunt, Tastes Like Summer. Die sind alle so ein bisschen in den Gefühlen des Sommers, oder? Joy Denalani hatten wir auch schon, die auch so ein bisschen dem Sommer hinterher getraut hat. Also James Blunt, ganz neu, Tastes Like Summer. Und ich finde, die Nacht, die können wir sehr gut nutzen, ein bisschen an unserer Choreo zu proben. Nur für den Fall, ihr wollt auf ein Jason Derulo-Konzert. Der nimmt sich ja immer jemanden bei Michiko, der sehr gut die Choreo tanzen kann. Und dann holt er ihn sich zu oft auf die Bühne, gibt es einen schicken Clip dann dazu. Also kann man sich angucken und vielleicht jetzt die Nacht ein bisschen üben, um da einfach auf der Bühne auch zu glänzen. Aber was erzähle ich denn? Wir glänzen doch dann alle, wenn der uns mal auf die Bühne holt.